0: El Mala spielt auch in der kommenden Saison beim 1. FC Köln. Der 19-Jährige verlängerte seinen Vertrag vorzeitig um ein Jahr bis 2031. Das teilte der Bundesligist mit. Um El Mala hatte es in den vergangenen Monaten immer wieder Wechselspekulationen gegeben. Borussia Dortmund hatte sich zuletzt aus dem Poker um eine Verpflichtung des Offensivspielers zurückgezogen.
1: Das Bochum-Wetter.
2: Ja, das Wetter drückt derzeit auf die Wiederholungstaste. Auch jetzt in der Nacht wieder sehr bewölkt. Hin und wieder auch mal ein Regenschauer dabei. Temperaturen so zwischen 9 und 14 Grad. Nachher ziehen auch immer mal wieder kräftige Regenschauer durch. Allerdings erst am späten Nachmittag. Vorher ist es dann so ein bisschen bewölkt. Hier und da ein bisschen Sonne. Der Samstag wird dann schon wechselnd bewölkt mit weniger Regen.
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3: A45 Hagen-Gießen zwischen Meinertshagen und Drohlshagen. Dichter Verkehr, 10 Minuten Zeitverlust. Wir wünschen allen unterwegs gute Fahrt.
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2: Gleich so eine coole Freitags-Wochenendnummer. Und ich finde, an diesem frühen Freitag können wir damit anfangen, schon so ein bisschen aufs Wochenende zu schielen, ja? The Bowser mit Magnetic, gleich nach Rita Ora.

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0: aus den 90ern. Ace of Base und Beautiful Life. Und das Leben ist ja besonders schön, wenn man auch ein bisschen was zu lachen hat. Diese Frau sorgt dafür.
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3: 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Die fragt, wie geht's? 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Antwort egal. Du kannst im Prinzip sagen, was du willst. 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So, ich stehe also bei ihr an der Kasse und sie wieder, ach Lisa, wie geht's? Und dann habe ich einfach mal gesagt, super, hab gerade meinen Nachbarn zerstückelt, eingetuppert. Und sie, ja, gibt's so Tage. 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
1: Das Wetter der Nacht, das kennen wir noch aus der letzten Nacht. Ja, es ist quasi fast genauso. Also bewölkt, immer mal wieder hier und da ein Regenschauer, aber nicht überall. Temperaturen so zwischen 13 und 15 Grad. Nachher bleibt es dann bewölkt bei uns erst so am Freitagnachmittag. Also später kommen mehrere kräftigere Regenschauer zu uns. Da kann örtlich auch mal Starkregen dabei sein. Temperaturen, die bleiben in etwa so bei 23, 24 Grad. Nachher im Tagesverlauf der Samstag. Der wird dann schon ein bisschen wechselnd bewölkt, kommt auch ab und zu mal die Sonne raus mit ein bisschen weniger Regen.
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2: A40 Dortmund-Essen zwischen Dortmund-Hombruch und Dortmund-Barob, 1 Kilometer Stau. Wir wünschen allen unterwegs gute Fahrt.
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1: So, hängt ihr gerade noch in der Nachtschicht drin? Kein Problem.

sind doch bei euch. Wir beliefern euch mit Musik, damit die Nachtschicht quasi sehr schnell gefühlt rumgeht. Zum Beispiel jetzt Mary J. Blige. Sehr, sehr coole Nummer. Hier ist Family Affair. Euch eine schöne Nacht.

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0: Ja, von gar nicht mal allzu langer Zeit hatte Alex Warren noch echte Geldprobleme. Aber ich glaube, das dürfte wirklich vorbei sein, weil er diesen Hit geschrieben hat. Ordinary, hier bei uns im besten Mix. Jetzt übernimmt gleich Johanna Tänzer für euch. Die bringt euch gut durch die Nacht. Ich bin Kevin Zimmer und raus. Mich gibt's morgen wieder.
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1: Ich bin David Riemer. In den nächsten Monaten startet die Heizsaison. Die Gasspeicher sind in diesem Jahr nur halb gefüllt. Das Bundeswirtschaftsministerium versucht allerdings zu beruhigen. Eine Gasmangellage sei im kommenden Winter nicht zu erwarten.
2: Entscheidend sind ja nicht nur die Speicher, betont das Ministerium. Gas komme auch über Pipelines aus Norwegen, anderen EU-Ländern und den LNG-Terminals. Außerdem, eine angespannte Marktlage sei noch keine Versorgungskrise. Aber man werde sich kümmern, falls nötig. Verbraucherschützer haben aber bereits vor steigenden Gaspreisen gewarnt. Und auch die Linke mahnt, die Wirtschaftsministerin müsse endlich aktiv werden. Claudia Wächter, Nachrichtenredaktion.
1: Die Bundespolizei muss sich in den kommenden Jahren verstärkt gegen Drohnenangriffe wappnen. Das dürfte herausfordernd werden, denn Bundesinnenminister Dobrindt rechnet mit einem Wettrüsten zwischen der eigenen Drohnenabwehr und Angreifern. Die neue Einheit soll bis Jahresende auf 300 Beamte anwachsen. Grund ist der schwerwiegendste Vorfall mit einer Drohne. Sie war Anfang August mit Sprengstoff und Zündmechanismus am Flughafen Leipzig-Halle entdeckt worden. Viele Politiker vermuten, dass Russland dahinter steckt. Dänemark als Urlaubsland erlebt einen Ansturm. Im ersten Halbjahr wurden rund 26 Millionen Übernachtungen gezählt. Das ist ein Rekord. 7,5 Millionen Übernachtungen gingen davon auf das Konto deutscher Urlauber.
3: Die Faszination Skandinavien ist offenbar ungebrochen. Und für deutsche Urlauber ist Dänemark als direktes Nachbarland schon lange ein Top-Ziel. Dass die Zahlen in diesem Jahr nochmal deutlich gestiegen sind, dürfte neben der nordischen Gelassenheit auch mit dem Wetter zusammenhängen. Denn während Südeuropa und auch Deutschland selbst wochenlang unter einer Hitzeglocke hingen, war es hoch im Norden deutlich angenehmer. Hotels, Ferienhäuser und auch Campingplätze waren dabei gleichermaßen gefragt. Diana Kramer, Nachrichtenredaktion.
1: Nach dem schweren Erdbeben in Kolumbien ist die Zahl der Toten auf 319 gestiegen. Über 4.500 Menschen wurden verletzt. 260 weitere gelten als vermisst, halten die Behörden mit. Die Regierung hat für 15 betroffene Bezirke einen 30-tägigen Notstand ausgerufen. Damit kann sie unter anderem schneller Geld für Nothilfe und Wiederaufbau mobilisieren und staatliche Mittel umschichten.
0: Das Bochum-Wetter.
4: Die Nacht ist angenehm kühl bei 15 bis 12 Grad. Dazu ist es locker bewölkt und es bleibt meistens trocken. Der Tag startet dann erst sonnig und später zieht sich's dann wieder zu bei um die 23 Grad.
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5: A40 Dortmund-Essen zwischen Dortmund-Hombruch und Dortmund-Barob. 1 Kilometer Stau.

0: Und A46 Wuppertal-Düsseldorf zwischen Wuppertal-Sonnborn und Hahn-Ost. 2 Kilometer stockender Verkehr, 5 Minuten Verzögerung. Wir wünschen allen unterwegs gute Fahrt.
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2: Hallo zusammen. Eine schöne Nacht wünsche ich. Johanna Tänzer ist hier, bin bei euch. Leute, sag mal, kennt ihr das Masupilami? Ganz ehrlich, mir hat das erst gar nichts gesagt. Das ist aber so ein gelbes Comic-Tier mit schwarzen Punkten. Und das ist jetzt in den Kinos. Ob wir uns das Ding angucken müssen, das klären wir gleich. Passere.

0: ihr dieses Viech hier?
1: Oma! Oma, Oma, Oma! Oma! Oma, Oma!
0: Ja. Oma. Es sagt sehr gerne Huba Huba, das ist das Marsupilami. Das ist gelb, hat schwarze Flecken und lebt in einem Land namens Palumbien. Leute, das war in den 90ern ein Riesending im Fernsehen und Filmexperte Jörg Albrecht, jetzt gibt's einfach einen Kinofilm mit ihm, ne?
2: Ja, ein Film, der in Frankreich bereits richtig abgeräumt hat. Über 6 Millionen Kinogänger wollten da das Marsupilami schon sehen. Aber bis das niedliche Tierchen im Film zum ersten Mal auftaucht, vergeht eine ganz schön chaotische halbe Stunde, hinter ein Zoo-Mitarbeiter den Auftrag bekommt, ein wertvolles Paket auf einem Kreuzfahrtschiff von Südamerika nach Frankreich zu schmuggeln.
3: Es gibt eine Regel: öffne niemals das Paket. Und du nimmst deine Frau und deinen Sohn mit. Zusammen fällt er weniger auf.
4: Okay, kein Problem.
2: In diesem Paket befindet sich ein großes Ei, aus dem dann an Bord des Schiffs das seltenste und wertvollste Tier der Welt schlüpfen wird. Eben das Marsupilami. Und das hat natürlich seinen ganz eigenen Kopf.
5: Mach das nicht, nein!
4: Was ist hier los?
5: Es trinkt das Duschgel.
0: Okay, wow. Aber auf dieser Kreuzfahrt geht wahrscheinlich mehr ab als auf dem Traumschiff zum Beispiel, ne?
2: Das kann ich garantieren, aber dieses Chaos muss man schon auch mögen. Von dem ganzen Klamauk, den Zoten und dem Slapstick wird man nämlich regelrecht erschlagen. Und mittendrin ist dann natürlich noch das niedliche Tierchen. An die Klasse der Paddington-Abenteuer, da reicht das Marsupilami nicht ran. Aber als turbulentes Familienabenteuer geht der Film in Ordnung.
0: Okay, und dann ist noch die Horrorfilmreihe Insidious gestartet. Achtung, mit einem 6. Teil.
2: Wobei ich zugeben muss, meine Gänsehaut bei dieser Reihe war überschaubar. Und daran ändert jetzt auch Ausgabe 6 nichts. In der gibt's neues Personal. Eine junge Mutter macht die Entdeckung, dass sie in die Anderswelt, ins Jenseits reisen kann. Aber sie kann sogar noch mehr. Und zwar
6: Dämonen in die Menschenwelt zurückbringen.
7: Es muss aufhören, ich brauche Hilfe.
2: Dem kann ich eigentlich nichts hinzufügen. Aufhören wäre auch ein super Ratschlag für diese Reihe. Außer ein paar müden Jumpscares und einer bescheuerten Story hat Insidious 6 nichts zu bieten.

0: Das Bochum-Wetter.
1: Es ist locker bewölkt, Regen soll es keinen geben und es ist angenehm frisch bei 15 bis 12 Grad in den Tiefstwerten. Im Verlauf des Tages wird es erst sonnig und trocken, später zieht sich's dann aber wieder zu und es werden es um die 23 Grad.
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2: A30 Osnabrück-Bad Oeynhausen zwischen Bad Oeynhausen-Ost und Kreuz Bad Oeynhausen, 2 Kilometer Stau. Wir wünschen allen unterwegs gute Fahrt.
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1: Hallo, eine schöne Nacht mit uns. Johanna Tänzer ist hier für euch. Und wenn ihr gerade im Auto unterwegs seid, dann geht's euch hoffentlich gerade nicht wie dem Herbert hier.
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1: Ich bin David Riemer. Bei der Abwehr von Drohnen erwartet Bundesinnenminister Dobrindt in den kommenden Jahren ein Wettrüsten mit Angreifern, die immer neue Technik entwickeln. Gleichzeitig fordern die Grünen im Bundestag festzulegen, dass die Bundespolizei hauptverantwortlich für die Drohnenabwehr zuständig ist.
2: Die Drohnenabwehr ist im Moment nämlich vor allem Sache der Länderpolizeien und das bedeutet, so die Grünen, unklare Zuständigkeiten und Sicherheitsrisiken. Außerdem fordern sie eine Art Superüberwachung aller kritischen Standorte bei uns. Die Weichen dafür müssten auf einem Drohnengipfel im Kanzleramt gestellt werden. Sicher ist, die Drohnentechnik, die entwickelt sich rasend schnell. Eine Riesenherausforderung, gibt auch der Bundesinnenminister zu. Claudia Wächter, Nachrichtenredaktion.
1: Das Bundeswirtschaftsministerium versucht Sorgen zu zerstreuen, dass es im kommenden Winter Engpässe bei der Gasversorgung geben könnte. Nach aktuellem Erkenntnisstand sei eine Gasmangellage nicht zu erwarten, heißt es in einem Papier des Ministeriums. Einen staatlichen Eingriff schließt man aber für die Zukunft nicht aus. Man nehme es ernst, dass die deutschen Gasspeicher deutlich weniger gefüllt seien als in den vergangenen Jahren. Wegen eines Feuers im Hürtgenwald in der Eifel in Nordrhein-Westfalen hat es vor einer Woche Evakuierungen gegeben. Jetzt ist der Brand komplett gelöscht. Auch im Brandgebiet im Naturschutzgebiet Hohes Venn im belgischen Grenzgebiet zu Deutschland hat sich die Lage entspannt.
3: Große Erleichterung beim Bürgermeister von Hürtgenwald, der sich bei allen Einsatzkräften und freiwilligen Helfern für ihren unermüdlichen Einsatz bedankt. Kein Haus sei zu Schaden gekommen. Das vom Feuer betroffene Gebiet bleibt allerdings gesperrt, damit kein neuer Brand ausgelöst wird und weil beschädigte Bäume noch umstürzen könnten. Im Hohen Venn sind die Flammen nach offiziellen Angaben unter Kontrolle. Vollständige Entwarnung haben die Behörden aber noch nicht gegeben. Jan-Henner Reitze, Nachrichtenredaktion.
1: 9- bis 10-Jährige sollen künftig eine neue Vorsorgeuntersuchung, bekannt als U-Untersuchung, beim Kinderarzt als Kassenleistung bekommen. Das hat der gemeinsame Bundesausschuss beschlossen, der festlegt, welche medizinischen Leistungen gesetzlich Versicherte in Anspruch nehmen können. Untersucht werden sollen insbesondere ein mögliches Übergewicht, die körperliche Aktivität, die Bildschirmzeit und psychische Auffälligkeiten. Bisher gibt es U-Untersuchungen als Kassenleistung bis kurz nach dem 5. Geburtstag der Kinder.
0: Das Bochum-Wetter.
4: Der Freitag startet sonnig und leicht bewölkt, später zieht sich's aber wieder zu und dann kann auch Regen runterkommen. Die Temperaturen, die gehen hoch bis auf 23 Grad.
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5: Zurzeit liegen uns keine Meldungen vor, wir wünschen allen unterwegs gute Fahrt.
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4: Hi zusammen, eine schöne Nacht wünsche ich euch. Johanna Tänzer ist hier. Der offizielle Sommerhit des Jahres ist ja Shakira und Burner Boy mit Die Die. Spielen wir euch ja auch. Ich finde aber, Bibi Rexha hätte diesen Titel auch verdient. Also New Religion läuft auch diesen Sommer rauf und runter. Ist einfach ein Mega-Song, muss man sagen.

0: denn so zu Horrorfilmen? Ich ja gar nicht, ich hasse es, aber alle anderen freuen sich, glaube ich, krass, weil Insidious 6 läuft jetzt in den Kinos, haben wir euch eben auch schon vorgestellt. Für unseren Hannes gibt es allerdings genug Gruseliges im Alltag.
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2: Wieso gucken Menschen Horrorfilme? Ich meine, ich finde die auch super. Die dürfen nur nicht so gruselig sein, sonst habe ich ja Angst. Und wenn ich mich gruseln will, dann mache ich zu Hause einfach mal den Siphon sauber. Ja, da sind Haare drin, das sieht aus, als würde ich die Kleine von The Ring da rauspopeln. Aber wo fängt Horror überhaupt an? Ist die Saw-Reihe Horror oder medizinisches Fortbildungsmaterial? Ist der Exorzist einfach nur eine besondere Folge von Die Supernanny? Und was ist überhaupt mit der Teufeltrick Prada? Wer schreibt so einen kranken Müll eigentlich? Sitzt du zu Hause am Esstisch, guckst deine Kinder an, wie sie Spaghetti Bolo essen und denkst, ein Film über Dämonen, das wär's. Oder steckst du in der Scheidung und drehst danach Die Heimsuchung. Obwohl, auf sowas kommst du ja eher, wenn du in Urlaub willst und niemand für einen Hund hast. Naja, also für mich ist das nix. Ich schlafe ja schon schlecht, wenn ich Bambi gucke. Also immer dran denken, es sind nur Filme. Geister gibt es nicht und Mumien sind nur eingewickelte, sehr alte Menschen.
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0: das Bochum-Wetter.
1: Der Tag startet mit Sonnenschein und lockeren Wolken. Dazu bleibt es erstmal trocken. Aber später, gegen Nachmittag, zieht es sich zu und es kommen Schauer und Gewitter dazu. Es wird aber angenehm mild bei 20 bis 23 Grad.
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2: A30 Osnabrück-Bad Oeynhausen. Zwischen Bad Oeynhausen-Ost und Kreuz Bad Oeynhausen 2 Kilometer Stau. Und A61 Mönchengladbach-Koblenz zwischen Türnich und Gümnich 1 Kilometer stockender Verkehr. Wir wünschen allen unterwegs gute Fahrt.
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1: Hallo, schön, dass ihr da seid. Wir halten euch wach. Und zwar hier mit unserem Gelaber. Johanna Tänzer hier, hi. Und aber auch mit der Musik. Die hier geht nämlich richtig nach vorne. Loreen, Euphoria, viel Spaß.

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1: Ich bin David Riemer. Der Deutsche Städtetag fordert den Umbau der Pflegeversicherung zu einer Vollversicherung. Damit sollen Menschen, die ihr Leben lang gearbeitet haben, nicht wegen der Pflegekosten in die Sozialhilfe fallen. Das sagte Städtetagspräsident Jung der Neuen Osnabrücker Zeitung. Grund für den Vorstoß sei die zunehmende finanzielle Überlastung der Kommunen. Ihre Defizite liegen laut Jung bei 30 Milliarden Euro jährlich. Die von Waldbränden betroffene Fläche in Europa könnte sich durch den Klimawandel verdreifachen. Zu diesem Ergebnis kommt die Studie eines internationalen Forschungsteams, das aber auch Möglichkeiten nennt, wie diese Entwicklung vermieden werden kann.
2: Dieser Sommer mit deutlich überdurchschnittlich vielen und flächenmäßig großen Waldbränden hat schon gezeigt, was in Zukunft häufiger vorkommen könnte. Besonders betroffen waren Frankreich, Spanien und Griechenland. Aber auch in Deutschland gehen die Autoren von mehr Wald- und Flächenbränden aus, je nachdem, wie viel wärmer es tatsächlich noch wird. Um Auswirkungen zu verkleinern, raten sie, Feuerwehr und andere Einsatzkräfte besser auszurüsten und vermehrt auszubilden und die Erderwärmung möglichst aufzuhalten. Jan-Henner Reitze, Nachrichtenredaktion.
1: In den nächsten Monaten startet die Heizsaison und die Gasspeicher sind in diesem Jahr nur halb gefüllt. Das Bundeswirtschaftsministerium versucht allerdings zu beruhigen. Eine Gasmangellage sei im kommenden Winter nicht zu erwarten, heißt es.
3: Entscheidend sind ja nicht nur die Speicher, betont das Ministerium. Gas komme auch über Pipelines aus Norwegen, anderen EU-Ländern und den LNG-Terminals. Außerdem, eine angespannte Marktlage sei noch keine Versorgungskrise. Aber man werde sich kümmern, falls nötig. Verbraucherschützer haben aber bereits vor steigenden Gaspreisen gewarnt. Und auch die Linke mahnt, die Wirtschaftsministerin müsse endlich aktiv werden. Claudia Wächter, Nachrichtenredaktion.
1: Zum Fußball. Jungstar Said Elmalah spielt auch in der kommenden Saison beim 1. FC Köln. Der 19-Jährige verlängerte seinen Vertrag vorzeitig um ein Jahr bis 2031. Das teilte der Bundesligist mit. Um Elmalah hat es in den vergangenen Monaten immer wieder Wechselspekulationen gegeben. Borussia Dortmund hatte sich zuletzt aus dem Poker um eine Verpflichtung des Offensivspielers zurückgezogen.
0: Das Bochum-Wetter.
4: Der Freitag startet sonnig und leicht bewölkt, später zieht sich's aber wieder zu und dann kann auch Regen runterkommen. Die Temperaturen, die gehen hoch bis auf 23 Grad.
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5: A3 Frankfurt-Köln zwischen Rösrath und Königsforst, dichter Verkehr, 10 Minuten Zeitverlust. Und A30 Osnabrück-Bad Oeynhausen zwischen Bad Oeynhausen-Ost und Kreuz-Bad Oeynhausen, 2 Kilometer stockender Verkehr. Wir wünschen allen unterwegs gute Fahrt.
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6: Habt einen guten Start in diesen Freitag mit uns. Guten Morgen.

0: Ihr hört Radio Bochum am Freitag. Guten Morgen zusammen. Unser VfL und der DFB-Pokal. Also ich würde sagen, das ist eine komplizierte Beziehung. In der letzten Saison ging es immerhin bis in Runde 3 und davor das Jahr war aber auch schon wieder in Runde 1 Schluss. Also alles ist irgendwie immer möglich beim VfL. Am Sonntag wartet in der ersten Runde jetzt ein Konkurrent aus Liga 2. Nämlich die Spielvereinigung Greuther Fürth. Das Spiel ist natürlich ein Thema in der neuen Folge Inside VfL, dem Stadtwerke Bochum Talk von der WAZ und Radio Bochum. Sportreporter Ralf Ritter sagt, ein Weiterkommen ist wichtig für den VfL. Nicht nur sportlich, sondern vor allem auch finanziell.
1: Da geht es nochmal wieder um 500.000 Euro. Das Geld ist nicht eingeplant im Etat und auch im Kaderbudget nicht. Da würden Mittel frei werden. Und damit könnte der VfL Bochum den Wünschen des Trainers nach 2-9 dann schon nochmal eher entgegenkommen. Denn ansonsten wird es knapp mit dem Geld. Also steht viel auf dem Spiel am Sonntag in Fürth.
0: So ist es. Und wir hoffen natürlich auf ein Weiterkommen für unseren VfL. Ob das klappt, hört ihr live im Radio Bochum Sport am Sonntag. Und bis dahin, hört doch einfach gerne rein in die neue Folge Inside VfL. Darin erfahrt ihr alles, was wichtig ist für das erste Pokalspiel in dieser Saison für unseren VfL. Guten Morgen zusammen. Guten Morgen.

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0: Mit Jorin Ipaus, guten Morgen. Die Feuerwehr Bochum sieht sich für größere Wald- und Vegetationsbrände gut vorbereitet. Nach Angaben der Feuerwehr wurden Einsatzkräfte der Berufs- und Freiwilligen Feuerwehr in den vergangenen Jahren gezielt für solche Lagen geschult. Für den Ernstfall stehen unter anderem Löschfahrzeuge, geländegängige Katastrophenschutzfahrzeuge und Drohnen zur Verfügung. Die Löschwasserversorgung kann über Hydranten, Gewässer oder Wassertransportketten sichergestellt werden. Zusätzliche Erfahrungen sammelten die Bochumer Einsatzkräfte zuletzt bei einem Waldbrandeinsatz im sauerländischen Marsberg. Zudem wird die Zusammenarbeit mit anderen Feuerwehren und Hilfsorganisationen regelmäßig trainiert. In Langendreher sind am Abend zwei Weltkriegsbomben entschärft worden. An der Grenze zum Wittener Stadtgebiet waren mehrere Blindgänger gefunden worden. Zwei der 250 Kilo Bomben lagen auf Bochumer, eine weitere auf Wittener Seite. Von den Evakuierungen waren 600 Menschen betroffen. Die konnten anschließend wieder in ihre Häuser und Wohnungen zurück. Ab heute hat die Weiße Zeltstadt am Kemnader See wieder ihre Tore geöffnet. Das Zeltfestival Ruhr geht los. Bis zum 6. September gibt es jeden Tag Programm auf dem Gelände, sei es abends in den Zelten oder auch davor auf dem Markt der Möglichkeiten. Mit dabei sind Künstlerinnen und Künstler wie Amy McDonald, Tom O'Dell oder auch Radio Bochum-Moderatorin Dani Rösner mit ihrem Podcast Immer Theater mit Dani. Insgesamt hoffen die Veranstalter wieder auf 130.000 bis 140.000 Besucher. 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
0: Mit bis zu 21 Grad gehen wir in Richtung Wochenende heute. Ab dem Nachmittag sind auch mal Schauer möglich und auch am Abend kann was runterkommen. Das Wochenende, das soll aber trocken bleiben mit einem Mix aus Sonne und Wolken und bis zu 19 Grad.
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2: Guten Morgen zusammen.

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0: Kommt gut mit Radio Bochum in diesen Freitag. Guten Morgen zusammen. Also da frage ich mich, wo da das Geheimnis hintersteckt. Kloputzen mit guter Laune und 1000 Jugendliche aus aller Welt. Thomas Fresia von der Evangelischen Kirche war mit einer Schulklasse in Tézé in Frankreich und erzählt für unser Augenblick mal heute, warum dieser Ort so viele Menschen anzieht.
1: Augenblick mal. Irgendwo im französischen Nirgendwo liegt Tézé. Ein kleines Örtchen mit einer bemerkenswerten Geschichte. Hier hat 1940 der Schweizer Frère Roger einen Männerorden gegründet, der bis heute Woche für Woche Tausende von Jugendlichen aus allen Ländern der Welt anzieht. Es geht hier um Versöhnung, um friedliches Miteinander, um Achtsamkeit und um innere Einkehr. Eine Woche lang Besinnung aufs Wesentliche. Teilnehmerin Ava tut das gut, wie sie sagt. Ich habe hier die Ruhe genossen und tatsächlich weniger aufs Handy geschaut. Einfach so. Und für Lev ist die Zeit dort besonders prägend. Ich glaube eigentlich gar nicht an Gott, aber hier konnte ich einmal ganz frei darüber nachdenken und möchte weiter an meinen Fragen arbeiten. Die Woche ist einfach strukturiert. Feste Gebetszeiten, feste Essenszeiten. Dazwischen am Vormittag Bibelstudium und Kleingruppenarbeit mit Diskussionen über Lebensfragen. Am Nachmittag Housekeeping, also Kloputzen mit guter Laune. Eine Struktur, in die sich die Gäste fallen lassen können. Stille, Entschleunigung. All das, was im Alltag oft verloren geht. Ich bin beseelt von all dem. Von der Tiefe der Jugendlichen, von der Atmosphäre, von der Schlichtheit, die einfach reicht. Thomas Fresia von der Evangelischen Kirche für Augenblick mal.

0: Die Radio Bochum Morgenmacher hier mit Nicole Dreisbach. Kommt gut raus mit uns. Ja, das Wochenende steht vor der Tür. Es wird auf jeden Fall freundlicher und auch wieder etwas wärmer bei uns in Bochum. Und vor allem, es regnet nicht mehr ganz so viel. Das heißt, wir können auch mal wieder vor die Tür. Serienmarathon und heiße Schokolade auf der Couch müssen erstmal warten. Marie Thoms aus dem Radio Bochum Morgenmacher Team. Was geht denn dieses Wochenende so draußen bei uns in Bochum?
1: Ja, also die Kranger Kirmes ist ja seit einer Woche zu Ende. Aber wer noch immer in Kirmesstimmung ist, sollte nach Harpen kommen. Dort startet dann nämlich heute das Stadtteilfest mit so einem, ja, ich würde sagen, gewissen Kirmes-Flair. Bis Montag könnt ihr da mit ganz verschiedenen Fahrgeschäften fahren und natürlich euer Können im Dosenwerfen und Entenangeln unter Beweis stellen.
0: Ja, und wenn meine Kirmes-Batterie dann aber irgendwann bei Zero ist?
1: Ja, da habe ich auch Alternativprogramm. Es findet nämlich am Freitag das große Sommer-Open-Air vom Rudelsingen statt. Da könnt ihr dann mit ganz vielen anderen Menschen zusammen abends auf der Freilichtbühne in Wattenscheid bekannte Songs aus allen Jahrzehnten singen. Oder ihr schaut am Kemmener See vorbei, da hat ja jetzt heute das Zeltfestival gestartet. Oder bei der Jahrhunderthalle, da gibt es jetzt nämlich noch viel Programm, da die Ruhrtriennale noch bis Mitte September läuft.
0: Ja, was für ein eventreiches Wochenende, was uns da vor der Tür steht. Hättest du noch vielleicht ein bisschen was Entspanntes dabei?
1: Ja, wie wär's denn mit Nähen? Also die Nachhaltigkeitszentrale in der Innenstadt bietet heute einen Upcycling-Näh-Workshop an. Ihr könnt aus alten Werbebannern von Bochum Marketing sehr coole Shopper nähen. Ihr braucht auch keine Vorkenntnisse, die ihr mitbringen müsst. Es wird auch alles an Materialien zur Verfügung gestellt und ihr müsst auch nicht spontan eine Nähmaschine kaufen. Der ganze Workshop ist kostenlos, aber ihr müsst euch halt vorher bei der Nachhaltigkeitszentrale per Mail anmelden.
0: Das finde ich richtig cool. Eine individuelle Tasche aus alten Bochum-Werbebannern. Jetzt habt ihr auf jeden Fall einige Termine fürs Wochenende, über die ihr nachdenken könnt, was ihr da so vielleicht angeht. Weitere Veranstaltungen findet ihr natürlich auch jederzeit in unserem Veranstaltungskalender auf radiobochum.de.

0: vor Ort konnten Entwarnung geben. Thorsten Adolfs aus dem News-Team, schauen wir zunächst mal auf den Hürtgenwald.
1: Ja, da wurde schon zusammengepackt. Der Herr Bürgermeister von Hürtgenwald-Kranen hat am Abend mitgeteilt, dass die Löscharbeiten komplett beendet sind. Mittlerweile haben die letzten Einsatzkräfte das Gebiet verlassen. Das ist eine große Erleichterung für die rund 1800 Menschen, die wegen der Flammen sogar ja zeitweise ihre Häuser verlassen mussten. Das Waldgebiet bleibt aber noch gesperrt, weil viele Bäume durch die Hitze instabil sind und deshalb für Spaziergänger gefährlich sein könnten. Grundsätzlich gilt in den Wäldern, man sollte immer auf den markierten Wegen bleiben und bestehende Absperrungen beachten, um sich nicht in Gefahr zu bringen.
0: Etwas weiter westlich im belgischen Naturschutzgebiet Hohes Venn und in Monschau gibt es auch positive Signale.
1: Genau, dort kommen die Einsatzkräfte voran, auch wenn die Situation noch etwas mehr Aufmerksamkeit erfordert. Die Flammen im Hohen Venn sind weitgehend unter Kontrolle und auf deutscher Seite in Monschau ist der Einsatz der Feuerwehr beendet. Die Evakuierungen dort wurden aufgehoben und alle Menschen durften wieder zurück in ihre Wohnungen. Die Kräfte vor Ort behalten die Lage aber weiter genau im Auge, denn im östlichen Teil des Feuers Richtung deutsche Grenze könnten einzelne Brandherde nochmal aufflammen. Vor allem aus der Luft wird versucht, die letzten Flammen komplett unter Kontrolle zu bringen. 7 Löschflugzeuge und Hubschrauber sind im Hohen Venn noch im Einsatz.
0: Danke, Thorsten. Und das sind weitere Nachrichten. Seit 2 Jahren gilt ein Grenzwert für Cannabis beim Autofahren. Laut einer aktuellen Umfrage der Versicherer zeigt die Regelung bisher aber nur bedingt Wirkung. In den vergangenen 12 Monaten setzte sich trotzdem jeder 5. Befragte kurz nach dem Konsum ans Steuer. Der Städtetag ist dafür, eine Pflegevollversicherung einzuführen. So würden Menschen, die ihr Leben lang hart gearbeitet haben, nicht mehr wegen der Pflegekosten in die Sozialhilfe fallen, sagte Städtetagspräsident Jung der NOZ. Youngster Elmala bleibt beim 1. FC Köln. Der 19-Jährige hat seinen Vertrag vorzeitig um 1 Jahr bis 2031 verlängert. Das teilte der Bundesligist am Abend mit. Außerdem trägt Elmala künftig die legendäre Rückennummer 10 von Lukas Podolski. Zuletzt hatte sich laut Medienberichten unter anderem RB Leipzig für Elmala interessiert. Einen Banküberfall mit KI planen ist keine gute Idee. Trotzdem hat ein 23-Jähriger aus dem US-Bundesstaat Nebraska genau das gemacht. Unter anderem hatte er ChatGPT gefragt, wie lange es denn dauert, bis die Polizei da ist. Wirklich clever hat sich der Mann aber nicht angestellt. Kameras filmten sein unmaskiertes Gesicht und auch sein Auto samt Kennzeichen. Inzwischen stand der Bankräuber vor Gericht. Der 23-Jährige muss für gut 10 Jahre ins Gefängnis.
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3: Los geht's heute Morgen mit Temperaturen um die 15 Grad. Später bekommen wir bis zu 21 Grad. Tagsüber soll es heute meist trocken bleiben und es gibt eine Mischung aus Sonne und Wolken dazu. Das Wochenende wird ganz ähnlich, auch so Höchstwerte um die 20 Grad. Mal Sonne, mal Wolken und ab und zu vielleicht mal ein kurzer Regenschauer.
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3: Im Moment habe ich hier nichts vorliegen. Keine Staus, keine Störungen. Wenn ihr was habt, gerne durchklingeln. 0800 98 5 98 50. Das ist unsere kostenlose Radio Bochum Hotline. Oder über diese Nummer könnt ihr uns auch eine WhatsApp schicken.
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3: Also ich weiß natürlich, wenn die Straßen leer sind, das verleitet auch mich morgens auf dem Weg zur Arbeit, schneller zu fahren, als erlaubt ist. Aber solche Situationen wie heute Morgen, die zeigen mir immer wieder, es ist gut, dass es Geschwindigkeitsbegrenzungen gibt. Ich hatte nämlich heute einen Fuchs plötzlich vorm Auto stehen. Der ist im Scheinwerferlicht dann auch noch lange stehen geblieben. Ich konnte aber relaxed bremsen und der Fuchs, der konnte dann weiter ins Wäldchen reinlaufen. Alles gut gegangen. Ich wünsche euch auch einen guten Start in diesen Freitag. Guten Morgen zusammen.

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1: Mit Malte Albrecht, guten Morgen. Gute Nachrichten aus der Eifel und aus Belgien. Die beiden großen Waldbrände sind unter Kontrolle. Die ersten Einsatzkräfte

0: Gleich 10:50, guten Morgen am Freitag, Radio Bochum hier. Heute ist tatsächlich Tag der Pflanzenmilch. Und wie ist es bei euch? Was habt ihr heute Morgen im Kaffee gehabt? Kuhmilch oder doch eine pflanzliche Alternative? Immerhin greifen laut einer Forsa-Umfrage im Auftrag der Verbraucherzentrale 20% häufig oder sogar ausschließlich zu Hafer, Soja oder Mandelmilch und Co. Radio Bochum Morgenmacher Kollege Ravi Frewa, dann gibt es ja häufig auch Diskussionen darum, ne, was gesünder ist.
1: Ja, um das zu beantworten, können wir vielleicht erstmal drüber sprechen, woher die Kuhmilch denn ihren gesunden Ruf überhaupt hat. Also da sind drin Eiweiße natürlich, Vitamine B2 und B12, hört man ja in Diskussionen über vegane Ernährung immer wieder. Und natürlich Mineralien, Calcium zum Beispiel, das kennt man auch, Milch für die Knochen.
0: Stimmt, das hat jeder von uns bestimmt schon mal gehört, also das klingt auf jeden Fall schon mal ganz gut. Milch wird ja manchmal aber auch nachgesagt, Krankheiten eher zu fördern, als gesund zu sein.
1: Ja, zum Beispiel geht es da auch darum, wie Milch mit bestimmten Krebserkrankungen in Verbindung stehen soll. Und bei Darmkrebs wiederum soll Milch auch vorbeugend wirken. Beim Thema Krebs zum Beispiel gibt es aber offenbar auch viele Studien, die in unterschiedliche Richtungen gehen. Und so richtig abschließend kann man das oft wohl nicht in Verbindung bringen.
0: Okay, kann man denn dann die gesundheitlichen Vorteile von Milch aus Pflanzenmilch auch erreichen?
1: Ja, das hängt wohl sehr stark davon ab, welche Alternative man jetzt wählt. Die Nährstoffe unterscheiden sich da stark, je nach Grundstoff bei Hafer, Soja und Co. Deswegen lässt sich jetzt kein genereller Vergleich anstellen, schreibt zum Beispiel die Verbraucherzentrale. Die sagen, man sollte, wenn man komplett auf Milchprodukte verzichtet, darauf achten, Alternativen zu wählen, die mit diesen Nährstoffen angereichert sind.
0: Also kann man sagen, was gesünder ist, das hängt sehr davon ab, was man an Alternativen wählt?
1: Ja, das ist auch mein Eindruck. Da sollte man sich einfach eingehend informieren, was die Ernährung angeht. Viele entscheiden sich ja aber auch aus Klimaschutzgründen für Alternativen. Kuhmilch hat ja tendenziell einen größeren CO2-Fußabdruck. Andere entscheiden sich Thema Massentierhaltung aus moralischer Überzeugung gegen Kuhmilch.
0: Also alles eine persönliche Entscheidung. Wofür entscheidet ihr euch? Was landet bei euch morgens im Kaffee? Kuhmilch oder Pflanzenmilch? Würde mich interessieren. Schickt uns doch gerne eine WhatsApp über die 0800 98 5 98 50. Guten Morgen, 12:05.

17 nach 6, guten Morgen. Ich glaube, diesen Sound, den kennen wir alle. Und stellt euch mal vor, ihr steht direkt vor einem riesigen Feuerwehrauto. Die Türen gehen auf, ihr dürft ganz nah dran und dann geht sogar dahin, wo sonst Zutritt verboten ist. Beim Tag der offenen Tür der Feuerwehr Bochum können eure Kinder nämlich was ganz Besonderes erleben, nämlich eine exklusive Führung hinter die Kulissen, durch die Fahrzeughallen, die Werkstätten und ihr dürft sogar in die Leitstelle der Feuerwehr rein. Also genau dahin, wo im Ernstfall alle Fäden zusammenlaufen. Der Tag der offenen Tür, der ist am 5. September und der Eintritt ist frei. Und für die exklusive Kinderführung ab 6 Jahren könnt ihr euch noch bis zum 31. August hier bei uns bewerben auf radiobochum.de. Und mal ehrlich, Feuerwehr nur von außen angucken kann doch jeder, oder? Eure Kinder, die dürfen mittendrin sein. Richtig cool.

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0: Guten Morgen, es ist genau 6.30 Uhr, Zeit für unsere Radio Bochum Nachrichten und die hat heute für euch Jurin Diepaus.
1: Guten Morgen. Mit Blick auf die steigende Waldbrandgefahr sieht sich die Feuerwehr Bochum gut gerüstet. Speziell geschulte Einsatzkräfte der Berufs- und Freiwilligenfeuerwehr stehen für die Bekämpfung bereit. Ravi Frewer aus den Radio Bochum Nachrichten, was wird sonst noch aufgefahren?
2: Zum Einsatz kommen neben Löschfahrzeugen auch geländegängige Spezialfahrzeuge, Drohnen sowie besondere Ausrüstung wie Löschrucksäcke und Handwerkzeuge. Die Wasserversorgung kann je nach Lage über Hydranten, Gewässer oder zusätzliche Tankfahrzeuge sichergestellt werden. Erfahrungen mit der Vegetationsbrandbekämpfung sammelten Bochumer Feuerwehrleute zuletzt bei einem Einsatz im sauerländischen Marsberg. Außerdem werden entsprechende Szenarien regelmäßig trainiert.
1: In Langendreher sind am Abend zwei Weltkriegsbomben entschärft worden. An der Grenze zum Wittener Stadtgebiet waren mehrere Blindgänger gefunden worden. Zwei der 250 Kilo Bomben lagen auf Bochumer, eine weitere auf Wittener Seite. Von den Evakuierungen waren 600 Menschen betroffen. Die konnten anschließend wieder in ihre Häuser und Wohnungen zurück. Und jetzt das Wichtigste aus Deutschland und der Welt. Immer mehr Kommunen sehen sich durch hohe Pflegekosten überfordert. Der Deutsche Städtetag fordert deshalb den Umbau der Pflegeversicherung zu einer Vollversicherung. Städtetagspräsident Burkhard Jung hat gesagt, Menschen dürften nach einem langen Arbeitsleben nicht wegen Pflegekosten in die Sozialhilfe fallen. Außerdem verlangt er eine Deckelung der Eigenanteile für Heimbewohner. Heute startet die erste Hauptrunde im DFB-Pokal. Dabei trifft unter anderem die Eintracht aus Frankfurt auf den SC St. Tönis aus der Oberliga Niederrhein. Außerdem empfängt Hansa Rostock den VfB Stuttgart. Insgesamt 32 Spiele gibt es bis Montagabend. Der VfL Bochum ist am Sonntagmittag gefordert beim Ligakonkurrenten aus Fürth. Das übertragen wir natürlich live im Radio Bochum Sport.
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1: Ab heute hat die Weiße Zeltstadt am Chemnader See wieder ihre Tore geöffnet. Das Zeltfestival Ruhr geht los. Bis zum 6. September gibt es jeden Tag Programm auf dem Gelände. Sei es abends in den Zelten oder auch davor auf dem Markt der Möglichkeiten. Mit dabei sind Künstlerinnen und Künstler wie Amy McDonald, Tom O'Dell, aber auch unsere Radio Bochum Moderatorin Dani Rösner mit ihrem Podcast Immer Theater mit Dani. Insgesamt hoffen die Veranstalter wieder auf 130.000 bis 140.000 Besucherinnen und Besuchern. Und alle Nachrichten aus Bochum und der Welt findet ihr jederzeit auch in der Radio Bochum App.
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0: Und das Wetter ist perfekt fürs Zeltfestival. Nicht zu heiß, nicht zu kalt. Wir starten mit 15 Grad heute Morgen in diesen Freitag. Und später bekommen wir angenehme 21, 22 Grad in der Spitze. Sonne und Wolken wechseln sich ab und es soll tagsüber meist trocken bleiben. Vielleicht kann es dann so am ganz späten Abend kurze Schauer geben. Ansonsten auch das Wochenende ist meistens trocken. Schauer sind die Ausnahme und die Temperaturen, die pendeln sich so um die 20 Grad ein bei einer Mischung aus Sonne und Wolken.
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0: Das sieht gut aus. Im Moment sind uns keine Staus und keine Störungen gemeldet worden. Wenn ihr was habt, könnt ihr das gerne eintragen, zum Beispiel über unsere Radio Bochum App.
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0: Wenn ihr gerade vom Feiern aus dem Bermuda kommt, dann geht's hier mit Feiern direkt weiter. Medusa und James Carter gibt's jetzt für euch mit Bad Memories. Guten Morgen.
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0: Die Radio Bochum Morgenmacher hier. Gleich 6.40 Uhr. Kommt gut raus mit uns. Guten Morgen zusammen. Habt ihr schon euer Traumurlaubsfoto 2026? Falls nicht, Atze hat in seinem aktuellen Podcast den Hotspot fürs Urlaubsfoto 2026 mal für euch unter die Lupe genommen.
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3: Ja, nee, ist klar.
4: Hier in den Dolomiten zum Beispiel ist gerade die Hölle los. Wo in den Dolomiten? Ja, hier in Südtirol, an den Drei Zinnen, da wo Markus Lanz herkommt. Die Dinger stehen quasi bei ihm im Vorgarten. Da ist gerade mehr Gedränge als vom Apple Store, wenn ein neuer iPhone 20 rauskommt. Warum? Ja, weil eine amerikanische Influencerin ein Video von sich hochgeladen hat, wie sie da vor der Almhütte in Krapfen beißt. So, und jetzt fahren alle dahin und wollen auch alle so ein Krapfenfoto mit den Drei Zinnen machen. Richtet euch schon mal drauf ein, dass ihr bei Instagram jetzt viele Menschen sehen werdet, die sich irgendwelche Krapfen ins Gesicht stecken. Und ich lehne mich mal weit aus dem Fenster. Die wenigsten werden dabei so gut aussehen wie diese Influencerin. Oder Markus Lanz. Er sieht immer gut aus. Es gibt übrigens zwei große Gewinner bei diesem Chaos in den Dolomiten. Zum einen die Tiroler Bäckerinnung, ja, ne, wegen der vielen Krapfen, und der örtliche Abschleppdienst, der die ganzen Karren wieder ins Tal schleppen muss. Ja, wenn der Opel bei Höhenluft die Flügel streckt. Einer hat aber wirklich den Vogel abgeschossen in den Dolomiten. Der Bauer, dem die Wiese gehört, über die alle zu den Drei Zinnen laufen. Und da merkst du den Unterschied. In Deutschland würde der Bauer ein Betreten Verbotenschild aufstellen und sich in der Bildzeitung auskotzen. Der Tiroler Bauer bestellt einfach ein Drehkreuz vom Skilift und mit so einem Automaten dran und kassiert für jeden, der über seine Wiese läuft. 5 €. Ich will jetzt nicht schon wieder alle bekloppt sagen, aber doch, alle bekloppt.
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0: Guten Morgen, 6:48. Was für ein Programm. Heute geht's wieder los in der Weißen Zeltstadt am Chemnader See beim Zeltfestival Ruhr 2026. Und nicht nur da gibt es natürlich wieder jede Menge geile Konzerte und Comedy-Abende. Es gibt auch ein geiles Programm beim neuen Stammtisch auf dem Festivalgelände. Da ist meine Radio Bochum-Kollegin Dani Rösner wieder mit ihrem Podcast Immer Theater mit Dani. Und natürlich auch wieder mit absolut hochkarätigen Gästen. Montag geht's los mit den beiden Bochum-Chefs, würde ich mal so sagen. Unser Oberbürgermeister Jörg Luckert trifft auf VfL-Chefcoach Uwe Rösler. Dann gibt's auch eine Chefin vor Ort, nämlich VfL-Trainerin Kira Malinowski, die zusammen mit Spielerin Amelie Völsing Platz nimmt auf dem grünen Kanapee bei Dani. VfL-Legende Tutu Lucia kommt zusammen mit Tim Kramer und spricht über den Verein Bochum. Und auch Philipp Hofmann wird dieses Jahr offiziell zum Stammgast von Immer Theater mit Dani. Der war ja letztes Jahr schon zusammen mit Gerrit Holtmann dabei.
1: Habt ihr euch schon mal angeschrien?
2: Jo.
1: Warum denn?
2: Weil eine Flanke nicht kommt oder ich den Laufweg nicht mache, da flippt er schon aus.

0: auch danach, also auch nach dem Training oder auch nach dem Spiel, dass ihr dann in der Kabine so richtig Tacheles redet und sagt, du Arsch?
1: Nee.
2: Nach dem Spiel?
3: So nach dem DFB-Pokalspiel, Timo, haben wir schon eine gute Runde gehabt, ne? Also du aus 1,5 Meter nicht, das Gegentor konnte er mit der Käppi fangen.
1: Ach so, ja.
3: Also wir geben uns da schon...
1: Ja, aber es ist ja mehr dann...
3: Das ist eher Spaß, aber trotzdem...
0: Du musst schon ehrlich sein, Philipp.
1: Ja, mir ist es gerade nicht so eingefallen.
4: Und dieses Mal kann Timo Horn auch mal kurz seine Sicht der Dinge darstellen und erzählen, wer da genau eigentlich mit wem aneinander geraten ist. Der wird nämlich zusammen mit Philipp Hofmann dabei sein. Also 4 Termine, 4x volle Pulle VfL und Zeltfestival und Dani und ihr natürlich. Alle Infos und Termine, wann und wo ihr immer Theater mit Dani live auf der Bühne erleben könnt, könnt ihr online nachgucken. Klickt euch gerne mal rein auf radiobochum.de. 6:50 Uhr.

0: Es gibt mehrere Autobahnsperrungen am Wochenende bei uns im Ruhrgebiet. Betroffen sind die A2, die A40 und die A52. Alle Einzelheiten dazu hört ihr jetzt gleich in unseren Radio Bochum Nachrichten. Um 7. Guten Morgen. Kommt gut raus mit uns.
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1: Mit Malte Albrecht. Guten Morgen. Seit 2 Jahren gelten die Cannabis-Grenzwerte im Straßenverkehr. Die Versicherer haben dazu jetzt Bilanz gezogen und die fällt ernüchternd aus. Viele Konsumenten sitzen demnach bekifft am Steuer, obwohl sie über die Grenzwerte Bescheid wissen. Thorsten Adolfs aus den Nachrichten. Durch die neuen Regeln hat sich bis jetzt also kaum etwas gebessert.
2: Genau, laut einer aktuellen Untersuchung der Unfallforschung der Versicherer fahren viele Menschen, die regelmäßig

0: regelmäßig Cannabis rauchen, auch regelmäßig bekifft. Das Erschreckende daran, obwohl fast 9 von 10 Befragten den gesetzlichen Grenzwert von 3,5 Nanogramm genau kennen, ist er knapp einem Drittel davon völlig egal. Die Experten sagen, dass gerade bei regelmäßigen Konsumenten die Hemmschwelle extrem niedrig ist, weil das Gefahrenbewusstsein fehlt. Viele würden massiv unterschätzen, wie stark Cannabis die eigene Fahrtüchtigkeit einschränkt, und die Versicherer sagen, da muss dringend noch mehr aufgeklärt werden, damit die Straßen für alle sicher bleiben.
1: Was passiert eigentlich, wenn man bekifft in einen Unfall verwickelt wird? Bleibt da der Versicherungsschutz bestehen?
0: In der Regel nicht. Wer unter Drogeneinfluss fährt, riskiert seinen Versicherungsschutz. Der Gesamtverband der deutschen Versicherungswirtschaft warnt deutlich, wenn man einen Unfall verursacht, weil man durch den THC-Konsum nicht mehr sicher fahren kann, dann kommt zwar die Kfz-Haftpflicht für den Schaden des Opfers auf, aber sie holt sich das Geld anschließend vom Verursacher zurück, und dieser Regress, der kann dann in die Tausende gehen.
1: Danke, Thorsten. Und das sind weitere Nachrichten. Der große Waldbrand in Hürtgenwald im Kreis Düren ist gelöscht. Das hat Bürgermeister Kranen am Abend mitgeteilt. Die letzten Einheiten ziehen sich eine Woche nach Ausbruch des Feuers zurück. Auch der Brand im Hohenfenn ist zunehmend unter Kontrolle. Entwarnung gibt es in Belgien aber noch nicht. Wirtschaftsverbände und Großkonzerne drängen die Bundesregierung zu schnellen Reformen. In einem gemeinsamen Schreiben fordern unter anderem BMW, Siemens, Audi und Porsche eine Entlastung bei den Sozialabgaben, berichtet die Mediengruppe Bayern. Die Unternehmen sehen wegen hoher Energiekosten die Wettbewerbsfähigkeit gefährdet. Wegen Bauarbeiten wird die wichtige Bahnstrecke zwischen Düsseldorf und Köln ab heute Abend für 2 Wochen gesperrt. Unter anderem werden Gleise und Brücken erneuert. An diesem Wochenende gibt es außerdem mehrere Autobahnsperrungen im Ruhrgebiet. Betroffen sind Abschnitte auf der A2, A40 und A52. Beim Thema Videobeweis bekommen die Fußballfans jetzt Rückendeckung aus der Bundesliga. Der FC Augsburg spricht sich klar für die Abschaffung des VAR aus. Geschäftsführer Ströll kritisiert im Kicker, dass der Videoschiedsrichter häufig neue Diskussionen schaffe, anstatt alte zu lösen, und dass die Emotionen dabei auch auf der Strecke bleiben. Mehrere Fanszenen planen jetzt am Pokalwochenende größere Protestaktionen in den Stadien.
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3: Das ist noch ziemlich frisch heute Morgen. Gerade mal 15 Grad hier in der Bochumer Innenstadt. Sind auch einige Wolken unterwegs, aber ich sehe auch blauen Himmel. Und das bedeutet, auch die Sonne kommt heute mal raus. Das Ganze bei 20 bis 22 Grad. Und es soll auch weitgehend trocken bleiben tagsüber. Erst zum späten Abend hin soll es vielleicht mal einen kurzen Regenschauer oder vielleicht auch 2 geben. Auch am Wochenende bleibt es ein bisschen unbeständig. Aber Regenschauer sind, glaube ich, eher die Ausnahme. Sonne und Wolken wechseln sich ab und die Temperaturen, die pendeln sich auch so bei um die 20 Grad ein.
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3: So wie es aussieht, habt ihr aktuell freie Fahrt. Wenn ihr irgendwelche Staus oder Störungen seht, könnt ihr jederzeit Bescheid geben. Zum Beispiel über WhatsApp unter der 0800 98 5 98 50.
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3: Guten Morgen zusammen. Gestern haben wir hier bei den Morgenmachern ja schon drüber gesprochen, dass David Bowie und Iggy Pop damals zusammen in Berlin in einer WG gewohnt haben. Und diese Wohnkonstellation der Stars scheint auch bei unseren deutschen Singer-Songwritern nicht ungewöhnlich zu sein. Auch Max Giesinger und Michael Schulte haben eine WG gegründet, nachdem sie sich 2011 bei der ersten Staffel von The Voice of Germany kennengelernt haben. Soll wohl eine schöne Maisonette-Wohnung gewesen sein. Nicht in Berlin, aber dafür in Hamburg. Auch sehr cool, direkt auf der Reeperbahn. Kann man machen. Hier ist Michael Schulte für euch mit 5 a.m., auch wenn wir schon um kurz nach 7 haben. Kommt gut raus mit uns.

0: Aerosmith mit Crying im besten Mix hier bei Radio Bochum. Also weinen müssen wir auf jeden Fall nicht an diesem Wochenende, was das Wetter angeht. Es sind ganz angenehme Temperaturen, um die 20 Grad. Sonne und Wolken wechseln sich ab und es soll auch selten regnen. Das heißt, wir können auch mal wieder vor die Tür. Serienmarathon und heiße Schokolade auf der Couch, die müssen definitiv warten. Also Kira Kosthaus aus dem Morgenmacher-Team hier bei Radio Bochum. Was geht denn dieses Wochenende so draußen bei uns in Bochum?
1: Also die Kranger Kirmes ist ja jetzt seit einer Woche ungefähr zu Ende. Wer aber immer noch sehr viel Kirmes-Stimmung in sich hat, der kann auch nach Harpen gehen. Da startet heute das Stadtteilfest mit ein bisschen gewissem Kirmes-Flair. Bis Montag könnt ihr da mit verschiedenen Fahrgeschäften fahren und natürlich auch so euer Können im bekannten Spiel und Spaß wie Dosenwerfen und Entenangeln ein bisschen unter Beweis stellen.
0: Oh ja, aber was ist denn, wenn ich irgendwie schon over Kirmes bin, also wenn meine Batterie wirklich leer ist?
1: Ja, kann ich auch gut verstehen. Dann findet am Freitag das große Sommer-Open-Air vom Rudelsingen statt. Zusammen mit ganz vielen anderen Menschen könnt ihr da abends auf der Freilichtbühne in Wattenscheid bekannte Songs aus allen Jahrzehnten singen. Oder ihr schaut am Chemnader See vorbei, da startet heute Abend ja das Zeltfestival. Oder schaut bei einer Veranstaltung der Ruhrtriennale in der Jahrhunderthalle vorbei. Geht auch.
0: Boah, was für ein eventreiches Wochenende. Hast du vielleicht noch was Entspanntes irgendwie dabei?
1: Ja, wie wäre es mit Nähen zum Beispiel, Nicole? Ich weiß nicht, wie begabt bist du da?
0: Gar nicht.
1: Ah, super, ich auch nicht.
0: Wäre was für uns.
1: Ja, die Nachhaltigkeitszentrale in der Innenstadt bietet jetzt heute einen Upcycling-Näh-Workshop an. Ihr könnt aus alten Werbebannern von Bochum Marketing sehr coole Shopper nähen, also so Taschen. Ihr braucht da keine Vorkenntnisse mitbringen und es werden auch alle Materialien zur Verfügung gestellt. Ihr müsst also auch nicht noch spontan irgendwie eine Nähmaschine besorgen. Und der ganze Workshop ist kostenlos, aber ihr müsst euch vorher bei der Nachhaltigkeitszentrale einmal per Mail anmelden.
0: Ja, okay. Lass uns überlegen, Kira, ne? Ob wir das machen.
1: Eine neue Tasche brauche ich immer.
0: Genau, aber ich glaube, wir brauchen Stunden dafür.
1: Ja.
0: Also ich finde es auf jeden Fall sehr, sehr cool. Schöne individuelle Taschen aus Werbebannern aus Bochum. Und falls jetzt für euch da ein Termin vielleicht dabei war und ihr das alles nicht so auf die Kette kriegt und euch merken könnt, alle Veranstaltungen findet ihr auch nochmal in unserem Veranstaltungskalender auf radiobochum.de. 13 nach 7. Thank you.

0: Heute ist Weltpflanzenmilchtag. Der Name, der ist ja zugegeben etwas sperrig, aber vielleicht wollt ihr ja mit Arbeitskollegen, Freunden und Family heute trotzdem mal drüber reden. Zumindest bei der Frage Kuhmilch oder Pflanzenmilch und vor allem welche Pflanzenmilch, hat ja jeder irgendwie eine Meinung. Wir haben jedenfalls bei euch in der Bochumer Innenstadt mal nachgefragt, welche Milchalternativen ihr am liebsten mögt. Jana aus Weidmar hat uns verraten, was ihr Favorite ist.
1: Hafermilch oft, das ist auch billiger als Kuhmilch tatsächlich. Zumindest bei mir. Und sonst, wenn ich bei Mama bin, dann klaue ich manchmal Mandelmilch. Aber die kann ich nicht bezahlen.
0: Einfach aus dem Kühlschrank der Eltern klauen, so kann man das auch lösen. Sagt uns doch gerne auch, was trinkt

Was ihr denn eigentlich am liebsten? Schickt uns gerne eine Sprachnachricht an die 0800 985 985 0. Wir reden gleich noch weiter über das Thema Weltpflanzenmilchtag hier bei uns bei den Radio Bochum Morgenmachern. 7:20 Uhr.

In Langdreher sind gestern zwei Weltkriegsbomben entschärft worden. Alle Einzelheiten dazu hört ihr jetzt gleich in unseren Radio Bochum Nachrichten. Um halb. Jetzt ist es 7:24 Uhr. Guten Morgen.

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0: Österreich aus den 80ern, die wir alle kennen. Desireless, Voyage, Voyage im besten Mix hier bei Radio Bochum. 7.30 Uhr ist es und alles, was wichtig ist, bekommt ihr jetzt in unseren Radio Bochum Nachrichten mit Juri Nipos.
1: So sieht's aus. Einen schönen guten Morgen. Die Feuerwehr Bochum sieht sich für größere Waldbrände gut vorbereitet. Berufs- und freiwillige Feuerwehr wurden gezielt für solche Einsätze geschult. Im Ernstfall stehen Lösch- und Katastrophenschutzfahrzeuge sowie Drohnen bereit. Die Wasserversorgung ist über Hydranten, Gewässer oder Transportketten gesichert. Zusätzliche Erfahrung haben Einsatzkräfte zuletzt bei einem Waldbrand im Sauerland gesammelt. Auch die Zusammenarbeit mit anderen Feuerwehren und Hilfsorganisationen werde regelmäßig trainiert. In Langendreher sind am Abend zwei Weltkriegsbomben entschärft worden. An der Grenze zum Wittener Stadtgebiet waren mehrere Blindgänger gefunden worden. Zwei der 250 Kilogramm Bomben lagen auf Bochumer, eine weitere auf Wittener Seite. Von den Evakuierungen waren 600 Menschen betroffen, die konnten danach wieder in ihre Häuser und Wohnungen zurück. Und jetzt das Wichtigste aus Deutschland und der Welt. Die Gasspeicher in Deutschland sind so leer wie noch nie seit Beginn der Aufzeichnungen. Nach Angaben des Branchenverbandes Ines liegt der Füllstand derzeit bei nur 49%. Im Bundeswirtschaftsministerium sieht man trotzdem keine akute Mangellage. Zur Versorgung würden auch Lieferungen aus Norwegen, Flüssiggas, Terminals und Gas aus europäischen Nachbarländern beitragen. Am Wochenende ist die A40 in Duisburg gesperrt. Genauer gesagt zwischen Kaiserberg und dem Kreuz Duisburg in Richtung Venlo, wegen einer Kampfmittelsuche. Auch die A52 ist zwischen Kreuz Breitscheid und Essen-Kettwig in Richtung Essen dicht. Dort stehen Reinigungsarbeiten an der Ruhrtalbrücke an.
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1: Am Kennerer See fällt heute der Startschuss fürs Zeltfestival Ruhr. 3 Wochen gibt es täglich Musik, Unterhaltung und Marktleben auf dem Festivalgelände. Kira Kosthorst aus den Radio Bochum Nachrichten. Auf wen können wir uns denn da so freuen?
3: Mit dabei sind internationale Stars wie Amy MacDonald und Tom O'Dell, aber auch deutsche Künstler sind vertreten, zum Beispiel Vincent Weiss oder Rapperin Sahide. Und auch dieses Jahr ist Radio Bochum-Moderatorin Dani Rösner mit ihrem Podcast Immer Theater mit Dani auf dem Gelände zu sehen. Mit dabei auch einige bekannte Gesichter vom VfL, zum Beispiel Uwe Rösler, Philipp Hofmann, Timo Horn oder auch Toto Lucia. Das Festival geht bis zum 6. September. Die Organisatoren hoffen erneut auf rund 130.000 bis 140.000 Gäste.
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0: Ja, wir starten erstmal mit vielen Wolken, aber es soll weitgehend trocken bleiben heute tagsüber. Das gilt auch fürs Wochenende. Da sind auch Schauer die Ausnahme. Später am Tag, da kommt auch die Sonne raus und wir bekommen ganz angenehme 20 bis 22 Grad. Erst zum späten Abend hin soll es vielleicht mal den ein oder anderen Regenschauer heute geben. Am Wochenende, wie gesagt, auch eine Mischung aus Sonne und Wolken und die Temperaturen liegen auch so um die 20 Grad und regnen soll es selten.
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0: Das sieht gut aus. Im Moment sind uns keine Staus und keine Störungen gemeldet worden. Habt weiter eine gute und sichere Fahrt.
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0: What's Love Got to Do With It von Tina Turner kennt ihr auch alle und vielleicht ja auch den Release von 2020 mit Kygo. Da war Tina Turner schon 80 Jahre alt und hat ein sensationelles, generationsübergreifendes Comeback gefeiert. Hier sind die zwei mit ihrem Song aus 2020. Guten Morgen.

0: Guten Morgen, 7.41 Uhr. Gestern Nachmittag, da haben wir hier bei Radio Bochum darüber gesprochen, dass viele Menschen in Deutschland zu wenig schlafen. Gab es eine neue Studie. Und heute Morgen geht's um den nächsten Klassiker. Der Wecker klingelt, man haut auf das Teil drauf und dreht sich nochmal um. Nur noch 5 Minuten und vielleicht nochmal 5. Kollege Robert Jans, wie viele von uns sind denn überhaupt Snoozer?
1: Ja, doch einige. Also ich mache das tatsächlich auch. Also ich muss mich auch schuldig bekennen. Ich habe auch mal eine Studie rausgekramt von der Harvard Medical School. Die haben Daten von mehr als 21.000 Nutzern einer Schlaf-App ausgewertet. Über 3 Millionen Nächte insgesamt, also schon eine krasse Datenmenge. Das Ergebnis, in fast 60% der aufgezeichneten Nächte wurde die gefürchtete Snooze-Taste genutzt. Wichtig aber, das waren Nutzer einer Schlaf-App, also keine Repräsentation. Umfrage jetzt für ganz Deutschland.
0: Ja, aber schon kann man was draus ablesen. Ne? Und dieses ständige, oh, 5 Minuten noch, kennt ja jeder. Und ist das ungesund oder ist das jetzt nicht ungesund?
1: Ja, da ist die Forschung tatsächlich nicht ganz eindeutig. Schlafmediziner warnen, kurz vor dem Aufstehen sind wir oft noch in so einer wichtigen Traumphase. Wenn der Wecker dann alle 5 oder 10 Minuten wieder klingelt, wird dieser Schlaf halt immer wieder zerhackt. Und deshalb wäre für ungestörten Schlaf eigentlich besser, den Wecker möglichst spät zu stellen und beim ersten Klingeln dann wirklich aufzustehen.
0: Ja, wenn das mal so einfach wäre.
1: Ja, und ganz verteufeln muss man diese Snooze-Taste jetzt auch nicht. So ein paar Minuten länger dösen ist nicht automatisch ungesund und kann für manche sogar sinnvoll sein, dann eben langsam wach zu werden. Snoozer wurden für eine Studie nämlich auch mal in einem Schlaflabor beobachtet. Und bei Stimmung oder Cortisol, also dem Stresshormon, gab es da auch keine klaren Nachteile. Und Fazit der Forscher da: Man kann ruhigen Gewissens snoozen, wenn man die Dauer von 30 Minuten nicht überschreitet.
0: Also, ich nehme mit, 2x Snooze ist noch kein medizinischer Notfall. Dank dir, Robert, für die Infos. Guten Morgen, Radio Bochum hier, 7.43 Uhr.

0: Kaffee ist ja mittlerweile eine Wissenschaft für sich. Allein schon bei der Röstung und Zubereitung scheiden sich ja die Geister. Und mit der Milch wird es dann auch nicht einfacher. Einfach nur Kaffee mit Milch funktioniert in den meisten Cafés nicht mehr. Nicht nur heute am Weltpflanzenmilchtag kommt die Frage auf, mit Hafer, Soja, Mandel oder Kuhmilch. Was wäre denn da eigentlich euer Favorit?
1: Na, also ich habe schon mal Hafermilch probiert. Das wäre jetzt nichts für mich. Bin da so ein bisschen...
2: Ich trinke am liebsten Mandelmilch, ungesüßt.
3: Ich trinke eigentlich nur noch Hafermilch und gar keine Kuhmilch mehr. Das hat schon relativ früh angefangen, so während Corona. Da sind meine Eltern umgestiegen und dann habe ich einfach mitgemacht. Fand ich super.
4: Normale Milch, weil ich es mag. Das andere mag ich nicht.
5: Sojamilch schmeckt besser und ich vertrage sie besser tatsächlich.
6: Ich trinke am liebsten tatsächlich frische Vollmilch.
0: Ja, okay, dann eben ganz klassisch auch mal. Geschmackssache. Hauptsache, der Kaffee schmeckt und jeder ist happy. Guten Morgen, die Radio Bochum Morgenmacher hier mit Nicole Dreisbach. 7:50 Uhr gleich.

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1: Mit Malte Albrecht. Guten Morgen. Viele Gaskunden machen sich Sorgen, weil die Gasspeicher in Deutschland im Moment nur halb gefüllt sind. Das Bundeswirtschaftsministerium gibt aber Entwarnung. Thorsten Adolfs aus dem News-Team. In Berlin sieht man keine Gefahr für einen Versorgungsengpass im Winter.
2: Nein, und das, obwohl die Lage tatsächlich historisch ist. So wenig Gas wie jetzt hatten wir seit Beginn der Aufzeichnungen im Jahr 2011 zu dieser Jahreszeit noch nie in den Speichern. Laut des Branchenverbandes Ines liegen wir aktuell bei nur 49%, während es letztes Jahr um die Zeit ungefähr 67% waren. Das Problem im Moment ist, Gas einkaufen und einlagern lohnt sich für Händler wirtschaftlich kaum, weil die Preise auf dem Markt wegen der blockierten Straße von Hormuz gerade extrem hoch sind. Viele fürchten deshalb, dass bei einem richtig harten Winter die Vorräte nicht reichen könnten, um uns alle zu versorgen.
1: Wie plant die Regierung vor?
2: Also das Bundeswirtschaftsministerium sagt, wir müssen keine Angst vor einer Gasmangellage haben. Die Versorgungssicherheit hänge nicht nur von den Speichern ab, sondern auch von Lieferungen durch Pipelines aus Norwegen über Flüssigkeit.

0: Terminals und über unsere europäischen Nachbarn. Das Ministerium nimmt die Sorgen der Bürger zwar ernst, sieht aber erstmal die Gasfirmen und Händler in der Pflicht vorzusorgen. Staatliche Eingriffe seien im Moment nicht nötig, heißt es. Die Regierung sagt aber auch, für den Fall der Fälle habe man Pläne in der Schublade, um bei einer Verschlechterung der Lage sofort und gezielt eingreifen zu können.
1: Danke, Thorsten. Und nun weitere Nachrichten im Überblick. Der große Waldbrand in Hürtgenwald im Kreis Düren ist komplett gelöscht. Die letzten Einsatzkräfte ziehen jetzt aus dem Gebiet ab, das sagt am Abend Bürgermeister Kranen. Auch das Feuer im Hohen Venn ist immer besser unter Kontrolle. Eine Entwarnung gibt es dort aber noch nicht. Der Landkreistag stellt sich hinter die Pläne von Bundesfamilienministerin Prien, den Unterhaltsvorschuss für 17- und 18-Jährige zu streichen. Bedürftige Jugendliche seien trotzdem über andere Sozialleistungen abgesichert, sagt der Hauptgeschäftsführer Ruge der RP. Seit 2017 habe sich die Zahl der Leistungsberechtigten verdoppelt und die Ausgaben fast vervierfacht. In Förde sprengt der Energiekonzern RWE am Mittag das Kesselhaus eines stillgelegten Steinkohlekraftwerks. Die rund 90 Meter hohe Anlage soll gegen 12 Uhr fallen. RWE plant an dem Standort ein neues wasserstofffähiges Gaskraftwerk. Heute startet die erste Runde des DFB-Pokals. Traditionell kommt es dabei zu Duellen zwischen Fußballclubs aus dem Profi- und dem Amateurbereich. Los geht es erstmal mit 4 Partien. Eintracht Frankfurt startet um 18 Uhr beim SC St. Tönis aus der Oberliga Niederrhein. Gleichzeitig muss Karlsruhe zu Preußen Münster und Kaiserslautern trifft auswärts auf Waldhof Mannheim. Um 20.45 Uhr spielen dann noch Rostock und Stuttgart gegeneinander.
2: Und unser VfL, der muss am Sonntag gegen Greuther Fürth ran.
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2: Ja, wir starten mit 15 Grad und später bekommen wir ganz angenehme 20 bis 22 Grad. Es sind noch viele Wolken unterwegs, aber Regenschauer sind heute die Ausnahme. Ab und zu kommt auch mal die Sonne raus. Und so geht es eigentlich am Wochenende auch weiter. Temperaturtechnisch liegen wir da so um die 20 Grad in der Spitze. Und Sonne und Wolken wechseln sich ab und Regenschauer sind eher selten.
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2: Da habe ich im Moment nur einen Blitzer für euch. Der steht auf der Chemnader Straße in Richtung Hattingen, kurz vor der Burg Chemnader. Dankeschön fürs Bescheid geben an Radio Bochum-Hörer Frank. Und für alle Bahnfahrerinnen und Bahnfahrer noch die Info, der RE1 in Richtung Hamm, der hat aktuell 20 Minuten Verspätung. Gute und sichere Fahrt euch weiter.
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2: Guten Morgen. Also ich weiß, wenn die Straßen leer sind, das verleitet auch mich morgens auf dem Weg zur Arbeit, schneller zu fahren als erlaubt ist. Aber solche Situationen wie heute Morgen eben, die zeigen mir immer wieder, es ist absolut gut, dass es Geschwindigkeitsbegrenzungen gibt. Ich hatte nämlich heute einen Fuchs plötzlich vorm Auto. Der ist im Scheinwerferlicht auch noch stehen geblieben. Ich konnte aber wirklich ganz relaxed bremsen und der Fuchs konnte weiter ins Wäldchen reinlaufen. Also alles gut gegangen. Ich wünsche euch auch einen guten Start in diesen Freitag. Guten Morgen.
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0: 11 Minuten nach 8. Guten Morgen am Freitag, Radio Bochum hier. Oh ja, der VfL und der DFB-Pokal, das ist wirklich eine komplizierte Beziehung. In der letzten Saison, da ging es immerhin bis in die Runde 3. Davor das Jahr war aber in Runde 1 schon Schluss. Also alles ist irgendwie immer möglich. Am Sonntag wartet in der ersten Runde diesmal ein Konkurrent aus Liga 2, die Spielvereinigung Greuther Fürth. Das Spiel ist natürlich ein Thema in der neuen Folge Inside VfL, dem Stadtwerke Bochum Talk von der WAZ und Radio Bochum. Und Sportreporter Ralf Ritter sagt, ein Weiterkommen ist wichtig für den VfL. Nicht nur sportlich, sondern auch finanziell.
1: Da geht es nochmal wieder um 500.000 Euro. Das Geld ist nicht eingeplant im Etat und auch im Kaderbudget nicht. Da würden Mittel frei werden. Und damit könnte der VfL Bochum den Wünschen des Trainers nach 2-9 dann schon nochmal eher entgegenkommen. Denn ansonsten wird es knapp mit dem Geld. Also steht viel auf dem Spiel am Sonntag in Fürth.
0: Ja, so ist es. Und wir hoffen natürlich auf ein Weiterkommen für unseren VfL. Ob das klappt, hört ihr live im Radio Bochum Sport am Sonntag. Bis dahin hört doch gerne rein in die neue Folge Inside VfL. Darin erfahrt ihr alles, was wichtig ist für das erste Pokalspiel in dieser Saison. 8:12 Uhr, guten Morgen. Young Leader.

Büchereien muss es nicht nur um Bücher gehen. In der sechsten Woche der Sommerferien bieten verschiedene Büchereien bei uns kostenlose Veranstaltungen für Kinder und Jugendliche an. Anstatt zu lesen, könnt ihr euch am 25. August, also nächsten Dienstag, ein japanisches Papiertheater anschauen und Dino-Fotos vor dem Greenscreen machen. Wenn ihr vor dem Schulstart nochmal euer Wissen über Fledermäuse auffrischen wollt, dann kommt doch am 29. August einfach in die Zentralbücherei. Alle weiteren Veranstaltungen und Infos zu den Anmeldungen findet ihr auch auf der Seite der Stadt Bochum unter Stadtbücherei. Guten Morgen, gehört habt ihr das hier bei uns, bei den Radio Bochum Morgenmachern. 8:19 Uhr.

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0: Kommt entspannt mit Radio Bochum in diesen Freitag. Guten Morgen zusammen. 8.30 Uhr ist es jetzt und der Kollege Juri Niepaus ist bereit für die Radio Bochum Nachrichten.
1: Aber sowas von. Einen schönen guten Morgen. Vor dem Landgericht Bochum sollte der Prozess um zwei mutmaßliche Vergewaltigungen einer Bochumerin beginnen. Der Angeklagte ist jedoch nach Syrien geflohen. Von dort hat er ein Attest geschickt, das ihm wegen einer bipolaren Störung Reise- und Verhandlungsunfähigkeit bescheinigen soll. Gegen den Mann liegt bereits ein Haftbefehl vor, weil er eine frühere Haftstrafe nicht angetreten hat. Damals war er wegen Gewalttaten gegen die Frau zu 2 Jahren und 3 Monaten Gefängnis verurteilt worden. Mit Blick auf die steigende Waldbrandgefahr sieht sich die Feuerwehr Bochum gut gerüstet. Speziell geschulte Einsatzkräfte der Berufs- und Freiwilligen Feuerwehr stehen für die Bekämpfung von Waldbränden bereit. Ravi Frewer aus den Radio Bochum Nachrichten. Was wird sonst noch aufgefahren?
2: Zum Einsatz kommen neben Löschfahrzeugen auch geländegängige Spezialfahrzeuge.

0: Spezialfahrzeuge, Drohnen sowie besondere Ausrüstung wie Löschrucksäcke und Handwerkzeuge. Die Wasserversorgung kann je nach Lage über Hydranten, Gewässer oder zusätzliche Tankfahrzeuge sichergestellt werden. Erfahrungen mit der Vegetationsbrandbekämpfung sammelten Bochumer Feuerwehrleute zuletzt bei einem Einsatz im sauerländischen Marsberg. Außerdem werden entsprechende Szenarien regelmäßig trainiert.
1: Und jetzt das Wichtigste aus Deutschland und der Welt. Immer mehr Kommunen sehen sich durch hohe Pflegekosten überfordert. Der Deutsche Städtetag fordert deshalb den Umbau der Pflegeversicherung zu einer Vollversicherung. Städtetagspräsident Burkhard Jung hat gesagt, Menschen dürften nach einem langen Arbeitsleben nicht wegen Pflegekosten in die Sozialhilfe fallen. Außerdem verlangt er eine Deckelung der Eigenanteile für Heimbewohner. Heute startet die erste Hauptrunde im DFB-Pokal. Dabei trifft unter anderem die Eintracht aus Frankfurt auf den SC St. Tönis aus der Oberliga Niederrhein. Außerdem empfängt Hansa Rostock den VfB Stuttgart. Insgesamt 32 Spiele gibt es bis Montagabend. Der VfL Bochum ist am Sonntagmittag gefordert beim Ligakonkurrenten aus Fürth. Übertragen wir natürlich live im Radio Bochum Sport.
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1: Ab heute hat die Weiße Zeltstadt am Chemnader See wieder ihre Tore geöffnet. Das Zeltfestival Ruhr geht los. Bis zum 6. September gibt es jeden Tag Programm auf dem Gelände. Sei es abends in den Zelten oder auch davor auf dem Markt der Möglichkeiten. Mit dabei sind Künstlerinnen und Künstler wie Amy McDonald, Tom O'Dell oder auch Radio Bochum-Moderatorin Dani Rösner mit ihrem Podcast Immer Theater mit Dani. Insgesamt hoffen die Veranstalter wieder auf 130.000 bis 140.000 Besucherinnen und Besucher. 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
3: Wir starten erstmal mit vielen Wolken, aber es ist trocken bei uns in Bochum und es soll auch weitgehend trocken bleiben heute tagsüber. Das Ganze bei 15 Grad und später sind 20 bis 22 Grad drin und später kann auch mal die Sonne rauskommen. Am Wochenende wird es ganz ähnlich, eine Mischung aus Sonne und Wolken und es kann zwischendurch vielleicht mal einen kurzen Regenschauer geben, das Ganze bei maximal 20 Grad.
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3: Im Moment sind uns keine Staus gemeldet worden, aber ich habe einen Blitzer für euch. Der steht auf der Chemnader Straße in Fahrtrichtung Hattingen, kurz vor der Burg Chemnade. Dankeschön fürs Bescheidgeben an Radio Bochum-Hörer Frank. Fahrt weiter vorsichtig und kommt gut an euer Ziel.
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3: Guten Morgen.

0: Guten Morgen, 8.42 Uhr. Ihr hört Radio Bochum am Freitag. Heute ist tatsächlich Tag der Pflanzenmilch. Und wie ist es bei euch heute Morgen? Was ist da im Kaffee gelandet? Kuhmilch oder doch eine pflanzliche Alternative? Also immerhin greifen laut einer Forsa-Umfrage im Auftrag der Verbraucherzentrale 20% häufig oder sogar ausschließlich zu Hafer, Soja und Mandelmilch und Co. Radio Bochum Morgenmacher Kollege Ravi Frewa. Dann gibt es ja häufig auch Diskussionen, ne, darum, was gesünder überhaupt ist.
1: Ja, um das zu beantworten, können wir vielleicht erstmal drüber sprechen, woher die Kuhmilch denn ihren gesunden Ruf überhaupt hat. Also da sind drin Eiweiße natürlich, Vitamine B2 und B12 hört man ja in Diskussionen über vegane Ernährung immer wieder. Und natürlich Mineralien, Calcium zum Beispiel, das kennt man auch. Milch für die Knochen.
0: Ja, stimmt. Das hat jeder von uns auf jeden Fall schon mal gehört. Aber das klingt auf jeden Fall doch schon mal gut, ne? Milch wird aber manchmal auch nachgesagt, manche Krankheiten eher zu fördern. Das ist die andere Seite.
1: Ja, zum Beispiel geht es da auch darum, wie Milch mit bestimmten Krebserkrankungen in Verbindung stehen soll. Und bei Darmkrebs wiederum soll Milch auch vorbeugend wirken. Beim Thema Krebs zum Beispiel gibt es aber offenbar auch viele Studien, die in unterschiedliche Richtungen gehen. Und so richtig abschließend kann man das oft wohl nicht in Verbindung bringen.
0: Kann man denn die gesundheitlichen Vorteile von Milch jetzt zum Beispiel mit Pflanzenmilch auch erreichen?
1: Ja, das hängt wohl sehr stark davon ab, welche Alternative man jetzt wählt. Die Nährstoffe unterscheiden sich da stark, je nach Grundstoff, bei Hafer, Soja und Co. Deswegen lässt sich jetzt kein genereller Vergleich anstellen, schreibt zum Beispiel die Verbraucherzentrale. Die sagen, man sollte, wenn man komplett auf Milchprodukte verzichtet, darauf achten, Alternativen zu wählen, die mit diesen Nährstoffen angereichert sind.
0: Also kann man sagen, was gesünder ist, das hängt sehr davon ab, was man an Alternativen wählt, oder?
1: Ja, das ist auch mein Eindruck. Da sollte man sich einfach eingehend informieren, was die Ernährung angeht. Viele entscheiden sich ja aber auch aus Klimaschutzgründen für Alternativen. Kuhmilch hat ja tendenziell einen größeren CO2-Fußabdruck. Andere entscheiden sich Thema Massentierhaltung aus moralischer Überzeugung gegen Kuhmilch.
0: Also alles eine persönliche Entscheidung. Wofür entscheidet ihr euch? Pflanzenmilch oder dann doch Kuhmilch? Würde mich interessieren. Schickt mir gerne eine WhatsApp auf 0800 98 5 98 50 über WhatsApp. Würde mich freuen.

0: Im Zeltfestival Ruhr 2026. Und nicht nur da gibt es natürlich wieder jede Menge tolle Konzerte und Comedy-Abende. Es gibt auch ein Wahnsinnsprogramm beim neuen Stammtisch auf dem Festivalgelände. Da ist meine Radio Bochum-Kollegin Dani Rösner wieder mit ihrem Podcast Immer Theater mit Dani. Und natürlich auch wieder absoluten hochkarätigen Gästen. Montag geht's los mit den beiden Bochum-Chefs, würde ich mal so sagen. Bochums Oberbürgermeister Jörg Lukert trifft auf VfL-Chefcoach Uwe Rösler. Dann gibt es auch noch eine Chefin vor Ort, nämlich VfL-Trainerin Kira Malinowski, die zusammen mit Spielerin Amelie Völsing Platz nimmt. Dann ist VfL-Legende Toto Lucia zusammen da mit Tim Kramer und die beiden sprechen über den Verein Bochum. Und auch Philipp Hofmann wird dieses Jahr offiziell zum Stammgast von Immer Theater mit Dani. Der war im letzten Jahr schon zusammen mit Gerrit Holtmann auf dem grünen Kanapee.
1: Habt ihr euch schon mal angeschrien?
2: Jo.
1: Warum denn?
2: Wenn eine Flanke nicht kommt oder ich den Laufweg nicht mache, da flippt er schon aus.
1: Auch danach, also auch nach dem Training oder auch nach dem Spiel, dass ihr dann in der Kabine so richtig Tacheles redet und sagt, du Arsch?
3: Nee.
4: Nach dem Spiel?
2: Also nach dem DFB-Pokalspiel, Timo, haben wir schon eine gute Runde gehabt, ne? Also du aus 1,5 Meter nicht, das Gegentor konnte er mit der Käppi fangen.
4: Ach so, ja.
2: Also wir geben uns da schon...
4: Ja, aber es ist ja mehr dann...
2: Das ist eher Spaß, aber trotzdem...
1: Du musst schon ehrlich mal was sein, sagen. Philipp.
4: Ja, mir ist es gerade nicht so eingefallen.
0: Und dieses Mal kann Timo Horn auch mal kurz seine Sicht der Dinge darstellen und erzählen, wer da genau mit wem jetzt aneinander geraten ist. Der wird nämlich zusammen mit Philipp Hofmann dabei sein. Also könnt ihr euch schon mal merken, 4 Termine, 4-mal volle Pulle VfL und Zeltfestival und Dani und ihr natürlich. Alle Infos und Termine, wann und wo ihr Immer Theater mit Dani live auf der Bühne sehen könnt, könnt ihr online nachgucken. Klickt euch gerne mal durch auf radiobochum.de. 8.53 Uhr. Guten Morgen am Freitag.
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1: Mit Maite Albrecht. Guten Morgen. Bahnpendler in NRW müssen wieder mal umplanen. Eine der wichtigsten Bahnstrecken wird gesperrt. Zwischen Düsseldorf und Köln geht ab heute Abend 21 Uhr nichts mehr. Grund sind Bauarbeiten. Mirko Knappert aus dem News-Team. Sämtliche Züge werden umgeleitet oder durch Busse ersetzt.
2: Ja, so sieht es leider aus. Betroffen sind sowohl S- und Regionalbahnen wie der RE1 oder die S6, aber auch der Fernverkehr zwischen dem Düsseldorfer Hauptbahnhof und Köln-Mülheim. Hier wird in zwei Phasen gebaut. Die erste geht bis zum 4. September, also genau 2 Wochen lang. Danach startet dann auch schon der nächste Bauabschnitt. Der geht bis Anfang Dezember. Bis dahin bleibt die Strecke für S-Bahnen gesperrt.
1: Die Fern- und Regionalzüge fahren dann ab dem 4. September aber immerhin schon wieder. Und das alles, weil die Bahn ihre Infrastruktur auf Vordermann bringt.
2: Genau, während der Sperrung werden unter anderem rund um Langenfeld, Leverkusen und Köln kilometerweise neue Gleise verlegt und neue Weichen eingebaut. Außerdem bekommen in Düsseldorf 3 Eisenbahnbrücken ein Update, genauso wie ein Bahnsteig in Benrath. Alles fertig sein soll dann übrigens im Frühjahr nächsten Jahres. Noch ein Tipp für alle Pendler: Wenn ihr in den nächsten Wochen zwischen Düsseldorf und Köln mit dem Zug fahren müsst oder wollt, schaut am besten vorher nochmal online nach, ob und wie eure Verbindung denn nun fährt.
1: Mirko Knappert, vielen Dank. Und das sind weitere Themen. Seit 2 Jahren gilt ein Grenzwert für Cannabis beim Autofahren. Laut einer aktuellen Umfrage der Versicherer bringt die Regelung nur bedingt etwas. In den vergangenen 12 Monaten setzte sich trotzdem jeder 5. Befragte bekifft ans Steuer. Die Versicherer fordern deshalb mehr Aufklärung über die Wirkung von Cannabis. Der Städtetag ist dafür, die Pflegeversicherung zu einer Vollversicherung auszubauen. So würden Menschen, die ihr Leben lang hart gearbeitet haben, nicht mehr wegen der Pflegekosten in die Sozialhilfe fallen, sagte Städtetagspräsident Jung.

0: Der NOZ. Er rechnet bei so einem Umbau mit einer Entlastung der kommunalen Haushalte in Milliardenhöhe. Peru ist von einem schweren Erdbeben erschüttert worden. Die Behörden melden erste Verletzte und mehr als 30 beschädigte Häuser. Von Toten ist bisher nicht die Rede. Das Beben hatte nach unterschiedlichen Angaben eine Stärke von 6,7 bis 7,2. Es war schon das dritte schwere Beben in der Region in nur 2 Monaten. Nicht nur bei uns ist es in den letzten Wochen zu trocken gewesen. Auch in Mittelamerika fährt der Panama-Kanal wegen des zu niedrigen Pegelstands den Verkehr runter. Ab September werden die buchbaren Durchfahrten schrittweise von 36 auf 32 Schiffe pro Tag reduziert. Das hat die Verwaltung der rund 80 Kilometer langen Wasserstraße mitgeteilt. Hintergrund sind deutlich geringere Niederschläge und das Klimaphänomen El Niño. Jeder Schleusenvorgang lässt nämlich wertvolles Süßwasser ins Meer abfließen und das wird anderweitig gebraucht.
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2: Ja, das ist erstmal bewölkt zum Start in diesen Freitag. Es ist aber meist trocken heute und später im Tagesverlauf kann auch mal die Sonne rauskommen. Das Ganze bei aktuell 15 Grad und später sind Höchstwerte zwischen 20 und 22 Grad drin. Auch das Wochenende wird so ein bisschen, geht so ein bisschen hin und her. Immer mal wieder haben die Wolken das Sagen, dann aber auch wieder die Sonne. Und zwischendurch müssen wir mal mit einem kurzen Regenschauer rechnen, aber nichts Wildes. Das Ganze bei 20 Grad maximal am Wochenende.
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2: Im Moment habe ich keine Staus vorliegen, aber ihr habt uns 2 Blitzer durchgegeben. Der eine steht auf der Chemnader Straße in Richtung Hattingen, kurz vor der Burg Chemnade. Und der andere ist ein Potzblitz, steht auf dem Hölterweg in Richtung Einkaufszentrum, kurz vor der Kreuzung Werner-Hellwig. Dankeschön an Peter und an Frank fürs Bescheid geben. Fahrt weiter vorsichtig und kommt gut an.
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2: Der nächste Song, den ich jetzt für euch habe, der klingt sowas von nach 2008. Volle Tanzfläche, Hände hoch und irgendwo leuchtet garantiert noch ein Nokia-Handy im Publikum. Dabei ist Infinity viel älter. Guru Josh hat das Original schon 1989 veröffentlicht. Fast 20 Jahre später hat der deutsche DJ Klaas den Song neu aufpoliert und daraus wurde eben Infinity 2008. Und das Ding war plötzlich wieder riesig. 65 Wochen in den deutschen Charts bis hoch auf Platz 4. Ein Song auf jeden Fall mit erstaunlich langem Leben und das Saxophon, das erkennt man sowieso nach ungefähr 2 Sekunden. Guru Josh Project mit Infinity 2008 jetzt hier bei uns bei Radio Bochum. Guten Morgen.
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0: Die Radio Bochum Morgenmacher hier mit Nicole Dreisbach. Kommt gut raus mit uns. Ja, das Wochenende steht vor der Tür. Es wird auf jeden Fall freundlicher und auch wieder etwas wärmer bei uns in Bochum. Und vor allem, es regnet nicht mehr ganz so viel. Das heißt, wir können auch mal wieder vor die Tür. Serienmarathon und heiße Schokolade auf der Couch müssen erstmal warten. Marie Thoms aus dem Radio Bochum Morgenmacher-Team. Was geht denn dieses Wochenende so draußen bei uns in Bochum?
1: Ja, also die Kranger Kirmes ist ja seit einer Woche zu Ende. Aber wer noch immer in Kirmesstimmung ist, sollte nach Harpen kommen. Dort startet dann nämlich heute das Stadtteilfest mit so einem, ja, ich würde sagen, gewissen Kirmes-Flair. Bis Montag könnt ihr da mit ganz verschiedenen Fahrgeschäften fahren und natürlich euer Können im Dosenwerfen und Entenangeln unter Beweis stellen.
0: Ja, und wenn meine Kirmes-Batterie dann aber irgendwann bei Zero ist?
1: Ja, da habe ich auch Alternativprogramm. Es findet nämlich am Freitag das große Sommer-Open-Air vom Rudelsingen statt. Da könnt ihr dann mit ganz vielen anderen Menschen zusammen abends auf der Freilichtbühne in Wattenscheid bekannte Songs aus allen Jahrzehnten singen. Oder ihr schaut am Kemmener See vorbei, da hat ja jetzt heute das Zeltfestival gestartet. Oder bei der Jahrhunderthalle, da gibt es jetzt nämlich noch viel Programm, da die Ruhrtrennale noch bis Mitte September läuft.
0: Ja, was für ein eventreiches Wochenende, was uns da vor der Tür steht. Hättest du noch vielleicht ein bisschen was Entspanntes dabei?
1: Ja, wie wär's denn mit Nähen? Also die Nachhaltigkeitszentrale in der Innenstadt bietet heute einen Upcycling-Näh-Workshop an. Ihr könnt aus alten Werbebannern von Bochum Marketing sehr coole Shopper nähen. Ihr braucht auch keine Vorkenntnisse, die ihr mitbringen müsst. Es wird auch alles an Materialien zur Verfügung gestellt und ihr müsst auch nicht spontan eine Nähmaschine kaufen. Der ganze Workshop ist kostenlos, aber ihr müsst euch halt vorher bei der Nachhaltigkeitszentrale per Mail anmelden.
0: Das finde ich richtig cool, eine individuelle Tasche aus alten Bochum-Werbebannern. Jetzt habt ihr auf jeden Fall einige Termine fürs Wochenende, über die ihr nachdenken könnt, was ihr da so vielleicht angeht. Weitere Veranstaltungen findet ihr natürlich auch jederzeit in unserem Veranstaltungskalender auf radiobochum.de.

0: weiterkommen würde. Wir drücken auf jeden Fall hier bei Radio Bochum alle die Daumen.
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0: Habt einen entspannten Start in diesen Freitag mit uns. Es ist gleich 9.30 Uhr, Zeit für die Radio Bochum Nachrichten. Und die hat heute für euch Juri Niephaus.
1: Hallo zusammen. Wegen zwei Vergewaltigungen an seiner Bochumer Ex-Freundin sollte das Verfahren gegen einen 29-jährigen Mann beginnen. Allerdings hat sich der Angeklagte in seine Heimat Syrien abgesetzt. Das Landgericht Bochum hat dennoch keinen Haftbefehl erlassen, weil es bereits einen gibt. Radio Bochum-Gerichtsreporter Tom Eder, warum wurde der Mann bereits gesucht?
2: Die zwei Vergewaltigungen sind nicht die einzigen Taten gegen seine ehemalige Freundin gewesen. Der Mann ist bereits wegen Körperverletzung und Nötigung zu 2 Jahren und 3 Monaten Gefängnis verurteilt worden. Als er vor 2 Monaten seine Haft antreten sollte, kam er einfach nicht. Und inzwischen ist klar, er ist nach Syrien geflohen. Von dort aus hat er ein vermeintliches Attest geschickt, in dem ihm eine bipolare affektive Störung bescheinigt wird, die ein Erscheinen vor Gericht unmöglich mache. Das Verfahren ist damit erstmal geplatzt. Wie es weitergeht, ist ungewiss.
1: Die Feuerwehr Bochum sieht sich für größere Waldbrände gut vorbereitet. Das hat sie auf Anfrage erklärt. Berufs- und freiwillige Feuerwehr wurden gezielt für solche Einsätze geschult. Im Ernstfall stehen Lösch- und Katastrophenschutzfahrzeuge sowie Drohnen bereit. Die Wasserversorgung ist über Hydranten, Gewässer oder Transportketten gesichert. Zusätzliche Erfahrung haben Einsatzkräfte zuletzt bei einem Waldbrand im Sauerland gesammelt. Auch die Zusammenarbeit mit anderen Feuerwehren und Hilfsorganisationen werde regelmäßig trainiert. Und jetzt das Wichtigste aus Deutschland und der Welt. Die Gasspeicher in Deutschland sind so leer wie noch nie seit Beginn der Aufzeichnungen. Nach Angaben des Branchenverbandes Ines liegt der Füllstand derzeit bei nur 49%. Im Bundeswirtschaftsministerium sieht man trotzdem keine akute Mangellage. Zur Versorgung würden auch Lieferungen aus Norwegen, Flüssiggasterminals und Gas aus europäischen Nachbarländern beitragen. Am Wochenende ist die A40 in

0: Duisburg gesperrt, genauer gesagt zwischen Kaiserberg und dem Kreuz Duisburg in Richtung Venlo, wegen einer Kampfmittelsuche. Auch die A52 ist zwischen Kreuz Breitscheid und Essen-Kettwig in Richtung Essen dicht. Dort stehen Reinigungsarbeiten an der Ruhrtalbrücke an. In Langendreher sind am Abend zwei Weltkriegsbomben entschärft worden. An der Grenze zum Wittener Stadtgebiet waren mehrere Blindgänger gefunden worden. Zwei der 250 Kilo Bomben lagen auf Bochumer, eine weitere auf Wittener Seite. Von den Evakuierungen waren 600 Menschen betroffen. Die konnten danach wieder in ihre Häuser und Wohnungen zurück. 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
2: Ja, der Start in diesen Freitag, der ist erstmal so ein bisschen grau in grau, aber im Laufe des Tages, da lockert es auf und es gibt auch mal ein bisschen Platz für Sonnenschein. Das Ganze bei 15 Grad aktuell hier in der Bochumer Innenstadt und später dann bekommen wir 20 bis 22 Grad und es soll heute weitgehend trocken bleiben. Vielleicht gibt es am Abend mal einen kurzen Regenschauer. Das Wochenende ist eigentlich auch ganz schön, 20 Grad sind angesagt, Sonne und Wolken gibt es im Wechsel und Regenschauer sind die Ausnahme.
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2: Im Moment sind uns keine Staus gemeldet, aber ihr habt uns drei Blitzer durchgegeben. Und zwar sind das erstmal ein Potzblitz auf der Gerterstraße in Richtung Josef-Baumann-Straße, dann noch ein Potzblitz auf dem Hölterweg in Richtung Ruhrpark, kurz vor der Kreuzung Werner-Hellweg und Kemnader Straße in Richtung Hattingen, kurz vor der Burg Kemnade. Dankeschön an Frank, Peter, Ewald und an Sascha fürs Bescheid geben und euch allen weiter eine gute und sichere Fahrt.
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2: Bevor sich diese Sängerin, die ich jetzt für euch habe, selber getraut hat zu singen, hat sie erstmal andere Songs geschrieben für bekannte Stars, nämlich so wie Britney Spears oder Timbaland. Aber zum Glück hat sie dann selbst zum Mikro gegriffen und diesen Song hier kreiert für uns. Carrie Hilson mit I Like. Guten Morgen.

0: Die Radio Bochum Morgenmacher hier mit Nicole Dreisbach. Habt ihr schon euer Traumurlaubsfoto 2026? Falls nicht, Atze hat in seinem aktuellen Podcast den Hotspot fürs Urlaubsfoto 2026 mal unter die Lupe genommen.
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3: Ja, nee, ist klar.
4: Hier in den Dolomiten zum Beispiel ist gerade die Hölle los. Wo in den Dolomiten? Ja, hier in Südtirol, an den Drei Zinnen, da wo Markus Lanz herkommt. Die Dinger stehen quasi bei ihm im Vorgarten. Da ist gerade mehr Gedränge als vom Apple Store, wenn ein neuer iPhone 20 rauskommt. Warum? Ja, weil eine amerikanische Influencerin ein Video von sich hochgeladen hat, wie sie da vor der Almhütte in Krapfen beißt. So, und jetzt fahren alle dahin und wollen auch alle so ein Krapfenfoto mit den Drei Zinnen machen. Richtet euch schon mal darauf ein, dass ihr bei Instagram jetzt viele Menschen sehen werdet, die sich irgendwelche Krapfen ins Gesicht stecken. Und ich lehne mich mal weit aus dem Fenster. Die wenigsten werden dabei so gut aussehen wie diese Influencerin. Oder Markus Lanz. Er sieht immer gut aus. Es gibt übrigens zwei große Gewinner bei diesem Chaos in den Dolomiten. Zum einen die Tiroler Bäckerinnung, ja, ne, wegen der vielen Krapfen, und der örtliche Abschleppdienst, der die ganzen Karren wieder ins Tal schleppen muss. Ja, wenn der Opel bei Höhenluft die Flügel streckt. Einer hat aber wirklich den Vogel abgeschossen in den Dolomiten. Der Bauer, dem die Wiese gehört, über die alle zu den Drei Zinnen laufen. Und da merkst du den Unterschied. In Deutschland würde der Bauer ein betreten Verbotenschild aufstellen und sich in der Bildzeitung auskotzen. Der Tiroler Bauer bestellt einfach ein Drehkreuz vom Skilift und mit so einem Automaten dran und kassiert für jeden, der über seine Wiese läuft. 5 €. Ich will jetzt nicht schon wieder alle bekloppt sagen, aber doch, alle bekloppt.
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0: Radio Bochum hier am Freitag. Bei Kevin Zimmer geht es gleich um eure Haustiere nach 10.
1: Wir lieben sie ja total. Unsere Haustiere, Hunde, Katzen, was immer ihr auch da so habt. Aber es gibt ja so Momente, da könnten wir sie verfluchen, weil sie, was weiß ich, uns das Sofa kaputt gebissen haben oder irgendetwas passiert ist. Wir erzählen euch gleich Geschichten von Haustieren, die ihre Besitzer wirklich zur Weißglut getrieben haben und wollen natürlich von euch auch Geschichten hören. Wo hat euer heißgeliebter Hund, eure heißgeliebte Katze euch wirklich mal richtig ordentlich geärgert und ihr würdet sie am liebsten, ne? Ruft an 0800 50 80 550. Freue mich auf eure Geschichten.
0: Ja, den leckeren Kuchen zum Beispiel aufgegessen, hatte ich auch schon mal. Katze und sowohl als auch Hund. Das war hier der Morgen mit Nicole Dreisbach. Ich wünsche euch ein schönes Wochenende. Macht's gut. Bis dahin.
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1: Mit Malte Albrecht. Guten Morgen. Große Firmen aus der deutschen Wirtschaft und Branchenverbände fordern von der Bundesregierung, bei wichtigen Reformen sofort zu handeln. Von ihnen gibt es jetzt einen gemeinsamen Appell. Thorsten Adolfs aus dem News-Team, was steht da drin?
2: Ja, die Konzerne aus Bayern und Baden-Württemberg, darunter sind unter anderem BMW, Audi, Siemens und Porsche, machen richtig Druck auf die Politik. Sie fordern von der Regierung nach Angaben der Mediengruppe Bayern, die versprochenen Reformen sofort und ohne Abstriche umzusetzen. Der Hintergrund ist ernst, denn wegen der hohen Energiekosten und der schwierigen wirtschaftlichen Lage stehen viele Firmen gewaltig unter Druck. Damit Deutschland wettbewerbsfähig bleibt und Arbeitsplätze sichern kann, müssten die Rahmenbedingungen stimmen, heißt es.
1: Die Unzufriedenheit mit der Regierung ist ja nicht nur in der Wirtschaft groß, sondern auch bei den Bürgern und in den Parteien selbst. Es gibt dazu aktuelle Zahlen.
2: Ja, seit gestern wissen wir, dass Bundeskanzler Merz weiter an Rückhalt in der Bevölkerung verliert. Im ZDF-Politbarometer kommt der CDU-Chef bei der Frage, was halten Sie von? Auf einer Skala von plus 5 bis minus 5 auf einen Wert von minus 1,9. Das ist ein persönlicher Negativrekord für ihn. Auch die SPD steht heftig in der Kritik. Laut einer aktuellen YouGov-Umfrage halten über die Hälfte der Befragten die Parteichefs Baas und Klingbeil für die falsche Doppelspitze, um die Sozialdemokraten wieder auf Erfolgskurs zu bringen. Auch in den eigenen Reihen ist der Unmut groß, vor allem weil die Regierung die Rente mit 63 abschaffen will. Das sorgt für ordentlich Zündstoff an der Basis. Es gibt deshalb sogar schon Forderungen nach einem Sonderparteitag.
1: Dankeschön, Thorsten. Und jetzt weitere Nachrichten in der Zusammenfassung. Rohöl ist in dieser Woche noch einmal kräftig teurer geworden. Seit Montag ist der Preis für Rohöl der Nordseesorte Brent um mehr als 5% raufgegangen. Er liegt heute bei $93 je Barrel. Grund ist weiterhin die angespannte Lage im Iran-Krieg. Die Straße von Hormuz ist als wichtige Ölroute kaum nutzbar. Eine Lufthansa-Maschine auf dem Weg von Frankfurt nach Chicago musste außerplanmäßig in Glasgow landen. Grund war nach Angaben der Airline ein medizinischer Notfall an Bord. Weil die Crew durch die lange Bodenzeit in Schottland ihre Dienstzeiten überschritten hatte, fiel der Weiterflug aus und die Maschine

0: Ukraine kehrte nach Frankfurt zurück. Die Sozialausgaben sind im vergangenen Jahr um gut 6% gestiegen auf insgesamt 21,5 Milliarden Euro. Das meldet das Statistische Bundesamt. Besonders stark stieg der Anteil der Hilfe zur Pflege. Größter Ausgabenposten blieb die Grundsicherung im Alter und bei Erwerbsminderung. Eine Bank zu überfallen ist grundsätzlich keine gute Idee, schon gar nicht den Überfall mit KI zu planen. Trotzdem hat ein 23-Jähriger aus dem US-Bundesstaat Nebraska genau das gemacht. Unter anderem hatte er ChatGPT gefragt, wie lange es denn dauert, bis die Polizei da ist. Wirklich clever hat sich der Mann aber nicht angestellt. Kameras filmten sein unmaskiertes Gesicht und auch sein Auto samt Kennzeichen. Auf seinem Handy fanden die Ermittler dann die Chatverläufe mit der KI. Inzwischen stand der Bankräuber vor Gericht. Der 23-Jährige muss für gut 10 Jahre ins Gefängnis. Und das waren die Nachrichten mit Malte Albrecht.
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2: Heute kriegen wir einige Wolken, immer wieder mal Regenschauer. Örtlich muss man auch mal mit Starkregen rechnen. Wir bekommen heute dazu Temperaturen bis 23 Grad. Ab und zu kommt aber auch mal die Sonne raus. Morgen wird schon ein bisschen häufiger trocken bleiben, aber eben nicht ganz. Stand jetzt wird der Sonntag der beste Tag der Woche mit mehr Sonne und nur noch ein paar Wolken bis 22 Grad.
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2: Relativ entspannt noch auf den Straßen, deswegen jetzt alle Staus ab 5 Minuten Wartezeit. A1 Münster-Dortmund zwischen Kamen-Zentrum und Kreuz Dortmund-Unna 3 Kilometer, 7 Minuten on top. Die A3 Köln-Oberhausen zwischen Duisburg-Wedau und Oberhausen-Lierich 2 Kilometer, hier sind es 5 Minuten. Die A4 Köln-Aachen zwischen Kreuz Köln-Gremberg und Kreuz Köln-Süd 3 Kilometer, 5 Minuten. A44 Kassel-Dortmund zwischen Kreuz-Werl und Unna-Ost 2 Kilometer, auch hier 5 Minuten on top. Und die A57 Krefeld-Köln zwischen Reik-Neuss-Süd und Köln-Chorweiler 5 Kilometer. Allerdings müsst ihr da 29 Minuten Zeitverlust einplanen. Kommt gut an euer Ziel, wir sind bei euch.
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2: Hallo, Kevin Zimmer hier. Habt ihr Haustiere? Dann habt ihr doch sicherlich eine Geschichte zu erzählen, was euer Haustier schon mal so gemacht hat, worüber ihr vielleicht sehr gelacht habt oder vielleicht erst gar nicht, vielleicht wart ihr auch erst wütend. Und dann habt ihr gelacht. Ruft mich gerne an. 0800 50 80 550. Kostenlos natürlich. Studio Hotline ist das. Gleich erzählen wir euch mal ein paar Geschichten, wo Haustiere die Besitzer sehr, sehr geärgert haben. Sehr.

0: Summer und Homewrecker hier bei uns. Sie sind treu, sie schenken uns Liebe. Wir haben sie so geil und sie sind so kuschelig. Sie können aber auch mal nerven und eklig sein. Unsere Haustiere in Baden-Württemberg ist jetzt eine Katzenhalterin verreist und in der Zeit hat die Hauskatze mal ebenso die Bude unter Wasser gesetzt. Kollege Sascha Fassbender.
1: Ja, von wegen Katzen sind wasserscheu. Die Katzenhalterin hat Kameras in ihrer Wohnung und hat über ihre Handy-App gesehen, yo, meine Katze hat in der Küche den Wasserhahn aufgedreht. Als die Feuerwehr ankam, tropfte es schon im Keller darunter. Der Katze geht es aber laut den Einsatzkräften gut.
0: Ja, wahrscheinlich hat sie auch einfach so gegrinst in die Kamera. Hier, ich mache jetzt hier mal den Wasserhahn auf. Wenn du weg bist, Frauchen. Ne?
1: Ja,
0: was gibt's sonst noch?
1: Ja, unsere Haustiere können uns gegenüber manchmal richtig hinterlistig sein. Mein absolutes Lieblingsbeispiel. Im englischen Blackpool ist die Polizei bei so einer ganz normalen, routinierten Durchsuchung auf einen Papagei aufmerksam geworden, denn er hat immer wieder 2 für 25 gesagt.
2: 2 für 25, 2 für 25.
0: Du bist ein Top-Papagei, wenn ich das sage.
1: Richtig,
0: darf,
1: richtig. Er plapperte also Drogenangebote nach und zack, ein ganzer Drogenring aufgedeckt.
0: Ach so, vielleicht habt ihr ja ein paar weniger kriminelle Beispiele. Da versorgst du dein Haustier mit Futter, Wasser und mit aller Liebe, die du hast. Und was macht das Haustier? Setzt deine Bude unter Wasser, wie die Katze da in Baden-Württemberg. Wann hat euer Haustier das letzte Mal richtig Mist bei euch gebaut? Sie muss jetzt nicht, was weiß ich, die Katze eure Bude unter Wasser gesetzt haben, aber vielleicht irgendwas anderes. Ruft uns mal kostenlos an, ihr habt doch bestimmt auch eine Geschichte, oder?

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0: Es ist 10:30.
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2: Mit bis zu 21 Grad gehen wir in Richtung Wochenende heute. Ab dem Nachmittag sind auch mal Schauer möglich und auch am Abend kann was runterkommen. Das Wochenende, das soll aber trocken bleiben mit einem Mix aus Sonne und Wolken und bis zu 19 Grad.
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3: Relativ entspannt noch auf den Straßen, deswegen jetzt alle Staus ab 5 Minuten Wartezeit. A1 Münster-Dortmund zwischen Kamenzentrum und Kreuz Dortmund-Unna 3 Kilometer, 7 Minuten on top. Die A3 Köln-Oberhausen zwischen Duisburg-Wedau und Oberhausen-Lierich 2 Kilometer, hier sind es 5 Minuten. Die A4 Köln-Aachen zwischen Kreuz Köln-Gremberg und Kreuz Köln-Süd 3 Kilometer, 5 Minuten. A44 Kassel-Dortmund zwischen Kreuz-Werl und Unna-Ost 2 Kilometer, auch hier 5 Minuten on top. Und die A57 Krefeld-Köln zwischen Dreieck Neuss-Süd und Köln-Chorweiler. 5 Kilometer, allerdings müsst ihr da 29 Minuten Zeitverlust einplanen. Kommt gut an euer Ziel, wir sind bei euch.
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3: Wir lieben sie, aber manchmal

Finden wir sie auch richtig blöd, unsere Haustiere, oder? Unsere Katze beispielsweise hat letztens den Salat, den wir fein säuberlich geschnibbelt haben, so, und dann haben wir oben noch so ein bisschen Thunfisch aufgemacht, in der kompletten Küche verteilt, um den Thunfisch da rauszufischen. Nur weil wir den mal haben da aus Versehen stehen lassen. Und nachher guckt sie einen an nach dem Motto, was stellt der denn da auch dahin? Und lasst beim nächsten Mal gefälligst den Salat weg und macht nur was mit Thunfisch. Das ist ihr Anfänger. Ja, so guckt eine Katze einen dann an. Wir sammeln eure Geschichte, bei denen ihr kurzzeitig eure Haustiere verflucht habt. 0800 50 80 550. Ich bin Kevin Zimmer. Tag zusammen.

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0: Oasis und Wonderwall. Wir sammeln eure Geschichten, wo euch eure Haustiere schon mal zur Weißglut gebracht haben, weil wir gerade die Geschichte gehört haben aus Baden-Württemberg, wo die Katze eine Wohnung komplett unter Wasser gesetzt hat. Natascha ist dran an der 0850 80 550. Hallo Natascha, was hast du für eine Geschichte?
1: Ich habe eine Story von einer Kundin von mir.
0: Ja.
1: Mit Feuerwehreinsatz auch.
0: Oh Gott, also eine ganz große Geschichte auch noch.
1: Ja, ja. Ich sollte da hinkommen und die Katze versorgen, wenn die im Urlaub ist. Und ich kam da an, keine Katze da. Ich wusste Katze. Da hatte sie die am Tag vorher aus Versehen auf dem Balkon ausgesperrt.
0: Oh mein Gott.
1: Die Katze war halt draußen. Ich habe sie dann gefunden. Es ist auch nichts passiert. Es ist vierte Etage. Also, ne?
0: Ja.
1: Das Witzige an der Sache ist aber, dass irgendwann keiner weiß, wie das funktioniert hat, aber die Katze tatsächlich die Besitzerin selber auch auf demselben Balkon ausgesperrt hat.
0: Nein. Die Katze hat die Besitzerin ausgesperrt.
1: Ja. Ich weiß nicht, wie das funktioniert hat. Die Balkontür ist zu. Die kam nicht mehr rein.
0: Ja.
1: In der vierten Etage und die Feuerwehr musste kommen.
0: Ach nein. Normalerweise muss doch die Feuerwehr kommen und irgendwelche Katzen von Bäumen holen, aber da musste die Besitzerin vom Balkon geholt werden. Wegen der Katze.
1: Ja, das ist Karma.
0: Ja, das ist Karma. Hat die Katze die Feuerwehr angerufen auch noch? Das wäre es noch gewesen, oder?
1: Das wäre es.
0: Ja. Aber eine traumhafte Geschichte. Vielen Dank dafür.
1: Gerne.
0: Bis dann, ciao.
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1: Mit Malte Heilbricht. Guten Tag.
2: Natürlich gibt es Luft nach oben bei den Umfragewerten. Das sehen wir auch. Wir haben eben große Herausforderungen. Es braucht jetzt auch Mut, diese Reform anzugehen.
1: Kanzleramtsministerin Waken war das heute Morgen im ZDF. Die Umfragewerte sind schlecht, trotzdem hält die Bundesregierung an ihrem Reformkurs fest. Die Reformpakete, zum Beispiel bei der Rente oder in der Pflege, seien schlichtweg notwendig, sagte Waken. Und man brauche dafür einen langen Atem.
2: Diese Reformen führen auch dazu, dass es Einschnitte bei den Menschen gibt. Zunächst, da wird nicht unbedingt alles am ersten Tag besser werden, sondern das braucht ein Stück. Dafür braucht es Mut und dafür ist man dann nicht unbedingt auch beliebt. Aber darum geht es auch nicht, sondern es muss jetzt gehandelt werden.
1: Nächste Woche wollen Union und SPD mit Wirtschaftsvertretern im Schloss Neu-Hartenberg über die Wettbewerbsfähigkeit unseres Landes sprechen. Waken kündigte an, dass die Regierung an vielen Stellschrauben drehen wird, um die Wirtschaft wieder auf Kurs zu bringen. Darunter sind die Lohnnebenkosten und die hohen Energiepreise. Außerdem soll es in Zukunft mehr Flexibilität bei den Arbeitszeiten geben. Und jetzt weitere Nachrichten, kurz und kompakt. In einem Wald bei Berlin haben Sicherheitsbehörden ein geheimes Waffenlager entdeckt. Das melden NDR, WDR und Süddeutsche Zeitung. Der Verfassungsschutz geht demnach davon aus, dass das Depot im Auftrag russischer Geheimdienste angelegt wurde. Die Bundesanwaltschaft ermittle in dem Fall, heißt es. Ein Tatverdächtiger sei in Rumänien festgenommen worden. Trotz des Handelsstreits mit den USA verzeichnet die deutsche Elektroindustrie Rekordexporte. Nach Zahlen des Branchenverbands sind die Ausfuhren im ersten Halbjahr um 9,3% auf rund 138,5 Milliarden Euro gestiegen. Ein starkes Geschäft in der Europäischen Union glich dabei den leichten Rückgang der Exporte in die USA aus. Nach einem Wohnhausbrand im Schweizer Kanton Graubünden werden 5 Menschen vermisst. Einsatzkräfte mussten das Dach mit einem Kran öffnen, weil das Treppenhaus eingestürzt war. 14 Menschen konnten sich retten, mehrere wurden verletzt, 2 davon schwer. Die Brandursache ist noch unklar. Die zweite und die dritte Fußball-Bundesliga sind schon in die Saison gestartet. Jetzt am Wochenende beginnt auch der DFB-Pokal. Damit starten dann auch die Clubs aus der ersten Liga in die neue Spielzeit. Zum Auftakt der ersten Pokalrunde heute Abend hoffen 2 Vereine aus NRW auf die große Überraschung. Aus der Sportredaktion Udo Kreuer.
3: Der SC St. Tönis ist einer von 3 Neulingen im aktuellen DFB-Pokal. Für sein größtes Spiel der Vereinsgeschichte gegen den Bundesligisten Eintracht Frankfurt muss der Oberligist jedoch umziehen. Weit haben es die Fans aber nicht, denn das Duell mit der Eintracht wird in Krefeld im Grotenburg-Stadion ausgetragen. Die Fans werden den Umzug verschmerzen, denn so können über 10.000 Zuschauer mit dabei sein. Der Drittligist Preußen Münster hat es mit dem Karlsruher SC aus Liga 2 zu tun. Ansonsten spielt noch Waldhof Mannheim gegen Kaiserslautern.

0: und Hansa Rostock erwartet den Pokalfinalisten des letzten DFB-Pokals, den VfB Stuttgart.
1: Und das waren die Nachrichten mit Malte Albrecht.
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3: Heute ziehen bei uns einige Wolken durch und immer wieder gibt es Regenschauer. Stellenweise kann auch mal örtlich was runterkommen, was ein bisschen stärker ist. Also Starkregen ist lokal drin. Temperaturen schaffen heute so 23 Grad. Zwischendurch zeigt sich aber auch mal kurz die Sonne. Morgen bleibt es dann schon etwas häufiger trocken. Komplett durch ist das Ganze aber noch nicht. Ein bisschen Regen ist noch dabei. Nach aktuellem Stand wird der Sonntag der beste Tag der Woche. Mehr Sonne, nur noch ein paar Wolken und bis 22 Grad.
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3: Und das sind die längsten Staus, alles ab 4 Minuten Zeitverlust. A1 Münster-Dortmund zwischen Kamener Kreuz und Unna 3 Kilometer, 10 Minuten mehr. A1 Köln-Euskirchen zwischen Hürth und Kreuz-Bliesheim 4 Kilometer, 6 Minuten. Die A3 Köln-Oberhausen zwischen Leverkusen-Opladen und Solingen 2 Kilometer, 4 Minuten. Die A4 Aachen-Köln zwischen Kreuz-Köln-West und Köln-Eiffeltor 2 Kilometer, 4 Minuten. Die A4 Köln-Aachen zwischen Kreuz-Köln-Gremberg und Kreuz-Köln-Süd 2 Kilometer, auch hier 4 Minuten. Und die A57 Krefeld-Köln zwischen Köln-Borringen und Köln-Korweiler. 4 Kilometer, 20 Minuten on top.
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3: Hier ist Kevin Zimmer, schönen Freitag. Wir sprechen ja heute über Haustiere, über die wir uns schon mal richtig geärgert haben. Wenn euer Haustier auch schon mal was gemacht hat, über das ihr euch geärgert habt, wollen wir das wissen. 0850 80 550. Dazu passt diese schöne Geschichte eines Flüchtigen aus England. Der war ein bisschen bekifft mit seinem E-Scooter unterwegs und nebenher lief sein Hund. Der ist dann in eine Polizeikontrolle gekommen und geflüchtet. Der Labrador kam aber nicht dem Herrchen hinterher. Dann hat der Polizist sich gedacht, ach ja, Mensch, ich guck mal, wohin der Hund so läuft. Und hat so den Polizisten zu dem Zuhause des Flüchtigen geführt. Ja? Von dem Hund verraten. Das ist bitter, oder? Erzählt uns eure Hunde- oder Katzengeschichte, wo euer Hund oder eure Katze euch schon mal enttäuscht hat.

0: Es ist Freitag und natürlich wissen Musikfans, was das bedeutet. Es gibt neue Musik wie jeden Freitag und wir lieben ja neue Musik. Sam Smith hat was Neues, ganz neues Album ist am Start seit heute. Den kennt ihr ja sonst von diesen Songs hier. Großartige Stimme, muss man einfach sagen. Das neue Album Hazel Eyes hat heute Release, wie es in der Fachsprache heißt. Und natürlich ist es eine ganz sanfte Platte, ruhige Songs, wie wir das von ihm erwarten. Ich würde fast sagen, das perfekte Album für alle Romantiker unter uns. Und ich bin ein großer Romantiker. Scheiß die Wand, dann bin ich ein Romantiker. War wohl auch so die Idee hinter dem Album, hat uns Sam dann persönlich im Interview verraten.
1: This album is a very romantic album.
2: Es ist ein sehr romantisches Album. Es geht um meine Beziehung, es geht um Liebe. Es ist wahrscheinlich wirklich mein persönlichstes Album. Über meine aktuelle Beziehung zu schreiben, in der ich sehr glücklich bin und an der ich aber auch noch arbeite, damit zeige ich mich doch schon verletzlich.
1: It's definitely a vulnerable feeling.
0: Ich habe was von Verlobung gehört. Naja gut, da haken wir nochmal nach. Höhen und Tiefen der Liebe, alles mit dabei, zum Beispiel auch beim neuen Song.
2: Es geht darum, dass man, nachdem man jemanden verziehen hat und sich entscheidet, gemeinsam weiterzumachen und danach komplett und ehrlich zu committen, dass man dann quasi unzertrennlich ist. Nur ihr beide gegen die Welt, bisschen so im Bonnie und Clyde-Sinne.
0: So, und diese Single heißt Constant Compassion und die hören wir jetzt ganz neu hier bei uns.

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0: Es ist 11:30.
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2: Mit Juri Niepaus, hallo zusammen. Wegen zwei Vergewaltigungen an seiner Bochumer Ex-Freundin sollte das Verfahren gegen einen 29-jährigen Mann beginnen. Allerdings hat sich der Angeklagte in seine Heimat Syrien abgesetzt. Das Landgericht Bochum hat dennoch keinen Haftbefehl erlassen, weil es bereits einen gibt. Radio Bochum-Gerichtsreporter Tom Eder, warum wurde der Mann bereits gesucht?
3: Die zwei Vergewaltigungen sind nicht die einzigen Taten gegen seine ehemalige Freundin gewesen. Der Mann ist bereits wegen Körperverletzung und Nötigung zu 2 Jahren und 3 Monaten Gefängnis verurteilt worden. Als er vor 2 Monaten seine Haft antreten sollte, kam er einfach nicht. Und inzwischen ist klar, er ist nach Syrien geflohen. Von dort aus hat er ein vermeintliches Attest geschickt, in dem ihm eine bipolare affektive Störung bescheinigt wird, die ein Erscheinen vor Gericht unmöglich mache. Das Verfahren ist damit erstmal geplatzt. Wie es weitergeht, ist ungewiss.
2: Und jetzt das Wichtigste aus Deutschland und der Welt. Die Gasspeicher in Deutschland sind so leer wie noch nie seit Beginn der Aufzeichnungen. Nach Angaben des Branchenverbands INES liegt der Füllstand derzeit bei nur 49%.

0: Im Bundeswirtschaftsministerium sieht man trotzdem keine akute Mangellage. Zur Versorgung würden auch Lieferungen aus Norwegen, Flüssiggasterminals und Gas aus europäischen Nachbarländern beitragen. Am Wochenende ist die A40 in Duisburg gesperrt. Genauer gesagt zwischen Kaiserberg und dem Kreuz Duisburg in Richtung Venlo, wegen einer Kampfmittelsuche. Auch die A52 ist zwischen Kreuz Breitscheid und Essen-Kettwig in Richtung Essen dicht. Dort stehen Reinigungsarbeiten an der Ruhrtalbrücke an. Die Feuerwehr Bochum sieht sich für größere Waldbrände gut vorbereitet. Das hat sie auf Anfrage erklärt. Berufs- und Freiwillige Feuerwehr wurden gezielt für solche Einsätze geschult. Im Ernstfall stehen Lösch- und Katastrophenschutzfahrzeuge sowie Drohnen bereit. Die Wasserversorgung ist über Hydranten, Gewässer oder Transportketten gesichert. Zusätzliche Erfahrungen haben Einsatzkräfte zuletzt bei einem Waldbrand im Sauerland gesammelt. Auch die Zusammenarbeit mit anderen Feuerwehren und Hilfsorganisationen werde regelmäßig trainiert, so die Feuerwehr. 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
0: Mit bis zu 21 Grad gehen wir in Richtung Wochenende heute. Ab dem Nachmittag sind auch mal Schauer möglich und auch am Abend kann was runterkommen. Das Wochenende, das soll aber trocken bleiben mit einem Mix aus Sonne und Wolken und bis zu 19 Grad.
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0: Gerade keine Staumeldungen für euch, aber eine Baustelle gibt es ab heute Abend 20 Uhr bis Montagmorgen um 5 Uhr und zwar auf der A40 im Autobahnkreuz Bochum. Da wird nämlich auf der Hauptfahrbahn gearbeitet. Eine Vollsperrung gibt es aber nicht, denn der Verkehr wird über eine Parallelfahrbahn weiter Richtung Essen geleitet. Ihr müsst trotzdem mit Behinderungen rechnen. Außerdem sind im Kreuz Bochum noch mehrere Verbindungen gesperrt, von der A40 aus Dortmund auf die A43 Richtung Münster sowie von der A43 aus Münster auf die A40 in Richtung Essen und Dortmund. Umleitungen sind aber ausgeschildert. Ansonsten gibt es noch Blitzer. Ein Potzblitz steht auf dem Bövinghauser Hellweg. Der ist da wohl völlig getarnt, kann man kaum erkennen, hat uns jemand gemeldet. Dann hat Sascha Bescheid gesagt, der Potzblitz steht auf der Gertha-Straße auch in Fahrtrichtung Josef-Baumann-Straße. Ein weiterer Potzblitz auf dem Hölterweg in Richtung Ruhrpark, kurz vor der Kreuzung Werder-Hellweg, haben uns Peter und Ewald gemeldet. Und auf der Chemnader Straße in Fahrtrichtung Hattingen, kurz vor der Burg Chemnade, wird auch geblitzt, hat uns Frank gemeldet. Wenn ihr noch was hinzufügen wollt, die kostenlose Radio Bochum Hotline ist die 0800 985 985 und die 0. Das ist auch unsere WhatsApp-Nummer. Sonst geht gerne über die Radio Bochum App. Gute und vor allem sichere Fahrt.
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2: Mach mehr Katzen-Content, haben sie mir gesagt. Mehr Katzen-Content bedeutet mehr Erfolg, mehr Klicks, mehr Zuhörer. Wir sammeln ja eure Geschichten, wo euch eure Haustiere schon mal genervt haben. Eine Katze in Offenburg hat eine ganze Wohnung unter Wasser gesetzt. Die hat in der Küche irgendwie den Wasserhahn aufgemacht. Irgendwann war die ganze Wohnung unter Wasser, weil Frauchen gar nicht zu Hause war. Ja? Die konnte es aber dann über die Kamera, die sie zu Hause hatte, beobachten. Was macht meine Katze da, ja? Feuerwehr musste kommen, weil das Wasser schon in die Wohnung drunter lief. Es war Riesenärger. Katze ist natürlich sich keiner Schuld bewusst, wie so Katzen halt sind. Wir haben selbst eine, ich weiß, wovon ich spreche, ja? Was eure Haustiere schon angestellt haben, das hören wir gleich. Vielleicht habt ihr auch noch eine Geschichte für uns, ja? 0800 50 80 550, jetzt kostenlos anrufen. Ich bin Kevin Zimmertag zusammen.

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0: Ja, hallo, Kevin Zimmer hier. Wir haben euch ja heute schon die Geschichte von einer Katze in Offenburg erzählt, also in Baden-Württemberg, die in Abwesenheit von Frauchen irgendwie in die Küche kam und den Wasserhahn geöffnet hat. Zack, ganze Wohnung unter Wasser. Feuerwehr musste kommen. Wohnung lief wirklich voll. Ja, unter der Wohnung lief das Wasser sogar schon durch. Ja, in den Keller rein. Ach ja, Haustiere, ne? Habt ihr euch auch schon mal über Haustiere geärgert? Efi an der 0800 50 80 550?
1: Es geht um meine alte Hündin, das war ein kleiner Dackel.
0: Ja, die sind frech. Die sind ganz oft frech, diese kleinen Dackel.
1: Ja, es gibt Hunde und es gibt Dackel.
0: Ja, genau. Ja, so, was hat der Dackel gemacht?
1: Der Dackel hat also Folgendes gemacht. Ich hatte einen großen Garten, der war bepflanzt mit Kirschlorbeer. Und ich hatte unheimlich viele Schnecken im Garten. Die mir also den ganzen Kirschlorbeer beschädigt haben. Und dann sagte meine Nachbarin, du, da gibt's ein ganz gutes Mittel. Nimm kleine Joghurt-Schächtelchen, befüll die mit Bier, dann gehen die Schnecken dran, saufen das und fallen da rein. So, das habe ich also bestimmt über eine Woche lang gemacht. Und mein Dackel ist also regelmäßig in den Garten gegangen. So. Kam rein. Ja, genau.
0: Ich ahne es.
1: Ja, genau. Ich habe es aber nicht geahnt. Mein Dackel kam rein, hat also immer wunderbar geschlafen. Also nicht nur geschlafen, sondern fest, also richtig geschnarcht wie so ein Zimmermann.
0: Der kam ja halt versoffen aus der Kneipe wieder so ähnlich.
1: Ja,
0: ne?
1: Ich habe aber nicht daran gedacht. Jedenfalls war ich also ganz geschockt, weil ich also niemals daran gedacht hat, dass mein Hund das Bier säuft. Ne? Der Hund lebt leider nicht mehr, aber dafür habe ich einen anderen Hund.
0: Ja, alles klar. Ja? Kein Bier in den Garten stellen.
1: Ja. Danke
0: dir, bis dann. Ciao.
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1: Mit Malte Albrecht. Schönen guten Tag. Die Gasspeicher in Deutschland sind im Moment so niedrig gefüllt wie schon lange nicht mehr. Trotzdem warnt die Energiewirtschaft vor Panikmache. Sie sagt, die Lage sei zwar angespannt, Deutschland stehe aber deutlich sicherer da als noch vor ein paar Jahren. Thorsten Adolfs hat mehr zum Thema.
2: Die aktuelle Lage sei keinesfalls mit der schweren Gaskrise von 2022 vergleichbar. Das hat die Chefin des Bundesverbandes der Energie- und Wasserwirtschaft, Andrea, dem Deutschlandfunk gesagt. Damals sei Deutschland fast komplett von Pipeline-Gas abhängig gewesen. Heute gäbe es mit den neuen Terminals für Flüssigerdgas eine zweite wichtige Versorgungssäule. Dadurch sei die Infrastruktur viel robuster aufgestellt, um den Bedarf zu decken. Bei den aktuellen Marktbedingungen sei es für Unternehmen wirtschaftlich schwierig, Gas einzulagern, weil die Preise nicht mitspielen. So die Verbandschefin. Die Vorgabe von 70% Füllstand bleibe zwar das Ziel, aber der Zeitdruck nehme zu, sagt sie. Im Moment sind die Speicher erst zu rund 49% gefüllt. Dass der Staat wie in der Vergangenheit selbst Gas kauft, lehnen Experten ab. Sie sagen, das treibe die Preise dann zusätzlich in die Höhe. Sorgen, dass die Wohnung im Winter kalt bleibt, müsse sich niemand machen, heißt es. Davor seien Haushaltskunden vertraglich geschützt.
1: Und jetzt weitere Nachrichten im Überblick. Wegen Bauarbeiten wird die wichtige Bahnstrecke zwischen Düsseldorf und Köln ab heute Abend 21 Uhr für 2 Wochen gesperrt. Dort werden unter anderem Gleise und Brücken erneuert. Fern-, Regional- und S-Bahn-Züge werden umgeleitet oder durch Busse ersetzt. Außerdem sind an diesem Wochenende mehrere Autobahnen im Ruhrgebiet gesperrt. Betroffen sind Abschnitte auf der A2, A40 und A52. Der Ukrainer, der vorgestern in Kroatien im Zusammenhang mit den Nord Stream-Anschlägen festgenommen wurde, sitzt mittlerweile in Untersuchungshaft. Damit laufe das Verfahren zu seiner drohenden Auslieferung nach Deutschland an, berichten kroatische Medien. Der Mann soll 2022 als Taucher an den Anschlägen auf die Pipelines in der Ostsee beteiligt gewesen sein. Knapp jedem vierten Unternehmen in Deutschland fehlen im Moment Fachkräfte. Das zeigt eine aktuelle Umfrage des IFO-Instituts. Die Experten sagen, derzeit halte nur die schwache Konjunktur den Personalbedarf der Firmen noch in Grenzen. Sobald es mit der Wirtschaft wieder aufwärts gehe, nehme auch der Fachkräftemangel deutlich zu. Die Lage im Waldbrandgebiet im Hohenfenn entspannt sich zwar, trotzdem warnen die Behörden davor, das Areal zu betreten. Ein Aufenthalt in dem Naturschutzgebiet sei weiterhin gefährlich, heißt es. Brandherde im Boden könnten wieder aufflammen. Außerdem drohen herabstürzende Äste und gesundheitsschädliche Rauchgase. Rund 100 Feuerwehrleute, Zivilschutzkräfte und Polizisten waren auch in der Nacht im Einsatz. Eine Drohne mit Wärmebildkamera hilft, Glutnester aufzuspüren. Seit vergangenem Freitag sind rund 3000 Hektar Fläche verbrannt. Zwar ist das Feuer inzwischen unter Kontrolle, bis zur endgültigen Entwarnung kann es aber wohl noch Wochen oder sogar Monate dauern. Und das waren die Nachrichten mit Malte Albrecht.
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3: Heute ist der Himmel öfter wolkig, dazu ziehen immer mal wieder Regenschauer durch. Vereinzelt ist auch nochmal Starkregen möglich. Temperaturen liegen heute so bei 23 Grad. Ab und an kommt aber auch mal die Sonne nachher raus. Morgen sieht es schon ein bisschen besser aus. Es bleibt häufiger trocken, aber eben noch nicht komplett. Wenn es so bleibt, wird der Sonntag der schönste Tag der Woche. Mit mehr Sonne, nur wenigen Wolken und Temperaturen bis 22 Grad.
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3: Und das sind die längsten Staus, alles ab 10 Minuten Wartezeit. A1 Münster-Dortmund zwischen Kamener Kreuz und Unna 4 Kilometer, 13 Minuten plus. A3 Köln-Oberhausen zwischen Leverkusen-Opladen und Solingen 3 Kilometer, auch hier 10 Minuten mehr. Die A3 Köln-Oberhausen zwischen Duisburg-Wedau und Oberhausen-Dierich 3 Kilometer, 11 Minuten seid ihr durch. Die 52 Essen-Düsseldorf zwischen Essen-Kettwig und Breitscheid 3 Kilometer, 16 Minuten mehr. Und die A57.

0: A73 Krefeld-Köln zwischen Köln-Worringen und Köln-Korweiler. 3 Kilometer, 27 Minuten. Allen unterwegs, gute Fahrt mit uns.
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0: Hallo, wir haben euch ja heute die Geschichte erzählt von einer Katze, die, als die Besitzerin in Urlaub war, mal eben die Wohnung komplett unter Wasser gestellt hat, ja? Ja, Haustiere, wir lieben sie, aber manchmal machen sie halt so Sachen, da finden wir sie nicht mehr so toll. Der Hund von Manu, der Max, der hat Manu mal das Steak weggefressen, ne?
2: Bin in die Küche, komm 2 Minuten später wieder und denk,
0: wo ist mein Steak?
2: Was guckt der so unschuldig und leckt sich die Schnauze und habe ich gesehen, hat er sich das Riesensteak, hat er sich vom Teller genommen.
0: War es ein teures Steak? Natürlich.
2: Ja, natürlich.
0: Steaks sind immer da. Manu, ach Mensch, die gehen auch immer nur an das Beste ran, ne?
2: Ja, genau. Manu. Ich könnte aber froh sein, dass ich noch ein zweites Steak hatte. Und seitdem mache ich immer erstmal sein Essen fertig, ja, bevor ich mein Essen auf den Tisch stelle.
0: Ja, wir lernen ja daraus. Ne?
2: Genau, richtig.
0: Manu, ich danke dir. Alles Gute und liebe Grüße an Max.
2: Sehr gerne.
0: Bis dann, ciao.
2: Ciao.
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0: Shakira und Dai Dai. Formel 1 ist ja die Königsklasse des Rennsports. Dieses Wochenende wird in den Niederlanden gefahren, in Zandvoort. Ist für Hannes das Monaco der Nordsee übrigens.
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2: Formel 1, das sind doch eigentlich nur ein paar schnelle Autos, die im Kreis fahren und am Ende steht oben einer auf dem Treppchen. Oder ist das mehr? Das eigentliche Spektakel hast du ja neben der Rennstrecke. Yachten, dicke Karren am Arm, Uhren im Wert von Einfamilienhäusern, High-Society-Pärchen, wo du von außen betrachtet denkst, oh, die machen Vater-Tochter-Wochenende. Das ist die Monaco-Mania. Jetzt fahren die aber dieses Wochenende nicht in Monaco, sondern in Zandvoort. Ja, jetzt fragen sich viele, hä? Zandvoort ist eine Stadt? Ist das nicht ein Campingplatz hinterm Albert Heijn? Die fahren Rennen mit Wohnwagen oder was? Ich glaube, ich muss mal Aufklärungsarbeit machen. Die Niederlande sind ein souveräner Staat und nicht nur ein Outlet mit einem netten Sandstrand. Ich sag euch, da ist Rennsport in Reinkultur. Ohne Shishi, keine Champagner-Touristen, die mit einer Meute Paparazzi durch die Boxengasse spazieren. Nur echte Verrückte, Grachten statt Yachten. Es riecht nach Gummi und Benzin statt nach Chanel. Im Gesicht eine Frikandel statt Filler. Ja, und alles in Orange. Herrlich. Also immer dran denken, wenn man direkt vorne fährt, braucht man das Feld nicht von hinten aufräumen.
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2: Mit Jurini Paus, guten Tag. Vor dem Landgericht Bochum sollte der Prozess um zwei mutmaßliche Vergewaltigungen einer Bochumerin beginnen. Der Angeklagte ist jedoch nach Syrien geflohen. Von dort hat er ein Attest geschickt, das ihm wegen einer bipolaren Störung Reise- und Verhandlungsunfähigkeit bescheinigen soll. Gegen den Mann liegt bereits ein Haftbefehl vor, weil er eine frühere Haftstrafe nicht angetreten hat. Damals war er wegen Gewalttaten gegen die Frau zu 2 Jahren und 3 Monaten Gefängnis verurteilt worden. Und jetzt das Wichtigste aus Deutschland und der Welt. Immer mehr Kommunen sehen sich durch hohe Pflegekosten überfordert. Der Deutsche Städtetag fordert deshalb den Umbau der Pflegeversicherung zu einer Vollversicherung. Städtetagspräsident Burkhard Jung hat gesagt, Menschen dürften nach einem langen Arbeitsleben nicht wegen Pflegekosten in die Sozialhilfe fallen. Außerdem verlangt er eine Deckelung der Eigenanteile für Heimbewohner. Heute startet die erste Hauptrunde im DFB-Pokal. Dabei trifft unter anderem die Eintracht aus Frankfurt auf den SC St. Tönis aus der Oberliga Niederrhein. Außerdem empfängt Hansa Rostock den VfB Stuttgart. Insgesamt 32 Spiele gibt es bis Montagabend. Der VfB Bochum ist am Sonntagmittag gefordert beim Ligakonkurrenten aus Fürth. Übertragen wir natürlich live im Radio Bochum Sport. Mit Blick auf die steigende Waldbrandgefahr sieht sich die Feuerwehr Bochum gut gerüstet. Speziell geschulte Einsatzkräfte der Berufs- und Freiwilligen Feuerwehr stehen für die Bekämpfung von Waldbränden bereit. Das hat sie auf Anfrage erklärt. Ravi Frewa aus der Radio Bochum Nachrichtenredaktion. Was wird sonst noch aufgefahren?
3: Zum Einsatz kommen neben Löschfahrzeugen auch geländegängige Spezialfahrzeuge, Drohnen sowie besondere Ausrüstung wie Löschrucksäcke und Handwerkzeuge. Die Wasserversorgung kann je nach Lage über Hydranten, Gewässer oder zusätzliche Tankfahrzeuge sichergestellt werden. Erfahrungen mit der Vegetationsbrandbekämpfung sammelten Bochumer Feuerwehrleute zuletzt bei einem Einsatz im sauerländischen Marsberg. Außerdem werden entsprechende Szenarien regelmäßig trainiert.
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4: Heute ziehen einige Wolken über uns hinweg. Dazu gibt es immer wieder Regenschauer. An manchen Orten ist auch noch mal Starkregen möglich. Temperaturen erreichen so bis 23 Grad. Zwischendrin zeigt sich auch immer mal kurz die Sonne. Morgen wird es dann schon häufiger trocken bleiben, aber komplett

0: eben noch nicht. Wenn alles so bleibt, wie es sich jetzt so ja, zeigt, bringt der Sonntag das beste Wetter der Woche. Mehr Sonne, nur wenige Wolken. Temperaturen bis 22 Grad.
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0: Alle Staus ab 10 Minuten. A1 Euskirchen zwischen Hürth und Kreuz-Bliesheim 6 Kilometer, 10 Minuten mehr. Die A52 Essen-Düsseldorf zwischen Essen-Kettwig und Breitscheid 5 Kilometer, plant da 15 Minuten mehr Zeit ein. Auf der A57 Nimwegen-Köln zwischen Krefeld-Gartenstadt und Krefeld-Oppum gibt es einen Stau von 4 Kilometern Länge. Das bedeutet 24 Minuten für euch, die ihr verliert. Und die A57 Krefeld-Köln zwischen Köln-Worringen und Köln-Korweiler 3 Kilometer, 22 Minuten on top.
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0: Hallo, heute ist ja erste Runde im DFB-Pokal. Und dazu habe ich gelesen, in China haben jetzt Roboter-Tore gegen einen menschlichen Torwart geschossen. Der hatte gar keine Chance gegen die Robonaldos. Versteht ihr, wegen Roboter? Naja, gut. Wenn wir bald jetzt, also wirklich Roboter-Fußball spielen lassen, dann würde ich, wenn ich so Trainer einer Robotermannschaft wäre, ich würde, glaube ich, den hier aufstellen.
2: I'll be back.
0: Ja, das Gute ist, wenn der gefoult wird, kann er sich nachher selbst wieder zusammenbauen. So war es doch damals beim Terminator. Dua Lipa, Houdini, jetzt bei uns. Wobei, wer foult den Terminator? Wahrscheinlich keiner hat. Haben alle Angst vor dir.

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0: Kann künstliche Intelligenz, kann KI eigentlich auch ins Gefängnis? In den USA hat ein Bankräuber seine Tat jetzt mit ChatGPT geplant. Kollege Sascha Fassbender. Es geht aber noch dreister, ne?
1: Ja, ja, dreist und rückblickend auch ein bisschen dumm. Er ist nämlich ohne Maske in die Bank rein, aber erstmal von Anfang an. Der 23-Jährige hat ChatGPT gefragt, sag mal, Chatty, wie lange braucht die Polizei eigentlich so zum Tatort? Aber er hat eben ChatGPT auch gefragt, wie er seine Pistole reparieren kann.
0: Ja, auf sowas antwortet ChatGPT? Das macht mir Sorgen jetzt.
1: Total, total. Zumal der Bankraub war auch erfolgreich. Also erstmal, er hat umgerechnet fast 8.000 Euro erbeutet, aber die Videoüberwachung hat das Ganze aufgezeichnet, also sein Gesicht dann eben und Kameras in der Nachbarschaft haben auch das Kennzeichen seines Fluchtwagens.
0: Ja, und das war's noch nicht, ne?
1: Nee, spontan hat der Mann die Kohle direkt in einem Einkaufszentrum ausgegeben.
0: Ja, vermutlich auch ohne Maske.
1: Richtig, ja, ohne natürlich. Maske, natürlich. Und dann muss die Polizei halt nur noch 1+1 gleich Täter rechnen. Bei der Festnahme hat der Täter seine Tat dann bestritten. Hat der Polizei aber Zugriff auf seinem Handy gewährt und zack, die haben die Unterhaltung mit ChatGPT gefunden. Und der Täter war überführt. Rund 10 Jahre Knast.
0: Ja, schwierig. Jetzt hat die KI bei der Tat geholfen, aber auch irgendwie dabei geholfen, den Täter auszumachen.
1: Ne? Richtig, richtig, genau. Die KI kann, Stand jetzt, nicht wirklich bestraft werden. Es ist halt immer so der Nutzer, der bestraft werden kann. Aber jemand programmiert, wenn jemand eine gefährliche oder fehlerhafte KI programmiert, dann kann dieser jemand dafür schon verurteilt werden. So oder so, aktuell kann die KI noch keine Straftaten irgendwie selbst begehen.
0: Ja, ich habe ein bisschen das Gefühl, wir leben in einem Science-Fiction-Film. Hoffentlich stellt sich raus, dass das eine Komödie ist. Ja, dann. Ja.

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1: Mit Jannik Böke. Schönen guten Tag. Zwei Waffen in einem Versteck in der Nähe von Berlin sorgen für Ermittlungen der Generalbundesanwaltschaft. Deutsche Sicherheitsbehörden sollen laut Medienberichten im vergangenen Jahr das Versteck entdeckt haben. Demnach gab es auch schon eine Festnahme und Hinweise auf Spuren nach Russland. Lena Bauer aus dem News-Team mit weiteren Infos zum Fall.
2: Durch Hinweise sind Beamte laut Medienberichten auf das Versteck im Wald aufmerksam geworden. Man habe daher zunächst die Waffen unbrauchbar gemacht und das Versteck beobachtet, aber ohne Erfolg. Nach Recherchen verschiedener Medienhäuser soll es Hinweise auf eine Verbindung zu russischen Geheimdiensten geben. Die Waffen könnten demnach für mögliche sogenannte kinetische Operationen, also etwa Attentate, hinterlegt worden sein. Sicherheitsbehörden seien davon überzeugt, dass die Waffen für Agenten hinterlegt wurden, die im Auftrag Russlands handeln, so die Berichte. Ein Verdächtiger soll inzwischen in Rumänien festgenommen worden sein. Offiziell bestätigt sind diese Medienberichte bisher nicht.
1: Weitere Meldungen jetzt im Überblick. Im nordhessischen Hofgeismar ist ein Auto durch die Fußgängerzone gerast und gegen die Hauswand eines Kaufhauses gefahren. Dabei hat der Wagen offenbar mehrere Personen erfasst, meldet das Polizeipräsidium. Mindestens ein Mensch soll heute Morgen verletzt worden sein. Laut Zeugen soll der Fahrer medizinische Probleme gehabt haben, unmittelbar bevor das Fahrzeug in die Fußgängerzone fuhr. Beim Füllen der deutschen Gasspeicher läuft die Zeit davon. Das Ziel, bis Anfang November einen Füllstand von 70-80% zu erreichen, wird nach Einschätzung der Energiewirtschaft zunehmend schwer erreichbar. Trotzdem sei die Lage nicht mit der Gaskrise des Jahres 2022 vergleichbar, weder bei der Mengenverfügbarkeit noch bei der Preisentwicklung, heißt es. Lettlands Behörden haben einen weiteren Tunnel entdeckt, durch den Migranten unterirdisch aus dem Nachbarland Belarus in das EU-Land gelangen konnten. Schon in der Vorwoche hatten die Behörden geheime Tunnel unter der Grenze entdeckt. Dafür sollen nach Einschätzung der europäischen Grenzschutzagentur Frontex auch staatliche Stellen in dem autoritär regierten Belarus mitverantwortlich sein. Vater des Jahres wird der Mann aus Paphos wohl nicht mehr. Übereinstimmenden Medienberichten zufolge soll der alleinerziehende Vater für ein Fußballspiel von Zypern nach Albanien gereist sein und seine 11-jährige Tochter deshalb 2 Tage lang allein zu Hause gelassen haben. Nachbarn hatten gestern Abend die Polizei alarmiert, weil das Mädchen offenbar bereits seit dem Morgen allein in der Wohnung gewesen war. Polizisten fanden die 11-jährige dann zu Hause. Sie bestätigte, dass ihr Vater am Vortag zu einer Reise aufgebrochen war, um das Fußballspiel zwischen Dynamo Tirana und Paphos FC am Donnerstag zu verfolgen, das 1:1 ausging. Die Polizei schaltete die Sozialbehörden ein, die vorerst die Betreuung und den Schutz des Mädchens übernehmen. Gegen den Vater wird wegen des Verdachts auf Kindesvernachlässigung ermittelt. Und das waren die Nachrichten mit Jannik Böke.
3: Das Bochum-Wetter. Für heute sind einige Wolken unterwegs und es muss immer mal wieder mit Regenschauern gerechnet werden. Örtlich kann auch mal kräftiger Regen dabei sein, also Starkregen, passt auf. Dazu gibt es Temperaturen von bis zu 23 Grad. Hin und wieder schafft es aber auch mal die Sonne kurz raus. Morgen wird es dann etwas trockener, auch wenn es noch nicht ganz reicht, komplett trocken zu bleiben. Stand jetzt sieht der Sonntag aber am besten aus. Mehr Sonne und ein paar Wolken, maximal 22 Grad am Sonntag.
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3: Und das sind die längsten Staus, jetzt alles ab 12 Minuten. Die A1 Köln-Euskirchen zwischen Hürth und Kreuz-Bliesheim 6 Kilometer, 12 Minuten. A3 Köln-Oberhausen zwischen Duisburg-Wedau und Oberhausen-Lehrich 3 Kilometer, auch hier 12 Minuten. Die A40 Essen-Duisburg zwischen Essen-Zentrum und Mülheim-Heißen 3 Kilometer, 14 Minuten. Die 45 Hagen-Dortmund zwischen Kreuzhagen und Westhofener Kreuz 5 Kilometer, 17 Minuten on top. Auf der A57 Nimwegen-Köln zwischen Mörskapellen und Krefeld-Oppum habt ihr 4 Kilometer.

0: Der Stau bedeutet für euch 28 Minuten, bitte einplanen. Und die A57 Krefeld-Köln zwischen Köln-Worringen und Köln-Chorweiler, 2 Kilometer, allerdings steht ihr 21 Minuten da drin. Allen unterwegs, gute Fahrt.
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0: Hallo, Kevin Zimmer hier. Uns begleiten ja heute eure Haustiere, vor allen Dingen in den Momenten, wo wir sie vielleicht nicht ganz so lieb haben. Eine Frau in Bavü hatte ein ähnliches Gefühl, als ihre Katze ihre Wohnung unter Wasser gesetzt hat, als sie nicht da war. Und wir erleben auch sowas. Jana an der 0850 80 550. Genie, eure Hündin, hat dich vor kurzem mal kurzfristig sehr geärgert, ne?
2: Die ist schon alt und wir haben einen Saugroboter und in der Nacht ist ihr dann ein kleines Malheur passiert und in der Nacht fährt auch der Saugroboter und hat dann alles schön verteilt. Wir sind morgens runter und das war eine kleine Überraschung.
0: Oh, ja. Es war abwaschbar.
2: Ja, definitiv. Aber den Saugroboter haben wir weggeschmissen.
0: Den Geruch hast du wahrscheinlich nicht mehr rausbekommen, oder?
2: Nee, also mein Mann hat es versucht, er hat gesagt, weißt du was, ich schmeiß das Ding weg und wir kaufen einen neuen.
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0: Der Freitag mit Kevin Zimmer. Ich glaube, es ist eines der größten Musikprojekte der letzten Jahre für uns hier.
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0: Unsere Musikchefin Annick Manoukian war ja zusammen mit Iggy Kelly in Manchester und hat dort mit ihm zusammen an unserem diesjährigen offiziellen Lichtblicke-Song gearbeitet. Und jetzt Aufregung pur bei uns. Erste Demo ist fertig, Annick. Bist du zufrieden bisher?
2: Absolut. Ich find's jetzt schon mega schön. Aber Eigenlob stinkt ja, ne? Und deswegen habe ich mir die Erlaubnis von Iggy geholt. Und wir dürfen jetzt schon mal hier zusammen in den Refrain reinhören. Also, aber wie gesagt, ne, es ist jetzt die allererste Demo-Version.
0: Ja, was? Jetzt bei mir in der Sendung? Ich bin ganz aufgeregt, lass knacken.

0: Ich würde sagen, jetzt schon ein Hit. Und was sagt Iggy Kelly?
1: Der ist genauso happy wie ich, zum Glück. Und er sitzt ja auch direkt an der Quelle, was Musikkompetenz angeht. Seine Mutter ist ja Patricia Kelly von der Kelly Family. Und sie hat das Demo auch schon gehört.
2: Ich habe meiner Mutter erstmal den Song gezeigt und sie musste sogar fast weinen, weil sie, ja, emotional so abgeholt hat. Und das ist natürlich genau das, was wir auch mit dem Song bewirken wollen oder wollten, als wir den geschrieben haben. Ja, weil es natürlich nicht nur irgendein Popsong sein soll, sondern ein Song mit einem tieferen Message, mit einer tiefgründigen Bedeutung. Und das haben wir, glaube ich, ganz gut hinbekommen, weil ich habe es auch ein paar Freunden von mir gezeigt und die waren auch total emotional berührt. Und das ist natürlich echt mega schön zu hören, weil genau das wollten wir mit diesem Song und mit dem Schreiben von dem Song bewirken.
0: Ja, und wir sind erst aufgeregt hier. Ich sag mal so, der Song für unsere Aktion Lichtblicke. Und wir sind dabei, wie er entsteht. Wie geht's jetzt weiter?
1: Ja, ganz fertig mit Songschreiben sind wir noch nicht. Da müssen wir uns auf jeden Fall nochmal zusammentun.
2: Also erstmal hatten Annick und ich besprochen, dass wir auf jeden Fall noch eine Bridge schreiben wollen, um nochmal einen extra Part zu haben zum Song, der dann eingebaut wird. Und wir wollen auch eventuell noch ein paar Harmonien aufnehmen. Annick hat mich darauf aufmerksam gemacht, dass ein paar schöne Harmonien vor allem auch im Pre-Chorus schön noch passen könnten. Und das sehe ich genauso. Deswegen werden wir das auch nochmal in Angriff nehmen. Das ist jetzt erstmal der Plan.
0: So, also er ist noch nicht ganz fertig, der Song. Aber es ist ja nicht so, dass wir keine Musik von Iggy Kelly noch hätten. Ne? Jetzt.

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0: Es ist 13:30.
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2: Mit Juri Niepaus, hallo zusammen. Wegen zwei Vergewaltigungen an seiner Bochumer Ex-Freundin sollte das Verfahren gegen einen 29-jährigen Mann beginnen. Allerdings hat sich der Angeklagte in seine Heimat Syrien abgesetzt. Das Landgericht Bochum hat dennoch keinen Haftbefehl erlassen, weil es bereits einen gibt. Radio Bochum-Gerichtsreporter Tom Eder, warum wurde der Mann bereits gesucht?
3: Die zwei Vergewaltigungen sind nicht die einzigen Taten gegen seine ehemalige Freundin gewesen. Der Mann ist bereits wegen Körperverletzung und Nötigung zu 2 Jahren und 3 Monaten Gefängnis verurteilt worden. Als er vor 2 Monaten seine Haft antreten sollte, kam er einfach nicht. Und inzwischen ist klar, er ist nach Syrien geflohen. Von dort aus hat er ein vermeintliches Attest geschickt, in dem ihm eine bipolare affektive Störung bescheinigt wird, die ein Erscheinen vor Gericht unmöglich mache. Das Verfahren ist damit erstmal geplatzt. Wie es weitergeht, ist ungewiss.
2: Und jetzt das Wichtigste aus Deutschland und der Welt. Die Gasspeicher in Deutschland sind so leer wie noch nie seit Beginn der Aufzeichnungen. Nach Angaben des Branchenverbands INES liegt der Füllstand derzeit bei nur 49%. Im Bundeswirtschaftsministerium sieht man trotzdem keine akute Mangellage. Zur Versorgung würden auch Lieferungen aus Norwegen, Flüssiggasterminals und Gas aus europäischen Nachbarländern beitragen. Am Wochenende ist die A40 in Duisburg gesperrt. Genauer gesagt zwischen Kaiserberg und dem Kreuz Duisburg in Richtung Venlo, wegen einer Kampfmittelsuche. Auch die A52 ist zwischen Kreuz Breitscheid und Essen-Kettwig in Richtung Essen dicht. Dort stehen Reinigungsarbeiten an der Ruhrtalbrücke an. Die Feuerwehr Bochum sieht sich für größere Waldbrände gut vorbereitet. Das hat sie auf Anfrage erklärt. Berufs- und Freiwillige Feuerwehr wurden gezielt für solche Einsätze geschult. Im Ernstfall stehen Lösch- und Katastrophenschutzfahrzeuge sowie Drohnen bereit. Die Wasserversorgung ist über Hydranten, Gewässer oder Transportketten gesichert. Zusätzliche Erfahrungen haben Einsatzkräfte zuletzt bei einem Waldbrand im Sauerland gesammelt. Auch die Zusammenarbeit mit anderen Feuerwehren und Hilfsorganisationen werde regelmäßig trainiert, so die Feuerwehr. 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
4: Heute gibt es einige Wolken und immer mal wieder Schauer. Örtlich kann auch mal kräftiger Regen dabei sein, also Starkregen. Passt bitte auf. Höchstwerte liegen heute so bei bis zu 23 Grad. Ab und an scheint auch mal die Sonne kurz vorbei. Morgen wird es schon etwas trockener, auch wenn es nicht ganz komplett vorbei ist. Nach derzeitigem Stand wird der Sonntag der beste Tag der Woche mit mehr Sonne und nur noch Wolken mit bis zu 22 Grad.
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4: Und das sind die längsten Staus, alles ab 15 Minuten Zeitverlust. A1 Köln-Euskirchen zwischen Hürth und Kreuz-Biesheim 5 Kilometer 15 Minuten. A45 Hagen-Dortmund zwischen Kreuz-Hagen und Westhofener Kreuz 5 Kilometer 15 Minuten. Die A57 Köln-Krefeld zwischen Kreuz-Kars und Krefeld-Zentrum 4 Kilometer 17 Minuten. Die 57 Nimwegen-Köln zwischen Mörs-Kapellen und Krefeld-Oppum 4 Kilometer 30 Minuten on top. Und die A57 Krefeld-Köln zwischen Köln-Worringen und Köln-Chorweiler 3 Kilometer. Hier sind's 20 Minuten.
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4: Alle, die in den 90ern die Serie Friends geguckt haben, kennen den Song, der gleich kommt, war nämlich die Titelmelodie und verhalf den Rembrandts zu einem ihrer größten Hits. I'll be there for you, gleich nach Leonie. Ich bin Kevin Zimmer und gleich um etwa 14:45 gibt es noch mehr 90er-Vibes zum Streamen. Gibt nämlich eine neue Serie, die sich mit dem Jahrzehnt beschäftigt. Worum es da geht, gleich hier bei mir. Aber wie gesagt vorher, Leonie. Schönen Freitag euch.

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0: Hallo, Kevin Zimmer hier, schönen Freitag.
1: Wir sind seit 5 Jahren zusammen, wir sind eine Gruppe. Die Welt kennt uns seit 5 Jahren als Elevator Boys.
0: Ja, 5 Jungen stellen sich in einen Aufzug, dann geht die Tür auf und sie lächeln in die Kamera. Dank TikTok kann man mit sowas berühmt werden. Jetzt feiern die Elevator Boys also ihr 5-jähriges Jubiläum und das tun sie mit einer Filmpremiere bei Prime Video. Die 5 versuchen sich also erstmal als Schauspieler. Film- und Streaming-Experte Jörg Albrecht.
2: Ja, da sind sie nicht die ersten Influencer, siehe Julian Bam oder auch die Lochis als Boygroup. Da haben sich die Elevator Boys ja auch schon musikalisch ausprobiert. Ich würde mal sagen, mit eher überschaubarem Erfolg. Und ich würde auch mal behaupten, dass auf die 5 jetzt auch nicht unbedingt der Oscar wartet. Zumindest nicht mit Back to the 90s, so heißt der Film, bei dem der Titel schon die Handlung verrät.
3: Was zur Hölle?
4: Ey, das ist jetzt aber ein Witz, oder?
5: Gibt's hier vielleicht noch andere Aufzüge, mit denen man Zeitreisen kann?
2: Eine Fahrt, natürlich in einem Aufzug, katapultiert die 5 30 Jahre zurück, mitten in die 90er, was gar nicht so unpassend ist, denn die 5 basteln an ihrer Karriere als Boyband 5G und die steckt gerade in einer kreativen Krise. Aber vielleicht gibt's die Inspiration ja im Jahrzehnt von Take That und den Backstreet Boys.
0: Okay, ich hab's verstanden, Zeitreisen-Story zu der, wie ich gehört habe, auch Gary Barlow von Take That einen Beitrag geleistet hat.
2: Das hat er, der Titelsong 1995, der ist von ihm, den hat er geschrieben und er wird jetzt von 5G, also den Elevator Boys, performt.
5: Bro, spürst du das nicht auch? Lass uns doch zusammen weitermachen.
2: Also mein Rat wäre, vielleicht weder als

0: Sänger noch als Darsteller. Denn was die fünf bei ihrer jetzt nicht gerade übermäßig originellen Zeitreise abliefern, ist doch ganz schön hölzern. Zum Schauspielern gehört eben ein bisschen mehr, als seine hübsche Fresse in die Kamera zu halten.
1: Ja, ich wollte gerade sagen, irgendwie das, was die da sagen, klingt irgendwie so, ja, weiß ich auch nicht. Nicht so echt, ne? Back to the 90s gibt es also beim Prime Video zu sehen. Und in einer neuen Serie auf HBO Max treffen wir auf einen Superhelden, den Rain Reynolds. Einmal gespielt hat, ne?
0: Das war ein paar Jährchen vor Deadpool. Da hat es Ryan Reynolds schon als Green Lantern versucht, eine Figur aus den DC-Comics. Der Film war gar nicht gut. Kann man jetzt als Serie eigentlich nur besser machen. Titel dieser Serie ist Lanterns, denn von den Laternen gibt's hier mindestens schon zwei.
2: Kommen wir zu einer neuen Lektion. Nimm den Ring. Und flieg?
3: Nur flieg?
2: Es tut mir leid. Flieg bitte!
0: Die alte Laterne, die ihren Job als Friedenswächter auf der Erde seit 30 Jahren macht, die soll jetzt einen jungen Nachfolger ausbilden. Kyle Chandler und Aaron Pierre als Lanterns zuzugucken. Das macht Spaß in einer Serie, die eher an Krimis wie die True Detective-Reihe erinnert, als an typische Superhelden-Action, was echt erfrischend ist.
1: Also zwei Serien, die ihr schauen könnt, oder zumindest zwei neue Möglichkeiten, die ihr schauen könnt. Die HBO Max-Serie Lanterns und Back to the 90s bei Prime Video. Jörg Albrecht hat beides gesehen und euch eine Einschätzung dazu gegeben. Vielen Dank.

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1: Mit Jannik Böke, schönen guten Tag. In einer Fußgängerzone in Nordhessen hat ein Autofahrer mehrere Menschen verletzt. Der Mann fuhr heute Vormittag mit hoher Geschwindigkeit durch die Innenstadt von Hofgeismar und erfasste dabei mehrere Passanten. Lena Bauer aus dem News-Team mit weiteren Infos.
2: Nach Angaben der Polizei wurden insgesamt 8 Menschen verletzt. 4 von ihnen kamen vorsorglich ins Krankenhaus. Zeugen hatten demnach kurz vor dem Vorfall offenbar medizinische Probleme bei dem 68-jährigen Fahrer bemerkt. Als sie ihn ansprechen wollten, sei sein Auto plötzlich in die Fußgängerzone gefahren. Dort erfasste der Wagen mehrere Passanten, stieß mit Außenständen von Geschäften zusammen und prallte schließlich gegen ein Kaufhausgebäude. Passanten leisteten dem Fahrer erste Hilfe. Er kam in kritischem Zustand ins Krankenhaus. Die Polizei untersucht jetzt die genauen Hintergründe.
1: Weitere Meldungen jetzt in der Zusammenfassung. Die Sicherheitsbehörden haben Medienberichten zufolge in der Nähe von Berlin ein geheimes Waffenlager gefunden. Ein Tatverdächtiger sei vor einiger Zeit in Rumänien festgenommen worden. Dem Bericht zufolge könnte er das Waffenlager angelegt haben. Das Bundesamt für Verfassungsschutz geht davon aus, dass das Waffenlager im Auftrag russischer Geheimdienste angelegt wurde, heißt es weiter. Das Wetterphänomen El Niño wird diesmal so stark ausfallen wie seit mehr als einem Jahrhundert nicht mehr. Davon gehen britische Meteorologen aus. Vor allem in Regionen wie Südamerika und im Westpazifik sei mit schweren Dürren zu rechnen. El Niño sorgt weltweit für Veränderungen von Wind, Luftdruck und Regenfällen. Die Folge sind in einigen Erdregionen Dürren, in anderen dagegen Überflutungen. Trotz aktuell nur halb gefüllten Gasspeichern in Deutschland droht im Winter keine Versorgungsunsicherheit. Zu dieser Einschätzung kommen sowohl das Bundeswirtschaftsministerium, die EU-Kommission und auch Energieexperten. Allerdings könnten die Preise für Gas auch für Verbraucher deutlich steigen, da die Sperrung der Straße von Hormuz das weltweite Angebot an Flüssigerdgas reduziert hat. Wer hat Bernd das Brot versilbert? Eine rund 2 Meter große Skulptur des mürrischen Kastenbrotes in Erfurt ist jetzt silbern statt bunt bzw. brotfarben. Unbekannte haben laut Stadt in der Nacht die Skulptur großflächig mit Farbe besprüht. Ein handfester Fall von Sachbeschädigung, so die Verwaltung. Die Höhe des Schadens lasse sich aktuell noch nicht schätzen. Es werde aber geprüft, ob eine schonende Reinigung möglich oder eine größere Restaurierung nötig ist. Es ist nicht der erste Vandalismusfall rund um das Brot. 2010 war die Skulptur mit schwarzen Stiften beschmiert worden. Ein Jahr zuvor war sie für mehrere Tage verschwunden und später in Weimar wieder aufgetaucht. Die Bernd-das-Brot-Skulptur steht seit fast 20 Jahren neben dem Rathaus und gehört zu den meist fotografierten Wahrzeichen der Stadt. Und das waren die Nachrichten mit Jannik Böke.
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4: Ist noch so ein bisschen durchwachsen. Jetzt aktuell trocken, 21 Grad, die wir messen in der Bochumer Innenstadt. Richtung Abend erhöht sich das Regenrisiko, also da kann es nochmal nass werden. Die Nacht dann auch mit einzelnen Regenschauern bei 14 Grad. Wochenende zweigeteilt, morgen der Samstag, der etwas in Anführungszeichen schlechtere Tag. Da ziehen ein paar Regenschauer durch bei 20 Grad, Sonntag auch 20 Grad, der Sonntag aber meist trocken mit ein bisschen Sonne.
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4: Geht los auf der A40 Essen-Dortmund zwischen dem Dreieck Bochum-West und Harpen. 4 Kilometer stockend, mindestens 5 Minuten plus. Die A42 Kamp-Lindfort-Dortmund zwischen Herne-Wanne und dem Kreuz Herne. 2 Kilometer stockend, 5 Minuten plus. Und die 43 Recklinghausen-Wuppertal zwischen dem Kreuz Herne und Riemke. 1 Kilometer Stau, 5 Minuten plus. Blitzer gemeldet auf der Blücherstraße Richtung Hordel. Kurz hinter dem Reiterhof, Dankeschön Andreas. Dann Potzblitz gemeldet auf dem Bövinghauser Hellweg. Auf der Gertha-Straße, wenn ihr von Harpen aus in Richtung Gertha, also Richtung Josef-Baumann-Straße unterwegs seid. Dankeschön Sascha. Und dann noch ein Potzblitz auf dem Hölterweg Richtung Ruhrpark und zwar kurz vor der Kreuzung Werner-Hellweg. Von Ewald und Peter gemeldet. Danke und allen unterwegs eine gute Fahrt.
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4: Mit Ansgar Borgmann, schönen Freitagnachmittag.

alles vorbereitet. Heute Abend geht's los mit dem Zeltfestival Ruhr 2026 und wir mittendrin. Schönen Freitag mit Radio Bochum. Also heute Abend dann die ersten Konzerte. James Arthur unter anderem und Deine Cousine. Und nächsten Montag dann Ausgabe Nummer 1 auf dem Festivalgelände, auf dem Stammtisch auf der Piazzetta. Von unserem Live-Podcast Immer Theater mit

0: Dani, Kollegin Dani Rösner, hat das grüne Kanapee eingepackt und bereitet das am Chemnader See dann aus beim Zeltfestival. Hat ganz viel VfL-Prominenz eingeladen zum Auftakt am Montag. Da treffen direkt mal zwei Bochumer Chefs aufeinander, Oberbürgermeister Jörg Lukert und VfL-Chefcoach Uwe Rösler. Und einer entwickelt sich langsam zum Stammgast, und zwar VfL-Stürmer Philipp Hofmann. Letztes Jahr saß er gemeinsam mit Gerrit Holtmann auf dem Kanapee. Da ging es unter anderem um die Frage, ob es bei den beiden auf dem Platz auch schon mal so ein bisschen lauter wird.
1: Habt ihr euch schon mal angeschrien?
2: Jo.
1: Warum denn?
2: Weil eine Flanke nicht kommt oder ich den Laufweg nicht mache, da flippt der schon aus.
1: Auch danach, also auch nach dem Training oder auch nach dem Spiel, dass ihr dann in der Kabine so richtig Tacheles redet und sagt, du Arsch?
3: Nee.
2: Spiel? So nach dem DFB-Pokalspiel, Timo, haben wir schon eine gute Runde gehabt, ne? Also du aus 1,5 Meter nicht, das Gegentor konnte er mit der Käppi fangen.
3: Ach so, ja.
2: Also wir geben uns da schon...
3: Aber es ist ja mehr dann...
2: Das ist eher Ironie. Spaß, aber trotzdem...
1: Du musst schon ehrlich sein, Philipp.
3: Ja, mir ist es gerade nicht so eingefallen.
0: Stürmer Philipp Hofmann auch in diesem Jahr wieder mit dabei am Chemnader See. Diesmal bekommt er Verstärkung vom Torhüter von Timo Horn. Außerdem VfL-Trainerin Kira Malinowski mit Spielerin Amelie Völsing, VfL-Legende Toto Lucia und VfL-Fotograf Tim Kramer vom Verein Vereint Bochum. Insgesamt 4 Termine, jede Menge VfL und garantiert tolle Gespräche mit Dani Rösner, unser Live-Podcast Immer Theater mit Dani beim Zeltfestival. Alle Termine und die Infos zu den Gästen gibt's online auf radiobochum.de.

schönen Freitagnachmittag mit Radio Bochum. Über den Start des Zeltfestivals haben wir vor ein paar Minuten schon gesprochen. Ist ja nicht das Einzige, was so ansteht jetzt am Wochenende. Ruhrtriennale hat begonnen, dann das komplette Wochenende über Dorffest in Hapen auf der Freilichtbühne Wattenscheid heute Abend. Das große Sommer-Open-Air in Sachen Rodelsingen. Ich habe gerade mal geguckt. Gibt noch Tickets für Kurzentschlossene ab 15 Euro heute Abend. 7:30 geht's los. Sommer-Open-Air Rodelsingen an der Freilichtbühne in Wattenscheid. Was auch immer ihr macht, habt ein paar schöne Tage, habt ein schönes Wochenende und noch mehr Tipps gibt's im Veranstaltungskalender auf radiobochum.de.

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0: Schönen Freitag mit uns. Es ist 2:30. Marie Thoms ist da und hat jetzt für euch alles Wichtige in den Radio Bochum Nachrichten.
1: Guten Tag. Auf der A40 im Autobahnkreuz Bochum wird am Wochenende die Fahrbahn saniert. Deshalb sind in Richtung Essen von heute Abend 20 Uhr bis Montagmorgen 5 Uhr die Hauptfahrbahnen gesperrt. Eine Vollsperrung gibt es aber nicht. Der Verkehr wird über eine Parallelfahrbahn weiter Richtung Essen geleitet. Trotzdem müsst ihr mit Einschränkungen rechnen. Zusätzlich sind im Kreuz Bochum mehrere Verbindungen von und zur A43 gesperrt. Umleitungen sind ausgeschildert. Zum zweiten Mal steht heute ein Bochumer wegen des sexuellen Missbrauchs seiner damals 3 Jahre alten Tochter vor Gericht. Das Landgericht Bochum hatte ihn in der Sache bereits zu 9 Jahren Haft verurteilt. Dagegen hatte die Staatsanwaltschaft erfolgreich Revision eingelegt. Radio Bochum Gerichtsreporter Tom Eder, was muss jetzt neu verhandelt werden?
2: Für den Bundesgerichtshof steht fest, dass der Mann die Taten begangen hat. Der Angeklagte hat seine Tochter schwer sexuell missbraucht. Unter anderem hat er sie SM-mäßig gefesselt und auch noch sämtliche Taten gefilmt. Allerdings hat der BGH bemängelt, dass im ersten Urteil keine Sicherungsverwahrung verhängt worden ist. Das muss jetzt erneut geprüft werden. Eine Sicherungsverwahrung wird an die Haftzeit angehängt, ist zeitlich unbefristet und kann nur durch eine positive Prüfung beendet werden.
1: Und jetzt alles Wichtige aus Deutschland und der Welt. Teile Deutschlands müssen sich heute erneut auf Unwetter einstellen. Der Wetterdienst warnt vor schweren Gewittern mit Starkregen, Hagel und Sturmböen. In Teilen der Landesmitte drohen zudem örtliche Überflutungen. Am Wochenende beruhigt sich die Wetterlage wieder. Lettlands Grenzschutz hat einen weiteren Tunnel an der Grenze zu Belarus entdeckt. Zuvor waren 28 Migranten aufgegriffen worden, die illegal nach Lettland eingereist waren. Der unterirdische Geheimgang lag nahe der Grenze und ist mit Moos verdeckt gewesen. Lettland verstärkt angesichts steigender illegaler Grenzübertritte die Überwachung seiner Ostgrenze. Und wir schauen wieder auf Bochum. In Wattenscheid steht heute ein Regionalliga-Derby an. Die SG Wattenscheid trifft auf die U23 des FC Schalke 04. Dabei steht die SG 09 schon ein wenig unter Druck. Nach den ersten 3 Saisonspielen stehen die Wattenscheider erst mit 1 Punkt da. Zuletzt gab es eine 0:2 Niederlage am vergangenen Samstag in Hilden. Aber auch die Schalke haben am letzten Wochenende mit 0:2 gegen die zweite Mannschaft des SC Paderborn verloren. Anpfiff in der Lohrheide ist um 19 Uhr. 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
0: Na, hier ist so ein paar leichte Auflockerungen bei 21 Grad, die wir aktuell in der Bochumer Innenstadt messen. Richtung Abend wird Regen wieder ein bisschen wahrscheinlicher. Da kann hier und da mal ein kurzer Schauer mit dabei sein. Das Wochenende dann auch wechselhaft. Morgen der Samstag, der nassere Tag. Von den beiden Wochenendtagen bei 20 Grad ziehen ein paar Schauer durch. Für Sonntag sieht es dann schon größtenteils trocken aus. Neben den ganzen Wolken zeigt sich auch mal kurz die Sonne. Bei den Temperaturen ändert sich nichts. Morgen und Sonntag jeweils maximal 20 Grad.
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0: Die A40 Essen-Dortmund zwischen dem Dreieck Bochum-West und Harpen. 4 Kilometer stockend, mindestens 5 Minuten plus. A43 Wuppertal-Recklinghausen zwischen dem Kreuz Bochum-Witten und dem Kreuz Bochum. 2 Kilometer stockend, auch 5 Minuten plus. Und 5 Minuten plus auf der 52 Düsseldorf-Essen zwischen Essen-Bergerhausen und dem Dreieck Essen-Ost. Hier gibt es 1 Kilometer Stau. Eine gute und sichere Fahrt allen unterwegs.
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0: Ich bin Ansgar Borgmann, wünsche euch einen schönen Freitagnachmittag.

0: Es geht in Richtung Wochenende mit Radio Bochum und mit Taylor Swift im besten Mix, Anti-Hero. Und natürlich geht es Richtung Wochenende auch mit traditionell einer guten Nachricht. Und die gibt's wie gewohnt von Radio Bochum Reinigungsfachkraft Waltraud Ehlers.
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2: Guten Morgen!
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3: Hallo allerseits, hier bin ich wieder mit meiner persönlichen guten Nachricht für diese Woche. Und die ist sich um eine Tafel Bochum-Wattenscheid angeht. Die kennen ja bestimmt viele und ich bin die auch sehr verbunden, denn erstens können wir alle in den Nöte kommen, zweitens arbeiten die Menschen dort mit echtem Herzblut, sowohl der Ehrenamtlichen als auch wie der Festangestellten, und drittens gehen die da die Ideen einfach nie aus und die packen alle mit an, egal worum es angehen ist. Jetzt nämlich gibt es brandneues Projekt für Blagen, die öfter mal mit ohne Frühstück aus dem Haus gehen, aber dafür auch kein Mittagessen kriegen, nicht? Dafür braucht es einen Raum quasi. Und das ist jetzt ein spendenfinanzierten Foodtruck, der jeden Mittwoch in Leer eine offene Türeinrichtung steht und die Blagen verköstigt. Das machen die mit fertiget Essen in eine Kooperation aus den örtlichen Restaurants und mitunter Mitwirkung von den kleinen Kunden. Start ist der 2.9. und eben jeden Mittwoch, außer in den Ferien, ist ja klar. Finanziert werden kann das Ganze durch ein Förderprogramm von Tafel Deutschland, die für ein Jahr dafür ein Budget freigegeben haben, nicht? Mich freut dieses Projekt ganz besonders, weil ich als Boomerin Kochen und Essen ja nur wichtig finde, nicht? Und der alte Spruch, Essen hält Leib und Seele zusammen, stimmt für mich nach wie vor. Jetzt stelle ich mich vor, dass durch dieses Projekt vielleicht sogar die Spur bei den einen oder anderen von die Blagen gelegt wird, dass Essen sogar Spaß machen kann. In dem Sinne, halten Sie Augen und Ohren offen für die schönen kleinen Dinge an Ihren Wegesrand. Tschüss, Ihre Walli! Yeah.

Jetzt am Wochenende, da wird die Fahrbahn der A40 im Autobahnkreuz Bochum saniert. Deshalb sind so ein paar Verbindungen übers Wochenende gesperrt. Was da gesperrt ist, welche Umleitungen für euch eingerichtet sind, das könnt ihr alles nachlesen bei uns auf der Homepage auf radiobochum.de. Schönen Freitag.

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0: Das ist die Bilanz des Statistischen Bundesamts mit Blick auf die Ausgaben für Sozialhilfe in Deutschland. Es geht unter anderem um die Grundsicherung, Hilfe zur Pflege oder auch Hilfe zum Lebensunterhalt für Menschen, die nicht arbeiten können und keinen Anspruch auf zum Beispiel Bürgergeld haben. Lena Bauer aus dem News-Team mit weiteren Einzelheiten.
1: Mehr als die Hälfte des Geldes floss laut der Auswertung der Bundesstatistiker in die Grundsicherung im Alter und bei Erwerbsminderung. Das entspricht einem Plus von knapp 3% im Vergleich zum Vorjahr. Auch sind die Zahlen im Bereich Pflege gestiegen um gut 13% auf 6 Milliarden Euro. Sie machen inzwischen mehr als ein Viertel der gesamten Sozialhilfeausgaben aus, sagen die Statistiker. Diese Hilfe greift zum Beispiel, wenn Menschen ihre Pflegekosten nicht vollständig selbst bezahlen können. Für Unterstützung zum Lebensunterhalt kamen weitere 1,7 Milliarden Euro dazu. Bürgergeld und Leistungen der Eingliederungshilfe sind in diesen Zahlen nicht enthalten.
0: Mehr Meldungen jetzt, kurz und kompakt. Nach der Entdeckung eines geheimen Waffenlagers in der Nähe von Berlin ermittelt die Bundesanwaltschaft gegen einen Tatverdächtigen. Bundesinnenminister Dobrindt hat entsprechende Medienberichte in einer Pressekonferenz bestätigt. Der Verdächtige wurde schon vor einiger Zeit in Rumänien festgenommen. Eine Beteiligung fremder Mächte sei nicht auszuschließen, so Dobrindt. Fast ein halbes Jahr nach Kriegsbeginn hat der iranische Präsident für ein Ende der militärischen Eskalation geworben. Früher oder später müsse der Krieg beendet werden, sagte Pezeshkian laut der staatlichen Nachrichtenagentur IRNA auf einer Ärztekonferenz. Eine Kapitulation lehnte der iranische Präsident allerdings kategorisch ab. Im hessischen Hof Geismar ist ein Autofahrer nach einem medizinischen Notfall durch eine Fußgängerzone gerast. Dabei hat er mit seinem Auto mehrere Passanten erfasst. 8 Menschen wurden leicht verletzt, meldet die Polizei. Die Fahrt endete vor der Hauswand eines Kaufhauses. Der 68-jährige Fahrer kam nach notärztlicher Behandlung in ein Krankenhaus. Laut Beamten schwebte er in Lebensgefahr. Eigentlich sind Esel ja nicht als aggressive, sondern als störrische Tiere bekannt. Ein entlaufender Esel im Landkreis Cuxhaven muss allerdings einen richtig schlechten Tag gehabt haben. Das Tier war am Vormittag zusammen mit einem ebenfalls entlaufenen Pferd in einem Verkehrskreisel unterwegs, berichtet die Polizei. Ein 59 Jahre alter Mann und eine 58 Jahre alte Frau hielten demnach mit ihrem Wohnmobil an und wollten den Esel festhalten. Der hatte allerdings andere Pläne, stieg in das Wohnmobil ein, um anschließend die beiden Insassen zu treten und zu beißen. Eine Frau, die helfen wollte, wurde den Angaben zufolge ebenfalls vom Esel gebissen und schließlich zu Boden gestoßen. Erst mit Unterstützung des Halters gelang es, Pferd und Esel wieder einzufangen. Warum der Esel Freddy so aggressiv reagierte, war laut Polizei unklar. Und das waren die Nachrichten mit Janik Böke.
2: Das Bochum-Wetter. Heute haben wir so eine leichte Schauerneigung, also später am Nachmittag und auch heute am Freitagabend kann es vereinzelt noch mal ein bisschen nass werden. 21 Grad messen wir im Moment in der Bochumer Innenstadt. Gucken wir auf die weiteren Aussichten. In der Nacht vereinzelt noch etwas Regen, Tiefstwerte 14 Grad. Wochenende zweigeteilt, morgen der Samstag zeitweise noch nass mit Regenschauern, 20 Grad in der Spitze. Auch am Sonntag 20 Grad. Der bleibt aber meistens trocken, der Sonntag, mit sogar ein bisschen Sonne zwischen den ganzen Wolken.
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2: Zwei Meldungen von den Autobahnen. Einmal die A43 Wuppertal-Recklinghausen zwischen dem Kreuz Bochum-Witten und dem Kreuz Bochum 2 Kilometer stockend, 5 Minuten plus. Und die A52 Düsseldorf-Essen zwischen Essen-Bergerhausen und dem Dreieck Essen-Ost, 1 Kilometer Stau, 5 Minuten plus. Dankeschön an Stefan, der hat einen frischen Blitzer gemeldet und zwar auf der Kirchstraße in Günnichfeld in Höhe der Deponie. Dankeschön und allen unterwegs eine gute Fahrt.
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2: Mit Ansgar Borgmann. Schönen Nachmittag euch.

0: Folge.
1: Schönen Freitagnachmittag mit Radio Bochum. DFB-Pokal jetzt am Wochenende. Der VfL Sonntag gefordert, 13 Uhr auswärts bei der Spielvereinigung Greuther Fürth. Das Spiel gibt's live bei uns im Radio Bochum Sport mit eurem Kommentator Günther Pohl dann am Sonntag. VfL-Cheftrainer Uwe Rösler erwartet ein Spiel auf Augenhöhe. Man kennt sich, Fürth halt auch Zweitligist. Besonders schön am DFB-Pokal sind ja aber immer diese krassen Außenseitergeschichten, ne? Die kleinen Vereine und ihre Geschichten drumherum. Laura Potting hat mal ein paar besonders schöne ausgegraben.
2: Wir starten mit dem VfB Krieschow aus Brandenburg.
3: Was ist das denn?
2: Krieschow hat 560 Einwohner. Alle träumen von der Sensation. Der Oberligist macht sich schon seit Wochen bereit für die DFB-Pokalpartie gegen Mainz 05 am Sonntag. Dafür hat eine kleine Arbeitsgruppe aus 50 Ehrenamtlichen den Sportpark Krieschow DFB-tauglich gemacht. Die Ehrenamtlichen konnten mit mobilen Tribünen die Zuschauerzahl von 2.000 auf ganze 4.000 Plätze verdoppeln. Kommen wir jetzt zum SSV Jeddelo 2.
4: Ach Claudia, ihr kennt die auch nicht. Die waren nie in Paris, die kennen wir nicht.
2: Schade. Also der SSV Jeddelo 2 spielt am Sonntag gegen Heidenheim. Frage, warum eigentlich Jeddelo 2? Der Club aus der Regionalliga Nord ist nicht etwa irgendwie die zweite Auswahl hinter einer besseren ersten Mannschaft. Nein, Jeddelo 2 ist ein kleiner Ort in der Nähe von Oldenburg. Jeddelo 1 liegt 4 Kilometer nördlich. Und das große Pokalspiel, das findet jetzt aber übrigens weder in Jeddelo 1 noch in Jeddelo 2 noch in Jeddelo 3000 statt. Der SSV, der zieht in das Oldenburger Stadion um. So, und zum Schluss noch ein Verein aus NRW. So sieht's aus. Der SC St. Tönis aus Tönisforst spielt heute Abend gegen Eintracht Frankfurt. Und da gab's auch einige Botschaften Richtung Frankfurt im Vorfeld. Aber nicht etwa sowas wie, wir machen euch platt oder ihr habt alle doofe Ohren. Sondern, wenn ihr bei uns seid, probiert einen Apfel. Ohne einen Apfel solltet ihr nicht nach Hause fahren. Ist das nicht urherzig? Ich liebe es. Laut eigenen Angaben gibt es in der Stadt insgesamt 400.000 Apfelbäume und jedes Jahr 48 Millionen Äpfel.
5: Oh, bist du nicht lecker? Das ist ja richtig was zum Anknabbern hier.

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0: Neue Musik von Katy Perry, Watch It Burn. 20 nach 3 gleich. Radio Bochum ist hier am Freitagnachmittag. Gewohnheiten ändern, vielleicht ja der Umwelt zuliebe, gar nicht so einfach zugegebenermaßen. Stichwort zum Beispiel Milch im Kaffee. Morgen ist Weltpflanzenmilchtag und da wollten wir von euch mal wissen, könnt ihr euch vorstellen, von Kuhmilch auf pflanzliche Alternativen umzusteigen oder habt das möglicherweise schon gemacht?
1: Ja, also ich trinke die tatsächlich nur im Kaffee, sonst nicht und da möchte ich auch nicht drauf verzichten.
2: Ich fand die Umstellung schon schwierig, habe mich viel ausprobiert, Mandel, Soja und dann halt auch verschiedene Hafermilchprodukte und bei einer Hafermilchsorte bin ich dann halt hängen geblieben.
3: Das könnte ich mir vorstellen, wäre aber auch ein bisschen schwer, glaube ich, die Umstellung. Dass der Geschmack eben ja schon auch anders ist als Hafermilch. Aber abgeneigt bin ich jetzt gar nicht. Warum soll man es nicht ausprobieren mal? Wenn es vielleicht für die Umwelt oder für das Klima auch besser ist.
0: Ausprobieren ist das Stichwort zum Weltpflanzenmilchtag. Morgen haben sich ein paar Kolleginnen aus der Radio Bochum Redaktion mal durch verschiedene Milchalternativen getestet und Favoriten rausgesucht. Könnt ihr euch angucken auf unserer Insta- und auf unserer Facebook-Seite. What?

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0: Radio Bochum ist hier am Freitag. Schönen Nachmittag mit uns. Es ist 3:30 und alles, was wichtig ist in unserer Stadt und darüber hinaus, hat jetzt Marie Thoms in den Nachrichten für euch.
1: Guten Tag. Im Autobahnkreuz Bochum stehen am Wochenende Bauarbeiten.

0: Arbeiten der Autobahn Westfalen an. In Richtung Essen werden die Hauptfahrbahnen gesperrt. Juri Niepaus aus den Radio Bochum Nachrichten. Eine Vollsperrung gibt es aber nicht.
1: Richtig, der Verkehr wird über eine Parallelfahrbahn in Richtung Essen geleitet. Ihr müsst da trotzdem mit Behinderungen rechnen, so die Autobahn Westfalen. Mehrere Verbindungen sind im Kreuz Bochum darüber hinaus gesperrt, unter anderem von der A40 aus Dortmund auf die A43 in Richtung Münster, sowie von der A43 aus Münster auf die A40 in Richtung Essen und Dortmund. Die Umleitungen sind vor Ort aber ausgeschildert. Nachlesen könnt ihr das aber auch nochmal auf radiobochum.de.
0: Ein Bochumer Familienvater steht seit heute zum zweiten Mal wegen sexuellen Missbrauchs seiner Tochter vor Gericht. Bereits im vergangenen Jahr ist er in der Sache zu 9 Jahren Haft verurteilt worden. Dagegen hatte die Staatsanwaltschaft erfolgreich Revision eingelegt. Der Bundesgerichtshof hat bemängelt, dass im Urteil keine Sicherungsverwahrung verhängt worden ist. Das muss jetzt neu geprüft werden. Ansonsten bleibt der erste Richterspruch bestehen. Danach hat der Mann seine 3-jährige Tochter mehrfach schwer missbraucht und die Taten auch noch gefilmt. Und jetzt alles Wichtige aus Deutschland und der Welt. Die deutschen Gasspeicher sind derzeit so leer wie noch nie zu dieser Jahreszeit. Aktuell liegt der Füllstand bei gut 50%. Hintergrund sind hohe Gaspreise infolge des Iran-Kriegs. Nach Angaben des Bundeswirtschaftsministeriums droht im kommenden Winter zwar kein Gasmangel, die Versorgungslage gilt aber als angespannter als in den vergangenen Jahren. Der Ebola-Ausbruch in der Demokratischen Republik Kongo weitet sich weiter aus. Nach Behördenangaben wurden bisher mehr als 5.200 Infektionen registriert. Über 2.500 Menschen sind gestorben. Die Vereinten Nationen fordern zusätzliche Hilfe und mehr Geld für die Bekämpfung der Krankheit. In Wattenscheid steht heute ein Regionalliga-Derby an. Die SG Wattenscheid trifft auf die U23 des FC Schalke 04. Dabei steht die SG 09 schon ein wenig unter Druck. Nach den ersten 3 Saisonspielen stehen die Wattenscheider erst mit 1 Punkt da. Zuletzt gab es eine Niederlage für 0:2 am vergangenen Samstag in Hilden. Aber auch die Schalke haben am letzten Wochenende mit 0:2 gegen die zweite Mannschaft des SC Paderborn verloren. Anpfiff in der Lohheide ist heute um 19 Uhr. 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
3: Bisschen wechselhaft, also heute Nachmittag und auch am Abend kann auch mal ein Regenschauer durchziehen. 21 Grad messen wir im Moment in der Bochumer Innenstadt. Was die Temperaturen angeht, brauchen wir uns am Wochenende nicht großartig umzustellen. Morgen und Sonntag jeweils 20 Grad in der Spitze, in den Nächten Tiefstwerte um 13 Grad. Die beiden Tage am Wochenende aber recht unterschiedlich. Morgen der Samstag ziemlich bewölkt, da ziehen noch Regenschauer durch. Sonntag sieht es dann schon größtenteils trocken aus. Da kommt sogar mal kurz die Sonne raus.
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3: 3 Meldungen von den Autobahnen. Die 40 Essen-Dortmund zwischen Hamme und Harpen. 3 Kilometer stockend. Das kann 5 Minuten länger dauern. A43 Wuppertal-Recklinghausen zwischen dem Kreuz Bochum-Witten und dem Kreuz Bochum 1 Kilometer Stau, auch bis zu 5 Minuten plus. Und 5 Minuten plus auf der A52 Düsseldorf-Essen zwischen Essen-Bergerhausen und dem Dreieck Essen-Ost 1 Kilometer Stau. Eine gute und sichere Fahrt.
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3: Mit Ansgar Borgmann, schönen Freitag wünsche ich.

0: 90er im besten Mix hier bei Radio Bochum. Chair und Believe. Gleich noch Alex Warren Ordinary. 20 vor 4, schönen Freitagnachmittag. Wart ihr im Urlaub in diesem Jahr? Ich hoffe es für euch, dass ihr eine tolle Zeit hattet, euch wunderbar erholt habt. Vielleicht habt ihr auch euer Traum-Urlaubsfoto gemacht 2026. Je nachdem, wo man ist, gibt es ja so besondere Hotspots, wo man unbedingt ein Foto machen muss. Und da sind sie alle, ne? Ein Hotspot, der ist in diesem Jahr ganz besonders viral gegangen. Atze Schröder hat ihn für uns mal unter die Lupe genommen.
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3: Ja, nee, ist klar.
4: Hier in den Dolomiten zum Beispiel ist gerade die Hölle los. Wo in den Dolomiten? Ja, hier in Südtirol, an den Drei Zinnen, da wo Markus Lanz herkommt. Die Dinger stehen quasi bei ihm im Vorgarten. Da ist gerade mehr Gedränge als vom Apple Store, wenn ein neuer iPhone 20 rauskommt. Warum? Ja, weil eine amerikanische Influencerin ein Video von sich hochgeladen hat, wie sie da vor der Almhütte in Krapfen beißt. So, und jetzt fahren alle dahin und wollen auch alle so ein Krapfenfoto mit den Drei Zinnen machen. Richtet euch schon mal drauf ein, dass ihr bei Instagram jetzt viele Menschen sehen werdet, die sich irgendwelche Krapfen ins Gesicht stecken. Und ich lehne mich mal weit aus dem Fenster. Die wenigsten werden dabei so gut aussehen wie diese Influencerin. Oder Markus Lanz. Er sieht immer gut aus. Es gibt übrigens zwei große Gewinner bei diesem Chaos in den Dolomiten. Zum einen die Tiroler Bäckerinnung, ja, ne, wegen der vielen Krapfen, und der örtliche Abschleppdienst, der die ganzen Karren wieder ins Tal schleppen muss, ja, wenn der Opel bei Höhenluft die Flügel streckt. Einer hat aber wirklich den Vogel abgeschossen in den Dolomiten. Der Bauer, dem die Wiese gehört, über die alle zu den Drei Zinnen laufen. Und da merkst du den Unterschied. In Deutschland würde der Bauer ein Betreten Verbotenschild aufstellen und sich in der Bildzeitung auskotzen. Der Tiroler Bauer bestellt einfach ein Drehkreuz vom Skilift und mit so einem Automaten dran und kassiert für jeden, der über seine Wiese läuft. 5 €. Ich will jetzt nicht schon wieder alle bekloppt sagen, aber doch, alle bekloppt.
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Purple Disco Machine und Kungs mit Substitution im besten Mix. Hier ist Radio Bochum am Freitag. Ja, so ein bisschen ist ihr das Künstlerische schon in die Wiege gelegt worden. Ne? Die Mama, jahrelang erfolgreiche Schauspielerin am legendären Broadway in New York. Sängerin Anastasia, Ende der 90er startete sie so richtig durch, ist jetzt wieder auf Tour. Kommt im Herbst nach Deutschland, unter anderem am 2. Oktober in Düsseldorf. Gibt noch Tickets.

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1: Mit Jannik Böke. Schönen guten Tag. Nach dem Fund eines Waffenverstecks bei Berlin gehen jetzt die Ermittler davon aus, dass die Waffen samt Munition für einen Anschlag gedacht waren. Außerdem

0: ermittelt die Staatsanwaltschaft wegen mutmaßlicher Agententätigkeit. Das hat Bundesinnenminister Dobrindt heute in einem Statement bestätigt.
1: Dieser Fall, der bettet sich ein in hybride Bedrohungsszenarien, ohne damit jetzt deutlich zu machen, dass es einen Zusammenhang zwischen diesem Fall und anderen

0: weitere Erkenntnisse liefern. Und jetzt weitere Meldungen im Überblick. Die Ausgaben für Sozialhilfe sind in Deutschland erneut gestiegen. Diese Bilanz zieht das Statistische Bundesamt. Mehr als die Hälfte des Geldes floss laut der Auswertung der Bundesstatistiker in die Grundsicherung im Alter und bei Erwerbsminderung. Auch die Zahlen im Bereich Pflege sind um gut 13% auf 6 Milliarden Euro gestiegen. Kräftige Regenfälle, vor allem in Süddeutschland, haben dem Rhein nach seinen historischen Tiefstständen wieder etwas mehr Wasser gebracht. Für vollbeladene Binnenschiffer reicht der Rheinpegel aber noch nicht. Viele Rheinfähren haben den Betrieb dagegen wieder aufnehmen können. Bei einem Angriff mit einem Schwert sind in einer Schule in Schweden mehrere Menschen verletzt worden. Das haben schwedische Behörden bestätigt. Ihren Angaben zufolge wurde der Angreifer von der Polizei festgenommen. Schwedischen Medienberichten zufolge wurde er von der Polizei niedergeschossen. Weitere Einzelheiten liegen noch nicht vor. Die zweite und die dritte Liga sind schon in die Saison gestartet. Heute Abend beginnt auch der DFB-Pokal. Damit starten dann auch die Clubs aus der ersten Liga in die neue Spielzeit. Zum Auftakt der ersten Pokalrunde heute Abend hoffen zwei Vereine aus NRW auf die große Überraschung. Aus der Sportredaktion Udo Kreuer.
1: Der SC St. Tönis ist einer von drei Neulingen im aktuellen DFB-Pokal. Für sein größtes Spiel der Vereinsgeschichte gegen den Bundesligisten Eintracht Frankfurt muss der Oberligist jedoch umziehen. Weiter haben es die Fans aber nicht, denn das Duell mit der Eintracht wird in Krefeld im Grotenburg-Stadion ausgetragen. Die Fans werden den Umzug verschmerzen, denn so können über 10.000 Zuschauer mit dabei sein. Der Drittligist Preußen Münster hat es mit dem Karlsruher SC aus Liga 2 zu tun. Ansonsten spielt noch Waldhof Mannheim gegen Kaiserslautern und Hansa Rostock erwartet den Pokalfinalisten des letzten DFB-Pokals, den VfB Stuttgart.
0: Und das waren die Nachrichten mit Jannik Böke.
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3: Ja, da sind jetzt nochmal Regenschauer bei, die durchziehen heute am Nachmittag und dann auch Richtung Freitagabend. 21 Grad messen wir im Moment. In der Nacht geht es runter auf 14 Grad. Zeitweise ist die Nacht auch noch nass. Gucken wir aufs Wochenende. Morgen der Samstag, der definitiv nassere Tag am Wochenende. 20 Grad in der Spitze, einige Schauer, die durchziehen. Sonntag klappt das neben den ganzen Wolken auch mal mit ein bisschen Sonne. An den Temperaturen ändert sich nicht viel. Auch Sonntag maximal 20 Grad.
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3: Auf der A40 Essen-Dortmund zwischen dem Dreieck Bochum-West und Harpen 4 Kilometer stockend, macht ein Plus von 5 Minuten. A42 Dortmund-Kamp-Lindfort zwischen Gelsenkirchen-Hessler und dem Kreuz Essen-Nord 2 Kilometer stockend, 5 Minuten Plus. Und die 43 Recklinghausen-Wuppertal zwischen dem Kreuz Herne und Riemke 2 Kilometer stockend, auch 5 Minuten Plus. Allen unterwegs eine gute und sichere Fahrt.
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3: Am Freitag mit Ansgar Borgmann. Schönen Nachmittag.

Radio Bochum hier, schönen Freitagnachmittag. Fußball am Wochenende, DFB-Pokal, Sonntag um 1. Der VfL in Fürth gefordert das Spiel live bei uns im Radio Bochum Sport. Kostenlos sei an dieser Stelle mal erwähnt. Dann ist an diesem Wochenende auch noch Supercup zwischen Vizemeister Dortmund und Meister Bayern. Und nächste Woche startet ja dann auch die erste Fußball-Bundesliga wieder. Wenn ihr dann Fußball im Fernsehen gucken wollt, dann müsst ihr ordentlich zahlen. Die Frage ist ja immer, welcher Sender überträgt, welches Abo brauche ich, welches kann ich kündigen? Kollege Thomas Bremser hat ein rundum sorglos Paket, gibt's ja

0: Leider nicht für alle wichtigen Spiele.
1: Sky und DAZN teilen sich weiter die Rechte. Sky zeigt das Freitagsspiel, alle Samstags Einzelspiele um 15.30 Uhr und das Topspiel am Samstagabend. Und übrigens auch alle DFB-Pokalspiele. DAZN überträgt die Samstagskonferenz und alle Sonntagsspiele. Hm? Wer wirklich jedes Spiel live sehen will, braucht also zwei Abos. Sky bzw. Wow gibt's aktuell ab 30 Euro im Monat, im Jahresabo DAZN für 35 Euro im Monat.
0: Ja, das sind knapp 800 Euro im Jahr. Das ist eine stolze Summe, die kann und die will sich nicht jeder leisten. Da kannst du günstiger in der Kneipe gucken, teilweise auch im Stadion. Bekomme ich das zu Hause irgendwie günstiger?
1: Wer nicht jedes Spiel unbedingt sehen will, kann statt DAZN Unlimited ein kleineres Paket buchen für 20 Euro im Monat. Das zeigt nur die Samstagskonferenz, aber keine Sonntagsspiele. Generell gilt, je länger ich mich binde, desto billiger wird's. Zwei Jahre DAZN sind deutlich billiger, als wenn ich monatlich kündigen kann.
0: Also Augen aufhalten, wenn es mal Sparpakete oder Sonderangebote gibt. Thomas, welche Spiele sind komplett kostenlos?
1: Sat.1 zeigt zum Beispiel das Eröffnungsspiel und die Relegation. Und auch RTL hat angekündigt, bis zu 10 Spiele im Free-TV zu zeigen, dank der Übernahme von Sky. Das fängt schon an am ersten Spieltag mit RB Leipzig gegen Borussia Mönchengladbach. Im DFB-Pokal zeigen ARD, ZDF und RTL zusammen etwa 15 Spiele pro Saison kostenlos. Darunter ausgewählte Partien der frühen Runden, Viertelfinals, Halbfinals und das Finale in Berlin.
0: Thomas Bremser, danke. Also Fußball im Fernsehen ist und bleibt ein teurer Spaß mit mehreren Streaming-Abos, die nötig sind, wenn man wirklich alle Spiele gucken will. Nochmal erwähnt, Sonntag 13 Uhr, der Radio Bochum Sport. Kostenlos für euch, Pokal führt gegen den VfL. Passe!

20:04 gleich, schönen Freitag, hier ist Radio Bochum mit Ansgar Borgmann. Es ist einiges los am Wochenende bei uns in der Stadt. Ne? Ein paar von euch machen sich allmählich auf den Weg Richtung Kemnader See. Heute Tag 1 beim Zeltfestival Ruhe. Dann feiert Harpen Dorffest das ganze Wochenende über, einschließlich Montag. Und dann ist Sonntag noch großer Flohmarkt für Baby- und Kindersachen im Eventcenter Rombacher Hütte. Noch mehr Tipps fürs Wochenende gibt's in unserem Kalender auf radiobochum.de. Gerne mal reinklicken.

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0: Lady Gaga im besten Mix bei Radio Bochum. Nach halb unter anderem noch die neue von den Toten Hosen. Jetzt gibt's erstmal um 16:30 unsere Nachrichten mit Marie Thoms.
1: Guten Tag. Auf der A40 im Autobahnkreuz Bochum wird am Wochenende die Fahrbahn saniert. Deshalb sind in Richtung Essen von heute Abend 20 Uhr bis Montagmorgen 5 Uhr die Hauptfahrbahn gesperrt. Eine Vollsperrung gibt es aber nicht. Der Verkehr wird über eine Parallelfahrbahn weiter Richtung Essen geleitet. Trotzdem müsst ihr mit Einschränkungen rechnen. Zusätzlich sind im Kreuz Bochum mehrere Verbindungen von und zur A43 gesperrt. Umleitungen sind ausgeschildert. Zum zweiten Mal steht heute ein Bochumer wegen sexuellen Missbrauchs seiner damals 3 Jahre alten Tochter vor Gericht. Das Landgericht Bochum hatte ihn in der Sache bereits zu 9 Jahren Haft verurteilt. Dagegen hatte die Staatsanwaltschaft erfolgreich Revision eingelegt. Radio Bochum Gerichtsreporter Tom Eder, was muss jetzt neu verhandelt werden?
2: Für den Bundesgerichtshof steht fest, dass der Mann die Taten begangen hat. Der Angeklagte hat seine Tochter schwer sexuell missbraucht. Unter anderem hat er sie SM-mäßig gefesselt und auch noch sämtliche Taten gefilmt. Allerdings hat der BGH bemängelt, dass im ersten Urteil keine Sicherungsverwahrung verhängt worden ist. Das muss jetzt erneut geprüft werden. Eine Sicherungsverwahrung wird an die Haftzeit angehängt, ist zeitlich unbefristet und kann nur durch eine positive Prüfung beendet werden.
1: Und jetzt alles Wichtige aus Deutschland und der Welt. Nach den kräftigen Regenfällen der vergangenen Tage steigen die Wasserstände am Rhein langsam wieder an. Vielerorts nehmen Fähren den Betrieb wieder auf. Für die Schifffahrt bleibt die Lage aber schwierig. Nach Angaben des Duisburger Hafens können Güterschiffe derzeit nur rund 20% ihrer üblichen Ladung transportieren. An einer Schule im schwedischen Fagerica sind mehrere Menschen bei einem Angriff mit einem Schwert schwer verletzt worden. Die Polizei hat den mutmaßlichen Täter festgenommen. Nach Angaben der Behörden besteht keine Gefahr für die Bevölkerung. Umliegende Schulen wurden vorsorglich geräumt. Die Hintergründe der Tat sind noch unklar.
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1: Ab heute hat die Weiße Zeltstadt am Chemnader See wieder ihre Tore geöffnet. Das Zeltfestival Ruhr geht los. Bis zum 6. September gibt es jeden Tag Programm auf dem Gelände, sei es abends in den Zelten oder auch davor auf dem Markt der Möglichkeiten. Mit dabei sind Künstlerinnen und Künstler wie Amy McDonald, Tom O'Dell oder auch Radio Bochum-Moderatorin Dani Rösner mit ihrem Podcast Immer Theater mit Dani. Insgesamt hoffen die Veranstalter wieder auf 130.000 bis 140.000 Besucherinnen und Besucher. 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
0: Am späten Nachmittag und vor allem dann auch heute Abend noch einzelne Regenschauer, die uns erwischen können. Bei 20 Grad im Moment, auch Teil 1 in der Nacht zum Samstag, noch nass. In der Nacht Tiefstwerte so um die 13 Grad. Gucken wir aufs Wochenende. Morgen der Samstag, maximal 20 Grad warm, einzelne Schauer ziehen durch. Das mit dem Regen wird Sonntag immer seltener. Also Sonntag kommen wir oft komplett trocken durch den Tag. Auch 20 Grad in der Spitze und sogar ein bisschen Sonne ist mit dabei.
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0: 2 Meldungen, die 40 Duisburg-Essen zwischen Essen-Frohnhausen und Essen-Holsterhausen. 1 Kilometer Stau, 5 Minuten plus. Und die Gegenrichtung, die 40 Dortmund-Essen zwischen dem Kreuz Dortmund-West und Werne. 1 Kilometer Stau, 5 Minuten plus. Da, wo es geht, eine gute und sichere Fahrt.
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0: Mit Ansgar Borgmann, schönen Freitag.

0: Radio Bochum ist hier, einen schönen Freitagnachmittag mit uns, 20 vor 5. Schlafen ist ein großes Thema in dieser Woche bei uns. Wir reden darüber, dass viele Menschen in Deutschland zu wenig schlafen, haben mit Experten gesprochen, wie bekommen wir genügend und auch guten Schlaf. Und sie jetzt beim nächsten Klassiker angekommen, der Wecker klingelt, man macht ihn aus, dreht sich nochmal um, nur noch 5 Minuten, vielleicht nochmal 5, Kollege Robert Janz, dieses Snoosen. Machen ja schon einige, ne?
1: Ja, doch, einige. Also ich mache das tatsächlich auch. Also ich muss mich auch schuldig bekennen. Ich habe auch mal eine Studie rausgekramt von der Harvard Medical School. Die haben Daten von mehr als 21.000 Nutzern einer Schlaf-App ausgewertet. Über 3 Millionen Nächte insgesamt. Also schon eine krasse Datenmenge. Das Ergebnis: in fast 60% der aufgezeichneten Nächte wurde die gefürchtete Snooze-Taste genutzt. Wichtig aber, das waren Nutzer einer Schlaf-App. Also keine repräsentative Umfrage jetzt für ganz Deutschland.
0: Was sagen denn die Experten, dieses ständige, ach komm, 5 Minuten noch, ungesund oder nicht?
1: Ja, da ist die Forschung tatsächlich nicht ganz eindeutig. Schlafmediziner warnen, kurz vor dem Aufstehen sind wir oft noch in so einer wichtigen Traumphase. Wenn der Wecker dann alle 5 oder 10 Minuten wieder klingelt, wird dieser Schlaf halt immer wieder zerhackt. Und deshalb wäre für ungestörten Schlaf eigentlich besser, den Wecker möglichst

0: spät zu stellen und beim ersten Klingeln dann wirklich aufzustehen.
1: Ja, wenn das mal so einfach wäre.
0: Ja, und ganz verteufeln muss man diese Snooze-Taste jetzt auch nicht. So ein paar Minuten länger dösen ist nicht automatisch ungesund und kann für manche sogar sinnvoll sein, dann eben langsam wach zu werden. Snoozer wurden für eine Studie nämlich auch mal in einem Schlaflabor beobachtet und bei Stimmung oder Cortisol, also dem Stresshormon, gab es da auch keine klaren Nachteile. Und Fazit der Forscher da, man kann ruhigen Gewissens snoozen, wenn man die Dauer von 30 Minuten nicht überschreitet.
1: Also, zweimal Snooze ist noch kein medizinischer Notfall. Robert Jans, danke dir für die Infos. Kommt gut durch den Freitag mit Radio Bochum.

0: Hier ist Radio Bochum am Freitag. Wir spielen die besten aktuellen Hits im besten Mix. Das ist Somber und Homebreaker, gleich noch Justin Bieber und Love Yourself. Vorher Hannes Höfer, der spricht über Formel 1. Dieses Wochenende ja in den Niederlanden. Zandvoort ist für ihn das Monaco der Nordsee.
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2: Formel 1. Das sind doch eigentlich nur ein paar schnelle Autos, die im Kreis fahren und am Ende steht oben einer auf dem Treppchen. Oder ist das mehr? Das eigentliche Spektakel hast du ja neben der Rennstrecke. Yachten, dicke Karren am Arm, Uhren im Wert von Einfamilienhäusern. High-Society-Pärchen, wo du von außen betrachtet denkst, oh, die machen Vater-Tochter-Wochenende. Das ist die Monaco-Mania. Jetzt fahren die aber dieses Wochenende nicht in Monaco, sondern in Zandvoort. Ja, jetzt fragen sich viele, hä? Zandvoort ist eine Stadt? Ist das nicht ein Campingplatz hinterm Albert Heijn? Die fahren Rennen mit Wohnwagen oder was? Ich glaube, ich muss mal Aufklärungsarbeit machen. Die Niederlande sind ein souveräner Staat und nicht nur ein Outlet mit einem netten Sandstrand. Ich sag euch, da ist Rennsport in Reinkultur. Ohne Shishi. Keine Champagner-Touristen, die mit einer Meute Paparazzi durch die Boxengasse spazieren. Nur echte Verrückte. Grachten statt Yachten. Es riecht nach Gummi und Benzin statt nach Chanel. Im Gesicht eine Frikandel statt Filler. Ja, und alles in Orange. Herrlich. Also immer dran denken, wenn man direkt vorne fährt, braucht man das Feld nicht von hinten aufräumen.
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1: Mit Jannik Böke. Schönen guten Tag. An einer Schule in Schweden hat ein Angreifer mehrere Menschen mit einem Schwert verletzt. Das haben die Behörden in Schweden mitgeteilt. Für die Bevölkerung bestehe inzwischen keine Gefahr mehr. Lena Bauer aus dem News-Team mit mehr Infos dazu, was rund um den Vorfall schon bekannt ist.
2: Laut Polizei gab es gegen 14 Uhr eine Alarmierung. Daraufhin seien zahlreiche Einsatzkräfte zur Schule in einer Kleinstadt nordwestlich von Stockholm ausgerückt. Die Polizei habe die weiterführende Schule durchsucht und umliegende Schulen seien vorsorglich geräumt und abgeriegelt worden. Medienberichten zufolge haben Einsatzkräfte den Angreifer mit einem Schuss ins Bein gestoppt. Zu seinem Motiv oder weiteren Hintergründen gibt es bisher keine Angaben. Weiter unklar ist auch, wie viele Menschen genau verletzt wurden und wie schwer.
1: Für diese Minute

Ist auch eine Pressekonferenz angesetzt. Wir behalten das Thema für euch im Blick. Jetzt weitere Meldungen im Überblick. Nach dem Fund zweier Waffen in einem Waldversteck nahe Berlin wird auch mit Blick auf mögliche Verbindungen zu anderen Staaten ermittelt. Bundesinnenminister Dobrindt hat heute deutlich gemacht, dass eine Beteiligung fremder Mächte in diesem Fall nicht auszuschließen sei. Das laufende Verfahren werde weitere Erkenntnisse in dieser Hinsicht liefern können, so Dobrindt. China hat den von den USA angekündigten Wirtschaftskrieg gegen Teheran als unangemessen zurückgewiesen.

0: nicht dazu beitragen, das Problem zu lösen, so ein Sprecher des chinesischen Außenministeriums. China gilt als einer der wichtigsten Handelspartner des Iran. Bundeskanzler Merz wird nach seinem Sommerurlaub morgen erstmals wieder öffentlich auftreten. Das hat ein Regierungssprecher angekündigt. Geplant ist eine Reise nach Hürtgenwald, um sich vor Ort bei den Einsatzkräften zu bedanken, heißt es. Über eine Woche lang hatten die Flammen in der Eifel gewütet. Seit gestern ist der Waldbrand gelöscht. US-Präsident Trump setzt vorübergehend Zölle auf Rinderhack aus, um die Verbraucherpreise zu senken. Das hat er auf seiner Online-Plattform Truth Social angekündigt. Die Zollbefreiung gelte für die Einfuhr von 300.000 Tonnen Rindfleisch in den kommenden 90 Tagen, erklärte Trump. Das importierte Fleisch solle zu einem Preis von 25% unterhalb des aktuellen Marktpreises in den Handel kommen. Dazu, wer dies zugesichert habe und woher das Fleisch kommen soll, machte Trump zunächst keine Angaben. In den USA stehen im November die Zwischenwahlen zum Kongress an. Die gestiegenen Preise, zum Beispiel für Lebensmittel, sind eines der wichtigsten Anliegen der US-Wähler. Der Landwirtschaftssektor begründet die Preissteigerungen unter anderem mit dem Klima, weil wiederkehrende Dürren die Weiden ausdörren. Und das waren die Nachrichten mit Jannik Böke.
1: Das Bochum-Wetter. Heute am Abend kann es hier und da noch mal ein bisschen regnen in unserer Stadt. 20 Grad messen wir im Moment. In der Nacht geht es runter auf 13 Grad. Die erste Nachthälfte dann auch zeitweise noch nass. Das Wochenende wechselhaft. Morgen 20 Grad in der Spitze. Einzelne Schauer, die durchziehen. Sonntag schon wieder größtenteils trocken bei ebenfalls 20 Grad.
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1: Da gibt's eine Meldung von der A40 Dortmund-Essen zwischen dem Dreieck Bochum-West und Wattenscheid. 1 Kilometer Stau macht 10 Minuten plus. Gute und sichere Fahrt.
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1: Mit Ansgar Borgmann. Schönen Freitagnachmittag euch.

0: 10 nach 5 ist es. Einen schönen Freitagnachmittag. Radio Bochum ist hier mit Ansgar Borgmann. Ich freue mich auf Studiobesuch. Ein frisch verheiratetes Paar aus unserer Nachbarstadt aus Essen ist da. Katharina und Marius. Grüß euch. Schön, dass ihr da seid bei Radio Bochum.
1: Hallo.
2: Hallo.
0: Ihr habt geheiratet am 8.8. Schönes Datum. Das ist so lange noch nicht her. Da kann man von Herzen nochmal sagen, herzlichen Glückwunsch. Euch alles Gute für die gemeinsame Zukunft. Das Besondere war eure Hochzeit. Was gehört zu einer Hochzeit dazu? Ringe, Hochzeitstorte, schöne Klamotten natürlich. Katharina hat klassisch in Weiß geheiratet. Marius hatte einen dunkelblauen Anzug an. Das Besondere, das Innenfutter. Du bist großer VfL-Fan. Wie sah oder wie sieht dein Innenfutter am Hochzeitsanzug aus?
2: Also ein VfL-Trikot natürlich. Sogar 3 Stück.
0: Eingenäht. 3 VfL-Trikots eingenäht. Das ist fantastische Handarbeit. Ein Foto von dem tollen Sakko laden wir euch natürlich in den nächsten Minuten hoch auf die Radio Bochum Homepage. Wie kommt man auf die Idee, einen VfL-Sakko da einzunähen?
2: Ja, ich sag mal so, ich habe am Anfang, ganz zu Beginn meiner Jetzt-Frau gesagt, als es mir Kleiderwahl geht, komm, ich zieh einfach ein Trikot an. Alles tutti. Dann haben wir schnell geklärt. Da war sie nicht so ganz der Fan von. Und das hat mich aber nicht losgelassen. Da habe ich gesagt, irgendwie muss ich das hinbekommen. Und als es dann um die Wahl des Innenfutters vom Jackett ging, dachte ich mir, jetzt machst du mal was ganz anderes. Und habe dann den Schneider gefragt, ist das möglich? Tendenziell ja, müssen wir ein bisschen schnacken und so weiter, aber haben wir alles hinbekommen. Ja.
0: Das Schöne ist ja, du trägst im Grunde deinen Arbeitgeber auch im Innensakko.
2: Exakt, ja.
0: Du arbeitest bei Vonovia.
2: Dem Hauptsponsor, genau.
0: Das passt ganz gut. Katharina, wie groß war deine Sorge, dass dein Zukünftiger tatsächlich im Trikot vorm Altar steht? Hättest du ihm das zugetraut?
1: Zugetraut, ja. Ich habe gehofft, dass es nicht passiert, aber ich hätte es ihm zugetraut, ja.
0: Das Schöne ist, ihr seid beide VfL-Fans. Du hast auch passenderweise das fliederfarbene VfL-Trikot gerade an. Marius hat sogar eine Dauerkarte. Also der VfL spielt in eurem Leben, in eurer Ehe schon eine große Rolle.
2: Ja, mindestens alle 2 Wochenenden.
1: Genau. Ich gucke auch immer den VfL-Podcast.
0: Ja, Inside VfL.
1: Ja, genau, mit Annalena.
0: Genau, unser Podcast gemeinsam mit den Kollegen von der WAZ.
1: Ja.
0: Wie sieht es bei dir aus mit einer Dauerkarte? Wäre noch ein großer Wunsch?
1: Ich mache den Ersatzspieler immer, wenn Marius mit seinem Kumpel ins Stadion geht und der mal nicht kann, dann bin ich der Ersatzspieler und gehe mit, weil ich hatte vorher immer Angst, ins Stadion zu gehen, wer weiß, was einem da passiert. Und dann war der VfL das erste Mal, dass ich ins Stadion gegangen bin, habe ich mich wohlgefühlt und habe gesagt, okay, immer wenn der Platz frei ist, dann bin ich am Start.
0: Was kann da bei euch jetzt noch kommen, so als nächste Eskalationsstufe? Flitterwochen im Trainingslager, Kinderzimmer in Blau-Weiß?
2: Provozier's nicht.
0: Also ihr seid für verrückte Ideen auf jeden Fall offen.
2: Ja.
1: Offen, ja.
0: Also ganz tolle Idee. Das Schöne ist, der VfL hat auch drauf reagiert.
1: Das stimmt. Sie haben mit Weltklasse kommentiert.
0: Die haben das bei euch auf den Social-Media-Kanälen gesehen.
1: Ja.
0: Auf die Idee muss man erstmal kommen. Möglicherweise hast du viele jetzt auf eine Idee gebracht, lieber Marius.
1: Und viele Frauen vielleicht.
0: Wir warten noch auf das erste Brautkleid, geschneidert aus Trikots.
2: Ja, das könnte vielleicht ein bisschen teurer werden.
0: Aber das macht man nur einmal. Wirst du denn dieses Trikot jetzt, dieses Sakko nie wieder tragen oder wirst du das bei gewissen Anlässen schon nochmal anziehen? Ja. Es sei gesagt, wenn du es ganz normal anhast und auch schließt, man sieht nichts vom Innenfutter.
2: Exakt, das ist ja das Schöne daran, ich kann es halt auf jedem Event und auf jeder möglichen Festivität tragen. Es fällt halt null auf, es sei denn, ich möchte es. Und das möchte ich sehr häufig.
0: So ein bisschen provozieren damit.
2: Ja, natürlich.
0: Sehr, sehr schön. Vielleicht bist du irgendwann mal in Gelsenkirchen oder in Dortmund auf eine Hochzeit eingeladen. Dann musst du es zwingend anziehen.
2: Ich habe schon einen Mitarbeiter von mir, Dennis Wolbrecht, der hat schon gesagt, er möchte mich im Stadion damit sehen.
0: Sehr gut.
2: Muss ich noch mal gucken, wann ich das hinbekomme.
0: Wenn es der Dennis Wolbrecht ist, den ich auch kenne, der Wolli, dann gehen an dieser Stelle ganz liebe Grüße raus. Euch alles, alles Gute, ganz tolle Idee, Katharina und
1: Vielen
0: Marius. VfL-Fans aus Essen haben am 8.8. geheiratet. Marius, stilecht dunkelblaues Sakko. Das Innenfutter besteht aus 3 VfL-Trikots. Gibt es in Kürze online bei uns zu sehen auf radiobochum.de. Euch alles, alles Gute.
1: Vielen Dank.
2: Vielen Dank.
0: Danke, dass ihr da wart.
1: Gerne.
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Schönen Freitag mit Radio Bochum. Dankeschön an Svenja, die hat uns den Blitzer nochmal bestätigt. Auf der Blücherstraße Richtung Hordel in Höhe des Reiterhofs. Allen unterwegs eine gute und sichere Fahrt mit Radio Bochum.

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0: Die 80er im besten Mix bei Radio Bochum. Rick Astley, Together Forever. Und jetzt gibt es um 5:30 die Radio Bochum Nachrichten. Alles Wichtige hat Marie Thoms für euch.
1: Hallo zusammen. Im Autobahnkreuz Bochum stehen am Wochenende Bauarbeiten der Autobahn Westfalen an. In Richtung Essen werden die Hauptfahrbahnen gesperrt. Juri Niepaus aus den Radio Bochum Nachrichten. Eine Vollsperrung gibt es aber nicht.
2: Richtig, der Verkehr wird über eine Parallelfahrbahn in Richtung Essen geleitet. Ihr müsst da trotzdem mit Behinderungen rechnen, so die Autobahn Westfalen. Mehrere Verbindungen sind im Kreuz Bochum darüber hinaus gesperrt, unter anderem von der A40 aus Dortmund auf die A43 in Richtung Münster, sowie von der A43 aus Münster auf die A40 in Richtung Essen und Dortmund. Die Umleitungen sind vor Ort aber ausgeschildert. Nachlesen könnt ihr das aber auch nochmal auf radiobochum.de.
1: Ein Bochumer Familienvater steht seit heute zum zweiten Mal wegen sexuellen Missbrauchs seiner Tochter vor Gericht. Bereits im vergangenen Jahr ist er in der Sache zu 9 Jahren Haft verurteilt worden. Dagegen hatte die Staatsanwaltschaft erfolgreich Revision eingelegt. Der Bundesgerichtshof

0: hat bemängelt, dass im Urteil keine Sicherungsverwahrung verhängt worden ist. Das muss jetzt neu geprüft werden. Ansonsten bleibt der erste Richterspruch bestehen. Danach hat der Mann seine 3-jährige Tochter mehrfach schwer missbraucht und die Taten auch noch gefilmt. Und jetzt alles Wichtige aus Deutschland und der Welt. Teile Deutschlands müssen sich heute Abend erneut auf Unwetter einstellen. Der Wetterdienst warnt vor schweren Gewittern mit Starkregen, Hagel und Sturmböen. In Teilen der Landesmitte drohen zudem örtliche Überflutungen. Am Wochenende beruhigt sich die Wetterlage wieder. Uber muss in den Niederlanden eine Rekordstrafe von 825 Millionen Euro zahlen. Die Datenschutzbehörde wirft dem Fahrdienst vor, zwischen 2020 und 2022 Fahrerkonten automatisiert gesperrt zu haben, ohne die Betroffenen darüber zu informieren. Uber weist die Vorwürfe zurück und will gegen die Entscheidung vorgehen.
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0: Am Kemnader See fällt heute der Startschuss fürs Zeltfestival Ruhr. 3 Wochen gibt es täglich Musik, Unterhaltung und Marktleben auf dem Festivalgelände. Kira Kosthorst aus den Radio Bochum Nachrichten. Auf wen können wir uns denn so freuen?
2: Mit dabei sind internationale Stars wie Amy McDonald und Tom Odell, aber auch deutsche Künstler sind vertreten, zum Beispiel Vincent Weiss oder Rapperin Sahide. Und auch dieses Jahr ist Radio Bochum-Moderatorin Dani Rösner mit ihrem Podcast Immer Theater mit Dani auf dem Gelände zu sehen. Mit dabei auch einige bekannte Gesichter vom VfL, zum Beispiel Uwe Rösler, Philipp Hofmann, Timo Horn oder auch Toto Lucia. Das Festival geht bis zum 6. September. Die Organisatoren hoffen erneut auf rund 130.000 bis 140.000 Gäste.
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3: Ja, heute Abend leichte Schauerneigung, also in der Nacht zum Samstag. Da ist auf jeden Fall ein bisschen Regen mit dabei. Folgende Bewegung bei den Temperaturen. Aus den 20 Grad jetzt werden in der Nacht 13 Grad als Tiefstwerte. An beiden Tagen am Wochenende, morgen und Sonntag, bekommen wir dann auch wieder so Höchstwerte um die 20 Grad. Dazu ist es morgen am Samstag wechselhaft mit etwas Regen zwischendurch. Sonntag dann schon wieder größtenteils trocken.
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3: Da haben wir 2 Meldungen von den Autobahnen. Einmal die A40 Essen-Dortmund zwischen Hamme und Hapen. 2 Kilometer stockend, 5 Minuten plus. Und in der Gegenrichtung die 40 Dortmund-Essen zwischen dem Dreieck Bochum-West und Wattenscheid. 2 Kilometer Stau. Hier kann es 10 Minuten länger dauern. Dann hat Holger uns einen Unfall gemeldet. Und zwar Kreuzungsbereich Hiltrupper Straße-Bergener Straße. Im Moment nach Möglichkeit weiträumig umfahren. Da hat es einen Unfall gegeben. Es bildet sich ein größerer Rückstau. Und aufgrund der Bergungsarbeiten im Moment der Kreuzungsbereich Hiltrupper Straße-Bergener Straße gesperrt. Da, wo es geht, eine gute und sichere Fahrt.
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3: Mit Ansgar Borgmann. Schönen Freitag.

0: Schönen Freitag mit Radio Bochum. DFB-Pokal am Wochenende. Der VfL ist bei einem Konkurrenten aus der zweiten Liga gefordert am Sonntagmittag. Bei der Spielvereinigung Greuther Fürth geht's um den Einzug in die zweite Runde. Das Spiel natürlich Thema in der neuen Folge Inside VfL, dem Stadtwerke Bochum Talk von WATZ und Radio Bochum. Für WATZ Sportreporter Ralf Ritter ist ein Weiterkommen für den VfL nicht nur sportlich, sondern auch finanziell wichtig.
1: Da geht's nochmal wieder um 500.000 Euro. Das Geld ist nicht eingeplant im Etat und auch im Kaderbudget nicht, da würden Mittel frei werden und damit könnte der VfL Bochum den Wünschen des

0: Trainers nach 2-9 dann schon nochmal eher entgegenkommen. Denn ansonsten wird es knapp mit dem Geld. Also steht viel auf dem Spiel am Sonntag in Fürth.
1: Und wir hoffen, dass es mit dem Weiterkommen für den VfL klappt. 13 Uhr Anstoß führt gegen den VfL live im Radio Bochum Sport am Sonntag. 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

10 vor 6 gleich, Radio Bochum ist hier am Freitag. Der Kollege Finn Weiden übernimmt ab kurz nach 6, begleitet euch weiter in diesen Freitagabend. Ich bin Ansgar Borgmann, gern ab 7 morgen früh wieder für euch hier. Schönen Abend, schönes Wochenende schon mal. Es ist so

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1: Mit Jannik Böke. Schönen guten Abend. Bahnpendler in NRW müssen mal wieder umplanen. Eine der wichtigsten Bahnstrecken wird gleich gesperrt. Zwischen Düsseldorf und Köln geht ab 21 Uhr nichts mehr. Grund sind Bauarbeiten. Mirko Knappert aus dem News-Team. Sämtliche Züge werden umgeleitet oder durch Busse ersetzt.
2: Ja, so sieht es leider aus. Betroffen sind sowohl S- und Regionalbahnen wie der RE1 oder die S6, aber auch der Fernverkehr zwischen dem Düsseldorfer Hauptbahnhof und Köln-Mülheim. Hier wird in zwei Phasen gebaut. Die erste geht bis zum 4. September, also genau 2 Wochen lang. Danach startet dann auch schon der nächste Bauabschnitt. Der geht bis Anfang Dezember. Bis dahin bleibt die Strecke für S-Bahnen gesperrt.
1: Die Fern- und Regionalzüge fahren dann ab dem 4. September immerhin schon wieder. Und das alles, weil die Bahn ihre Infrastruktur auf Vordermann bringt.
2: Genau, während der Sperrung werden unter anderem rund um Langenfeld, Leverkusen und Köln kilometerweise neue Gleise verlegt und neue Weichen eingebaut. Außerdem bekommen in Düsseldorf 3 Eisenbahnbrücken ein Update, genauso wie ein Bahnsteig in Benrath. Alles fertig sein soll dann übrigens im Frühjahr nächsten Jahres. Noch ein Tipp für alle Pendler: Wenn ihr in den nächsten Wochen zwischen Düsseldorf und Köln mit dem Zug fahren müsst oder wollt, schaut am besten vorher nochmal online nach, ob und

0: wie eure Verbindung denn nun fährt.
1: Danke, Mirko, für die Infos. Jetzt weitere Meldungen im Überblick. Hessens Innenminister sieht in der Autofahrt durch die Fußgängerzone mit mehreren Verletzten im nordhessischen Hof Geismar keine vorsätzliche Tat. Nach allen ihm vorliegenden Informationen ist von einem tragischen Unfallgeschehen infolge eines medizinischen Notfalls auszugehen. Das erklärte der Minister. Nach derzeitigem Stand wurden 8 Menschen bei dem Vorfall verletzt. In Schweden hat ein Angreifer an einer Schule nordwestlich von Stockholm mehrere Menschen mit einem Schwert verletzt.

0: 20 Millionen Euro auferlegt. Das Unternehmen habe von 2020 bis 2022 Konten von Fahrern automatisch gesperrt, ohne ihnen dies mitzuteilen. Solche einschneidenden Entscheidungen sind nach EU-Recht nicht erlaubt, wenn sie vollautomatisch getroffen werden, heißt es von der Behörde. Außerdem habe Uber das Recht der Fahrer auf Auskunft verletzt. Bei der Geldbuße handelt es sich um eine der höchsten, die auf der Grundlage des europäischen Datenschutzrechts verhängt wurden. Uber will Medienberichten zufolge Berufung gegen die Entscheidung einlegen. Und das waren die Nachrichten mit Janik Böke.
1: Das Bochum-Wetter.
2: Ja, viele Wolken begleiten uns jetzt am Abend hier in NRW. Dazu kann gerade am späteren Abend auch mal der ein oder andere Schauer mit dabei sein. Das Ganze bei Höchstwerten in den nächsten Stunden zwischen 18 und 22 Grad. Morgen am Samstag geht's dann wechselhaft weiter. Wir bekommen einen Mix aus Sonne und Wolken. Auch da ist dann immer hin und wieder ein Regenschauer möglich. Das dann bei maximal 20 Grad morgen.
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2: Zwei längere Staus habe ich für euch. Wir starten mit der A30, Bad Oeynhausen Richtung Rheine, zwischen dem Kreuz Osnabrück Süd und Osnabrück Hellern. 4 Kilometer, 25 Minuten. Und die A45, Hagen Richtung Dortmund, zwischen dem Kreuz Hagen und dem Westhofener Kreuz. 7 Kilometer Stau, hier mal gute 20 Minuten mehr einrechnen.
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2: So, und dann kommt mal alle ganz entspannt zu Hause an. Wir starten rein in diesen Freitagabend, machen uns jetzt ganz entspannte Stunden zusammen. Los geht's mit Sascha, If You Believe. Oh, eine etwas ruhigere Nummer. Ich glaube, das ist jetzt genau das Richtige nach so einer stressigen Woche. Am Mikrofon ist Finn Weiden. Hi zusammen.

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0: ist doch eine richtig coole Nummer zum Start ins Wochenende. Kamrad mit Love Sober hier bei uns. Gleich haben wir es 6:15 und es ist Freitag. Ja, damit auch hallo an alle Musikfans unter euch. Ihr wisst, was das bedeutet, ne? Freitag heißt immer neue Musik und zwar heute von ihm hier. Oh, Sam Smith und er kommt direkt mal mit einem ganzen Album um die Ecke. Hazel Eyes, heute ganz frisch rausgekommen. Eine ganz sanfte, nahbare Platte, die einen ja wirklich so ein bisschen in Gefühlen schwelgen lässt. Ruhige Songs, so ein bisschen warm, die aber alle auch ihren eigenen Charakter haben. Mal etwas mehr Soul oder R&B oder auch eine Prise Folk und Country. Ich würde fast sagen, das perfekte Album für alle Romantiker unter uns. War wohl auch die Idee, hat uns Sam dann persönlich im Interview erzählt.
1: This album is a very romantic album.
2: Es ist ein sehr romantisches Album. Es geht um meine Beziehung. Es geht um Liebe. Es ist wahrscheinlich wirklich mein persönlichstes Album. Über meine aktuelle Beziehung zu schreiben, in der ich sehr glücklich bin und an der ich aber auch noch arbeite, damit zeige ich mich doch schon verletzlich.
0: Ja, Höhen und Tiefen der Liebe, alles mit dabei. Zum Beispiel auch in der Single Constant Companion.
2: Es geht darum, dass man, nachdem man jemanden verziehen hat und sich entscheidet, gemeinsam weiterzumachen, und danach komplett und ehrlich zu committen, dass man dann quasi unzertrennlich ist. Nur ihr beide gegen die Welt, bisschen so im Bonnie und Clyde-Sinne.
0: Ja, und den Release vom Album feiert Sam übrigens heute mit einem Taco. Ja, so war zumindest der Stand im Interview. Denn Sam tourt gerade durch Mexiko und performt dort unter anderem das neue Album Hazel Eyes. Also heute ganz frisch rausgekommen und hier jetzt direkt schon für euch im Radio Sam Smith, jetzt mit Constant Companion.
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0: Es ist 6:30.
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2: Mit Marie Thoms, guten Abend. Auf der A40 im Autobahnkreuz Bochum wird am Wochenende die Fahrbahn saniert. Deshalb sind in Richtung Essen von heute Abend 20 Uhr bis Montagmorgen 5 Uhr die Hauptfahrbahn gesperrt. Eine Vollsperrung gibt es aber nicht. Der Verkehr wird über eine Parallelfahrbahn weiter Richtung Essen geleitet. Trotzdem müsst ihr mit Behinderungen rechnen. Zusätzlich sind im Kreuz Bochum mehrere Verbindungen gesperrt von und zur A43. Umleitungen sind ausgeschildert. Zum zweiten Mal stand heute ein Bochumer wegen des sexuellen Missbrauchs seiner damals 3 Jahre alten Tochter vor Gericht. Das Landgericht Bochum hatte ihn in der Sache bereits zu 9 Jahren Haft verurteilt. Dagegen hatte die Staatsanwaltschaft erfolgreich Revision eingelegt. Radio Bochum Gerichtsreporter Tom Eder, was muss jetzt neu verhandelt werden?
3: Für den Bundesgerichtshof steht fest, dass der Mann die Taten begangen hat. Der Angeklagte hat seine Tochter schwer sexuell missbraucht. Unter anderem hat er sie SM-mäßig gefesselt und auch noch sämtliche Taten gefilmt. Allerdings hat der

0: BGH bemängelt, dass im ersten Urteil keine Sicherungsverwahrung verhängt worden ist. Das muss jetzt erneut geprüft werden. Eine Sicherungsverwahrung wird an die Haftzeit angehängt, ist zeitlich unbefristet und kann nur durch eine positive Prüfung beendet werden.
1: Und jetzt alles Wichtige aus Deutschland und der Welt. Die deutschen Gasspeicher sind derzeit so leer wie noch nie zu dieser Jahreszeit. Aktuell liegt der Füllstand bei gut 50%. Hintergrund sind hohe Gaspreise infolge des Iran-Kriegs. Nach Angaben des Bundeswirtschaftsministeriums droht im kommenden Winter zwar kein Gasmangel, Versorgungslage gilt aber als angespannter als in den vergangenen Jahren. Der Ebola-Ausbruch in der Demokratischen Republik Kongo weitet sich weiter aus. Nach Behördenangaben wurden bisher mehr als 5200 Infektionen registriert. Über 2500 Menschen sind gestorben. Die Vereinten Nationen fordern zusätzliche Hilfe und mehr Geld für die Bekämpfung der Krankheit. Und wir schauen wieder auf Bochum. Fridays for Future Bochum veranstaltet Ende August wieder ein Klimacamp. Es läuft vom 25. bis zum 30. August auf der Bergbaumuseumswiese. Es ist das fünfte Mal, dass es das Camp gibt. Aktivistinnen und Aktivisten wollen da rund um die Uhr ansprechbar sein. Den neuen Standort hat Fridays for Future nach eigenen Angaben bewusst gewählt. Die Gruppe fordert einen schnellen Abschied von Kohle, Öl und Gas und verweist auf die Folgen von Hitzewellen.
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1: Heute ist es den Tag über relativ trocken geblieben. Das kann sich aber jetzt ändern. In der Nacht müssen wir ab und zu immer mal wieder mit einzelnen Schauern rechnen. Die Temperatur sinkt auf 14 Grad. Morgen kommt dann mittags aber wieder etwas Sonne und wir können uns auf bis zu 18 Grad freuen.
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1: Da habe ich gerade keine Meldungen. Aber falls ihr Staus oder Blitzer melden möchtet, könnt ihr das ganz einfach über unsere Radio Bochum App oder unsere Hotline unter der 0800 98 5 98 50 machen. Wir wünschen euch eine sichere Fahrt.
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Und wir starten gemeinsam rein ins Wochenende. Für euch habe ich jetzt den Sommerhit des Jahres 2026. Wurde ja offiziell gewählt. Und es ist sogar eine Doppelplatzierung, kann man sagen. Zum einen ist der Song natürlich der Hit der FIFA-Weltmeisterschaft in diesem Jahr gewesen. Von Shakira und Burna Boy, Die Die, und dann jetzt auch noch zum Sommerhit des Jahres vor 2 Wochen gewählt worden. Ist auch eine richtig coole Nummer, spiele ich euch jetzt hier für euren Freitagabend. Am Mikrofon ist Finn Weiden. Hi zusammen.

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0: Das ist euer Start ins Wochenende mit Silbermond. Leichtes Gepäck hier bei uns.
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0: Ja, und wir sehen gerade alle die Bilder von den Wäldern, die in den letzten Tagen in NRW und in Belgien gebrannt haben. An einigen Stellen wird sogar noch nach sogenannten Glutnestern gesucht. Wir haben es ja auch gerochen, über die letzten Tage war in vielen Teilen von NRW auch immer noch dieser Brandgeruch zu riechen. Alleine in Belgien sind inzwischen mehr als 3000 Hektar Wald verbrannt. Einfach nur noch schwarz und tot da jetzt aktuell. Wie geht's jetzt weiter mit den Wäldern? Was passiert nach so einem Waldbrand? Darüber haben wir mit Försterin Carla Paul gesprochen.
2: Dann erstellen Försterinnen und Förster Entwicklungskonzepte für diese Flächen. Das heißt, wir prüfen auf solchen Flächen, ob sich dort von allein eine natürliche Verjüngung einstellen kann. Also schafft die Natur es, dass sich Kräuter, Sträucher und insbesondere Bäume von alleine ansamen können? Oder müssen die Forstbetriebe nachhelfen? Genau dann müssen wir eingreifen und Bäume künstlich auf die Flächen bringen.
0: Ja, und das muss über Jahrzehnte geplant werden und vor allem müssen das Bäume sein, die auch gut zum Standort passen.
2: Als Försterinnen und Förster müssen wir uns vorstellen können, wie der Wald dann in 70 bis 80 Jahren auf solchen Flächen aussehen soll. Unser Ziel ist es immer, 3 bis 5 verschiedene Baumarten zu etablieren, denn wir wollen langfristig einen resilienten Mischwald erzielen.
0: Ja, und resilient heißt, der Wald muss widerstandsfähig sein, zum Beispiel eben gegenüber Waldbränden, aber auch anderen Auswirkungen des Klimawandels. Und dafür sorgt die Forstwirtschaft mit den Plänen dann, in denen zum Beispiel mehrere verschiedene Baumarten dort angepflanzt werden.
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1: Mit Jannik Böke. Schönen guten Abend. Mit Blick auf die Gasvorräte sieht die Bundesnetzagentur aktuell keinen Grund für Alarm. Zwar seien die Speicher so niedrig gefüllt wie noch nie zu dieser Jahreszeit. Behördenchef Müller sagt aber, auf dem Weltmarkt sei ausreichend Gas verfügbar. Mehr zum Thema von Lena Bauer aus dem News-Team.
2: Kritisch sieht Müller inzwischen vor allem die gesetzlichen Vorgaben für die Speicher. Anfang November sollen sie im Schnitt zu 70% gefüllt sein. Aus seiner Sicht kann genau das inzwischen falsche Anreize setzen. Händler könnten darauf spekulieren, dass am Ende doch der Staat einspringt und Gas einkauft. Im Moment sind die Speicher laut offiziellen Angaben nur gut zur Hälfte gefüllt. Vor einem Jahr waren es gut 67%. Als Grund vermutet sind die hohen Preise wegen des Iran-Kriegs. Für Unternehmen lohnt es sich deshalb aktuell weniger Gas für den Winter einzulagern. Einen Gasmangel erwartet das Wirtschaftsministerium nach aktuellem Stand eigenen Angaben nach trotzdem nicht. Für Verbraucher könnten die hohen Einkaufspreise aber noch Folgen haben. Die Verbraucherzentrale NRW rechnet damit, dass Gas auf breiter Basis teurer werden könnte.
1: Weitere Themen jetzt im Überblick. Bundeskanzler Merz wird nach seinem Sommerurlaub morgen erstmals wieder öffentlich auftreten. Das hat ein Regierungssprecher angekündigt. Geplant ist eine Reise nach Hürtgenwald, um sich vor Ort bei den Einsatzkräften zu bedanken, heißt es. Über eine Woche lang hatten die Flammen hier in der Eifel gewütet. Seit gestern ist der Waldbrand gelöscht. Kräftige Regenfälle, vor allem in Süddeutschland, haben dem Rhein nach seinen historischen Tiefstständen wieder etwas mehr Wasser gebracht. Für vollbeladene Binnenschiffe reicht der Rheinpegel noch nicht. Viele Rheinfähren haben den Betrieb allerdings wieder aufnehmen können. Nach dem Fund eines Waffenlagers in einem Wald bei Berlin gehen die Sicherheitsbehörden von einem geplanten Anschlag aus. Das hat Bundesinnenminister Dobrindt heute in Berlin bestätigt. Nach Informationen der Nachrichtenagentur AFP steht ein Ukrainer in Rumänien unter Verdacht, für das Waffenlager verantwortlich zu sein. Er soll im Auftrag Russlands Sabotageakte geplant haben. Eigentlich sind Esel ja nicht als aggressive, sondern als störrische Tiere bekannt. Ein entlaufender Esel im Landkreis Cuxhaven muss allerdings einen richtig schlechten Tag gehabt haben. Das Tier war am Vormittag zusammen mit einem ebenfalls entlaufenen Pferd in einem Verkehrskreisel unterwegs, berichtet die Polizei. Ein 59 Jahre alter Mann und eine 58 Jahre alte Frau hielten demnach mit ihrem Wohnmobil an und wollten den Esel festhalten. Der hat

Allerdings ganz andere Pläne, stieg in das Wohnmobil ein, um anschließend die beiden Insassen zu treten und zu beißen. Eine Frau, die helfen wollte, wurde den Angaben zufolge ebenfalls vom Esel gebissen und getreten und schließlich zu Boden gestoßen. Erst mit Unterstützung des Halters gelang es, Pferd und Esel wieder einzufangen. Warum

0: Grad. Morgen am Samstag geht es dann wechselhaft weiter. Wir bekommen einen Mix aus Sonne und Wolken. Auch da ist dann immer hin und wieder ein Regenschauer möglich. Das dann bei maximal 20 Grad morgen.
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0: Mit diesen Meldungen die A30 Osnabrück Richtung Bad Oeynhausen, zwischen Osnabrück-Nahne und Nadbergen, 2 Kilometer eine Viertelstunde plus. Dann die A59 Duisburg Richtung Dienstlaken, zwischen Duisburg-Düssern und Duisburg-Meiderich, 2 Kilometer 10 Minuten plus. Und jetzt nochmal die A59 Richtung Duisburg, jetzt zwischen dem Kreuz Duisburg-Nord und dem Kreuz Duisburg. 1 Kilometer, hier kommen 30 Minuten für euch obendrauf.
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0: Ich habe gerade mal so überlegt, ist ja mal wieder so die erste Woche gewesen, wo es auch mal wieder ordentlich geschüttet hat draußen, ne? War ja sehr regnerisch diese Woche. Ich meine, Regen kannten wir ja, wenn wir mal so auf die letzten Wochen zurückblicken, eigentlich nur noch aus Erzählungen von unseren Großeltern, oder? Ja, ich weiß auch nicht. Diese Woche war ja wirklich ordentlich was an Regen mit dabei. Ich hoffe, ihr hattet trotzdem tolle Tage und jetzt starten wir gemeinsam ins Wochenende, wo auch immer mal wieder die Sonne rauskommt. Jetzt am Abend ja auch einige trockene Momente mit dabei. Also macht das Beste draus. Wir sind bei euch mit den Hits hier im besten Mix. Los geht's mit Miley Cyrus und Flowers. Finn Weiden ist hier. Hi zusammen. 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

0: Boah, ich habe seit Wochen so einen Ohrwurm von dieser Nummer und jetzt muss ich den Song schon wieder hören. Mann! The Bowser ist das mit Magnetic, aber auch eine richtig coole Nummer hier bei uns.
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0: Ja, da versorgst du dein Haustier mit Futter, Wasser und mit aller Liebe. Jeden Tag aufs Neue, ihr kennt das, aber kaum bist du mal nicht zu Hause, steht plötzlich die ganze Bude unter Wasser. Ja, ist in Baden-Württemberg so passiert. Eine Katze hat da die ganze Wohnung unter Wasser gesetzt, während Frauchen im Urlaub war. Ja, sie hat es irgendwie geschafft, den Wasserhahn aufzudrehen. Sogar bis in den Keller ist das Wasser gelaufen. Ja, da überlegst du dir auch zweimal, ob du nochmal dir Urlaub nimmst. Ja, es geht aber noch schneller. Manuel hat sich bei uns gemeldet und erzählt, seine Katze hat es geschafft, die Wohnung in Brand zu setzen, während er kurz im Supermarkt war.
2: Wir waren kurz einkaufen. Wo wir wieder kamen, haben wir schon den Rauchmelder gehört. Schnell nach oben gerannt, dann war er doch bei uns gewesen, hat die Katze unser Herd angemacht. Die Platten, die da drauf waren, die Sicherheitsplatten, sind explodiert. Die Scherben lagen überall in der Küche. Die Holzplatte, die drauf lag, war angekurkelt. Gott sei Dank ist nie mehr passiert.
0: Ja. Aber auch schöne Hundegeschichten haben wir von euch gehört. Manu wollte sich einen schönen Abend mit einem leckeren Steak machen, hat sich alles schön hergerichtet im Wohnzimmer. Da guckt Hund Maxi mit seinen süßen, großen Knopfaugen an. Die schreien doch, ich will auch, ne? Sie dann natürlich als liebendes Frauchen. Na klar, ich hol dir eben ein paar Leckerlis.
3: Bin in die Küche, komm 2 Minuten später wieder und denk, was guckt der so unschuldig und leckt sich die Schnauze und habe ich gesehen, hat er sich das Riesensteak, hat er sich vom Teller genommen. Seitdem mache ich immer erstmal sein Essen fertig, bevor ich mein Essen auf den Tisch stelle.
0: Ja, unser Elvis-Dackel hat eine andere, ich nenne es mal kulinarische Vorliebe. Die hat im Garten eine große Schneckenplage gehabt, hat dann die Nachbarin gefragt, was kann ich denn dagegen machen?
4: Und dann sagte meine Nachbarin, du, da gibt's ein ganz gutes Mittel. Nimm kleine Joghurtschächtelchen, befüll die mit Bier. Dann gehen die Schnecken dran, saufen das und fallen da rein. Das habe ich also bestimmt über eine Woche lang gemacht. Mein Dackel kam rein. Hat also immer wunderbar geschlafen, also nicht nur geschlafen, sondern fest, also richtig geschnarcht wie so ein Zimmermann.
0: Ja, der hat die Kneipe im eigenen Garten gut besucht. Schöne Tiergeschichten waren das für euch. Perfekt zum Start ins Wochenende. Madness jetzt hier mit Our House. Schönen Abend euch.
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0: Es ist 7:30.
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2: Mit Marie Thoms, guten Abend. Auf der A40 im Autobahnkreuz Bochum wird am Wochenende die Fahrbahn saniert. Deshalb sind in Richtung Essen von heute Abend 20 Uhr bis Montagmorgen 5 Uhr die Hauptfahrbahn gesperrt. Eine Vollsperrung gibt es aber nicht. Der Verkehr wird über eine Parallelfahrbahn weiter Richtung Essen geleitet. Trotzdem müsst ihr mit Behinderungen rechnen. Zusätzlich sind im Kreuz Bochum mehrere Verbindungen gesperrt von und zur A43. Umleitungen sind ausgeschildert. Zum zweiten Mal stand heute ein Bochumer wegen des sexuellen Missbrauchs seiner damals 3 Jahre alten Tochter vor Gericht. Das Landgericht Bochum hatte ihn in der Sache bereits zu 9 Jahren Haft verurteilt. Dagegen hatte die Staatsanwaltschaft erfolgreich Revision eingelegt. Radio Bochum-Gerichtsreporter Tom Eder, was muss jetzt neu verhandelt werden?
3: Für den Bundesgerichtshof steht fest, dass der Mann die Taten begangen hat. Der Angeklagte hat seine Tochter schwer sexuell missbraucht. Unter anderem hat er sie SM-mäßig gefesselt und auch noch sämtliche Taten gefilmt. Allerdings hat der BGH bemängelt, dass im ersten Urteil keine Sicherungsverwahrung verhängt worden ist. Das muss jetzt erneut geprüft werden. Eine Sicherungsverwahrung wird an die Haftzeit angehängt, ist zeitlich unbefristet und kann nur durch eine positive Prüfung beendet werden.
2: Und jetzt alles Wichtige aus Deutschland und der Welt. Die deutschen Gasspeicher sind derzeit so leer wie noch nie zu dieser Jahreszeit. Aktuell liegt der Füllstand bei gut 50%. Hintergrund sind hohe Gaspreise infolge des Iran-Kriegs. Nach Angaben des Bundeswirtschaftsministeriums droht im kommenden Winter zwar kein Gasmangel, Versorgungslage gilt aber als angespannter als in den vergangenen Jahren. Der Ebola-Ausbruch in der Demokratischen Republik Kongo weitet sich weiter aus. Nach Behördenangaben wurden bisher mehr als 5.200 Infektionen registriert. Über 2.500 Menschen sind gestorben. Die Vereinten Nationen fordern zusätzliche Hilfe und mehr Geld für die Bekämpfung der Krankheit. Und wir schauen wieder auf Bochum. Fridays for Future Bochum veranstaltet Ende August wieder ein Klimacamp. Es läuft vom 25. bis zum 30. August auf der Bergbaumuseumswiese. Es ist das 5. Mal, dass es das Camp gibt. Aktivistinnen und Aktivisten wollen da rund um die Uhr ansprechbar sein. Den neuen Standort hat Fridays for Future nach eigenen Angaben bewusst gewählt. Die Gruppe fordert einen schnellen Abschied von Kohle, Öl und Gas und verweist auf die Folgen von Hitzewellen.
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2: Heute ist es den Tag über relativ trocken geblieben, das kann sich aber jetzt ändern. In der Nacht müssen wir ab und zu immer mal wieder mit einzelnen Schauern rechnen. Die Temperatur sinkt auf 14 Grad. Morgen kommt dann mittags aber wieder etwas Sonne und wir können uns auf bis zu 18 Grad freuen.
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2: Da habe ich gerade keine Meldungen, aber falls ihr Staus oder Blitzer melden möchtet, könnt ihr das ganz einfach über unsere Radio Bochum App oder

0: unsere Hotline unter der 0800 98 5 98 50 machen. Wir wünschen euch eine sichere Fahrt.
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2: Und für euch habe ich jetzt eine richtig schöne Nummer von den Ärzten. Habe ich auch lange nicht mehr gehört. Zu spät heißt der Song. Spiele ich euch jetzt für euren Start ins Wochenende. Hi zusammen, am Mikrofon ist Finn Weiden.
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0: Ja, langsam schalten wir den Party-Modus an diesem Freitagabend. Ellie Goulding und Calvin Harris sind das mit Outside hier bei uns. Gleich haben wir es 7:15. So, wie sieht's aus? Die meisten von euch sind ja jetzt zum Ende der 5. Sommerferienwoche schon wieder aus dem Urlaub zurück oder kommen gerade zurück. Habt ihr euer Traumurlaubsfoto 2026 mitgebracht? Ja, habt ihr schon gepostet bei Insta oder auch in eurem WhatsApp-Status? Wenn nicht, Atze hat in seinem aktuellen Podcast den Hotspot fürs Urlaubsfoto 2026 mal für uns unter die Lupe genommen.
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3: Ja, nee, ist klar.
4: Hier in den Dolomiten zum Beispiel ist gerade die Hölle los. Wo in den Dolomiten? Ja, hier in Südtirol, an den Drei Zinnen, da wo Markus Lanz herkommt. Die Dinger stehen quasi bei ihm im Vorgarten. Da ist gerade mehr Gedränge als vom Apple Store, wenn ein neuer iPhone 20 rauskommt. Warum? Ja, weil eine amerikanische Influencerin ein Video von sich hochgeladen hat, wie sie da vor der Almhütte in Krapfen beißt. So, und jetzt fahren alle dahin und wollen auch alle so ein Krapfenfoto mit den Drei Zinnen machen. Richtet euch schon mal drauf ein, dass ihr bei Instagram jetzt viele Menschen sehen werdet, die sich irgendwelche Krapfen ins Gesicht stecken. Und ich lehne mich mal weit aus dem Fenster. Die wenigsten werden dabei so gut aussehen wie diese Influencerin. Oder Markus Lanz. Er sieht immer gut aus. Es gibt übrigens zwei große Gewinner bei diesem Chaos in den Dolomiten. Zum einen die Tiroler Bäckerinnung, ja, ne, wegen der vielen Krapfen, und der örtliche Abschleppdienst, der die ganzen Karren wieder ins Tal schleppen muss. Ja, wenn der Opel bei Höhenluft die Flügel streckt. Einer hat aber wirklich den Vogel abgeschossen in den Dolomiten. Der Bauer, dem die Wiese gehört, über die alle zu den Drei Zinnen laufen. Und da merkst du den Unterschied. In Deutschland würde der Bauer ein Betreten Verbotenschild aufstellen und sich in der Bildzeitung auskotzen. Der Tiroler Bauer bestellt einfach ein Drehkreuz vom Skilift und mit so einem Automaten dran und kassiert für jeden, der über seine Wiese läuft. 5 €. Ich will jetzt nicht schon wieder alle bekloppt sagen, aber doch, alle bekloppt.
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1: Ich bin Thomas Brock. Knapp ein Jahr nach dem Waffenfund bei Berlin hat Bundesinnenminister Dobrindt heute neue Einzelheiten zu dem Fall vorgestellt. Demnach laufen Ermittlungen gegen einen Mann, der in Rumänien in Haft sitzt. Er soll mit den Pistolen einen Anschlag geplant haben. Während Dobrindt sich mit Anschuldigungen zurückhält, macht der Grünen-Fraktionsvize von Notz Russland verantwortlich.
2: Russland würde sich Deutschland gegenüber immer aggressiver und feindseliger verhalten und das schon seit Monaten, sagt der Grünen-Politiker. Deswegen brauche es entschlossene Reaktionen, aber die Bundesregierung hätte kein Konzept. Ob der russische Geheimdienst wirklich etwas mit den versteckten Waffen zu tun hat, ist aber bisher nicht belegt. Bundesinnenminister Alexander Dobrindt sagt, die Ermittlungen zu dem Fall laufen. Eine Beteiligung fremder Mächte sei aber nicht auszuschließen. Fiona Reinhardt, Nachrichtenredaktion.
1: Schock und Aufregung im nordhessischen Hof Geismar. Ein Autofahrer raste dort heute mit hoher Geschwindigkeit durch die Fußgängerzone und verletzte mehrere Menschen. Wie zuvor die Polizei, machte auch Hessens Innenminister Poseck deutlich, dass er keine vorsätzliche Tat sehe. Es sei wohl von einem tragischen Unfall infolge eines medizinischen Notfalls auszugehen. Bei dem Vorfall sind 8 Menschen verletzt worden, aber wohl keiner von ihnen schwer. Immer wieder lodern in Griechenland riesige Brände. Viele werden vorsätzlich oder fahrlässig gelegt, auch von Urlaubern. Seit Jahresbeginn wurden mehr als 300 Personen deshalb festgenommen.
3: Die meisten Festnahmen gehen auf Fahrlässigkeit zurück. Nur in 34 Fällen geht die Feuerwehr von Brandstiftung aus. Wie schnell aus Leichtsinn ein Waldbrand entstehen kann, zeigt ein Fall von vergangener Woche auf Kreta. Ein Urlauber grillte mit Holzkohle nur wenige Dutzend Meter von einem Wald entfernt. Kurz darauf brach dort ein Feuer aus. Aus Athen, Takis Zafos.
1: Der argentinische Fußballnationalspieler Paredes ist wegen seiner Tätigkeit nach dem verlorenen WM-Finale gegen Spanien zu einer Sperre von 10 Spielen und einer Geldstrafe in Höhe von 90.000 US-Dollar verurteilt worden. Das teilte der Weltverband FIFA mit. Neben Paredes wurden auch dessen Teamkollegen Molina und Almada mit Sperren und Geldstrafen belegt. Paredes hatte nach Spielende bei Rangeleien unter anderem Spaniens Gavi mit der Hand im Gesicht getroffen und ihn zu Boden geschubst. Das waren die Nachrichten mit Thomas Brockt.
4: Das Bochum-Wetter.
5: Ja, viele Wolken begleiten uns jetzt am Abend hier in NRW. Dazu kann gerade am späteren Abend auch mal der ein oder andere Schauer mit dabei sein. Das Ganze bei Höchstwerten in den nächsten Stunden zwischen 18 und 22 Grad. Morgen am Samstag geht's dann wechselhaft weiter. Wir bekommen einen Mix aus Sonne und Wolken. Auch da ist dann immer hin und wieder ein Regenschauer möglich. Das dann bei maximal 20 Grad morgen.
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1: Der Blick auf die Straßen mit diesen Meldungen. Die A61 Koblenz Richtung Mönchengladbach zwischen Bergheim und Bettburg. Hier läuft aktuell ein Feuerwehreinsatz. Die Autobahn ist hier aktuell voll gesperrt. Das Ganze aufgrund von Rauchbildung. Hier brennt

und rein geht's ins Wochenende. Hi zusammen, für euch habe ich gleich ja eine richtig schöne Nummer aus den 90ern von Inner Circle, Bad Boys. Spiele ich euch gleich. Vorher jetzt noch Musik von Michael Schulte, 5 AM. Finn Weiden ist hier. Schönen Abend euch.

0: Inner Circle, Bad Boys, hier bei uns. Willkommen im Wochenende. Gleich haben wir es 20.15 Uhr und gestern Nachmittag haben wir bei uns darüber gesprochen, dass viele Menschen in Deutschland zu wenig schlafen. Ja, und heute geht's um den nächsten Klassiker. Der Wecker klingelt, man haut auf das Teil drauf und dreht sich direkt nochmal um. Ja, nur noch 5 Minuten, ja, kennen wir doch alle. Und vielleicht nochmal 5 und nochmal 5. Kollege Robert Jans, wie viele von uns sind denn diese sogenannten Snoozer?
1: Ja, doch einige. Also ich mache das tatsächlich auch. Also ich muss mich auch schuldig bekennen. Ich habe auch mal eine Studie rausgekramt von der Harvard Medical School. Die haben Daten von mehr als 21.000 Nutzern einer Schlaf-App ausgewertet. Über 3 Millionen Nächte insgesamt, also schon eine krasse Datenmenge. Das Ergebnis: in fast 60% der aufgezeichneten Nächte wurde die gefürchtete Snooze-Taste genutzt. Wichtig aber, das waren Nutzer einer Schlaf-App, also keine

0: repräsentative Umfrage jetzt für ganz Deutschland.
1: Ja, aber ich bekenne mich auch dazu. Also ich hau auch immer nochmal drauf. Nochmal 5 Minuten. Ich stelle mir auch immer 6 verschiedene Wecker, immer so im Abstand von 5 Minuten, dass man dann irgendwann doch aufsteht und ein schlechtes Gewissen bekommt, jetzt musst du auch aufstehen. Aber Robert, ist denn dieses ständige, auch 5 Minuten noch jetzt ungesund oder nicht?
0: Ja, da ist die Forschung tatsächlich nicht ganz eindeutig. Schlafmediziner warnen, kurz vor dem Aufstehen sind wir oft noch in so einer wichtigen Traumphase. Wenn der Wecker dann alle 5 oder 10 Minuten wieder klingelt, wird dieser Schlaf halt immer wieder zerhackt. Und deshalb wäre für ungestörten Schlaf eigentlich besser, den Wecker möglichst spät zu stellen und beim ersten Klingeln dann wirklich aufzustehen.
1: Jetzt wissen wir aber beide, das ist gar nicht so einfach, ne?
0: Ja, und ganz verteufeln muss man diese Snooze-Taste jetzt auch nicht. So ein paar Minuten länger dösen ist nicht automatisch ungesund und kann für manche sogar sinnvoll sein, dann eben langsam wach zu werden. Snoozer wurden für eine Studie nämlich auch mal in einem Schlaflabor beobachtet und bei Stimmung oder Cortisol, also dem Stresshormon, gab es da auch keine klaren Nachteile. Und Fazit der Forscher da, man kann ruhigen Gewissens snoozen, wenn man die Dauer von 30 Minuten nicht überschreitet.
1: Also, 2-mal snoozen ist noch kein medizinischer Notfall. Das haben wir soweit geklärt. Robert, danke dir für die Infos.
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1: Ja, einiges an Wolken mit dabei, jetzt am Abend bei uns in NRW. Stellenweise kann auch mal der ein oder andere Regenschauer runterkommen. Das Ganze in den nächsten Stunden bei Werten zwischen 18 und 22 Grad. Der Blick auf den Samstag, der bleibt dann so wechselhaft. Wir bekommen einen Mix aus Sonne und Wolken. Auch hier sind immer wieder Regenschauer möglich. Das dann morgen bei Höchstwerten um die 20 Grad.
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1: Und damit hallo zu euch auf die Straßen und Autobahnen. Weiterhin gesperrt ist die A61 Koblenz Richtung Mönchengladbach zwischen Bergheim und Bettburg. Hier gibt es eine Sichtbehinderung durch Rauch. In der Nähe brennt nämlich eine Lagerhalle. Dann die Staus A1 Osnabrück Richtung Münster zwischen dem Kreuz Lotte Osnabrück und Lengerich. 3 Kilometer, 20 Minuten plus. A4 Köln Richtung Aachen zwischen dem Kreuz Köln Gremberg und dem Kreuz Köln Süd. 3 Kilometer, eine Viertelstunde on top. A59 Dienstlaken Duisburg zwischen Duisburg-Ruhrort und dem Kreuz Duisburg. 1 Kilometer, 15 Minuten Zeitverlust. Und die A61 Koblenz Richtung Mönchengladbach. Hier durch die Sperrung zwischen Bergheim Süd und Bergheim. 2 Kilometer Rückstau, ein Plus von 30 Minuten. Bitte hier die Strecke so gut es geht umfahren.
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1: Einen schönen Start ins Wochenende euch. Finn Weiden ist hier. Hi zusammen. Oh.

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0: Der ganz entspannte Start ins Wochenende mit Natalie Imbruglia, Torn. Hier ist Finn Weiden. Schön, dass ihr mit dabei seid an diesem Freitagabend. Ja, und es wird ernst, ja. Fußballfans, die freuen sich, dass der Ball endlich wieder rollt nach der Sommerpause. Ja, jetzt am Abend im DFB-Pokal und im Supercup zwischen Borussia Dortmund und Bayern München. Und in einer Woche startet dann auch die Bundesliga wieder. Und da ist ja jedes Mal die Frage, welche Sender übertragen das eigentlich? Welche Abos brauche ich da jetzt? Welche kann ich kündigen? Kollege Thomas Bremser, ein Rundum-Sorglos-Paket gibt es ja leider nicht für alle wichtigen Spiele.
1: Sky und DAZN teilen sich weiter die Rechte. Sky zeigt das Freitagsspiel, alle Samstags Einzelspiel um 15.30 Uhr und das Topspiel am Samstagabend. Und übrigens auch alle DFB-Pokalspiele. DAZN überträgt die Samstagskonferenz und alle Sonntagsspiele. Wer wirklich jedes Spiel live sehen will, braucht also zwei Abos. Sky bzw. Wow gibt es aktuell ab 30 Euro im Monat, im Jahresabo DAZN für 35 Euro im Monat.
0: Ja gut, das sind ja knapp 800 Euro im Jahr. Schon eine stolze Summe. Kannst du ja, glaube ich, günstiger in der Kneipe gucken und teilweise auch im Stadion. Bekomme ich das zu Hause irgendwie günstiger hin?
1: Wer nicht jedes Spiel unbedingt sehen will, kann statt DAZN Unlimited ein kleineres Paket buchen für 20 Euro im Monat. Das zeigt nur die Samstagskonferenz, aber keine Sonntagsspiele. Generell gilt, je länger ich mich binde, desto billiger wird's. 2 Jahre DAZN sind deutlich billiger, als wenn ich monatlich kündigen kann.
0: Ja, Fußball im Fernsehen ist und bleibt weiter ein teurer Spaß mit mehreren Streaming-Abos, wenn man alle Spiele sehen will. Deswegen mein Tipp weiter, Stadion oder eben die Kneipe.
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1: Ich bin Thomas Brockt. Noch nie seit Beginn der Aufzeichnungen vor 15 Jahren war Mitte August so wenig Gas in den deutschen Gasspeichern wie dieses Jahr. Das liegt offenbar am Iran-Krieg und an der Einkaufsstrategie der Händler. Die Bundesnetzagentur kritisiert jetzt aber auch die gesetzlichen Vorgaben zum Füllstand.
2: In Deutschland gilt im Moment, zu bestimmten Daten müssen die Gasspeicher zu einem bestimmten Teil gefüllt sein. Etwa am 1. November durchschnittlich 70%. Wird diese Vorgabe nicht erreicht, kauft unter Umständen der Staat Gas zum Einspeichern ein. So wie 2022 nach Ausbruch des Ukraine-Krieges. Diese Regeln sorgen für Fehlanreize, kritisiert Bundesnetzagenturchef Klaus Müller. Denn die Händler, denen Gas gerade wegen des Iran-Krieges zu teuer ist, könnten gegen den Staat wetten und darauf spekulieren, dass am Ende der Staat die leeren Gasspeicher füllt. Ronny Torau, Redaktion.
1: Knapp ein Jahr nach dem Waffenfund in einem Wald bei Berlin hat Innenminister Dobrindt heute neue Details zu dem Fall vorgestellt. Demnach laufen Ermittlungen gegen einen Mann, der in Rumänien in Haft sitzt. Er soll mit den Pistolen einen Anschlag geplant haben. Medienberichten zufolge gibt es Hinweise, dass die Waffen im Auftrag russischer Geheimdienste hinterlegt wurden. Dobrindt erwähnte Russland nicht. Eine Beteiligung fremder Mächte sei aber nicht auszuschließen, sagte er. Wirtschaftsverbände und Vertreter namhafter bayerischer und baden-württembergischer Unternehmen haben sich in einem Brandbrief an Bundeskanzler Merz gewandt. Sie fordern schnelle Sozialreformen in Deutschland. Die hohen Energiekosten, der internationale Wettbewerb und ein sich wandelndes wirtschaftliches Umfeld würden viele Betriebe spürbar belasten.
3: Die Unterzeichner des Briefs fordern unter anderem, dass der Anteil der Sozialbeiträge an den Arbeitskosten gesenkt wird. Die Arbeitskosten in Deutschland müssten wieder auf ein Niveau gebracht werden, das international wettbewerbsfähig ist. Insgesamt 17 Unterschriften hat der Brief. Besonders stark vertreten ist hier die Autobranche mit Unternehmen wie Audi, BMW oder Porsche. Doch es gibt auch andere Stimmen aus der Branche. Der Vorstandschef von Siemens Healthineers betonte noch am Montag im dpa-Interview, er finde nicht, dass die Regierung für das Wirtschaftswachstum verantwortlich ist. Fiona Reinhardt, Nachrichtenredaktion.
1: Eintracht Frankfurt hat sich im DFB-Pokal mit einem Kantersieg souverän für die zweite Runde qualifiziert. Der Bundesligist gewann beim Fünftligisten SC St. Tönis mit 11:0. Ebenfalls weiter ist Zweitligist Karlsruher SC durch ein 2:1 bei Drittligist Preußen Münster. Das waren die Nachrichten mit Thomas Brockt.
0: Das Bochum-Wetter.
4: Ja, viele Wolken begleiten uns jetzt am Abend hier in NRW. Dazu kann gerade am späteren Abend auch mal der ein oder andere Schauer mit dabei sein. Das Ganze bei Höchstwerten in den nächsten Stunden zwischen 18 und 22 Grad. Morgen am Samstag geht's dann wechselhaft weiter. Wir bekommen einen Mix aus Sonne und Wolken. Auch da ist dann immer hin und wieder ein Regenschauer möglich. Das dann bei maximal 20 Grad morgen.
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4: Kurz nach 9 der Blick auf die Straßen mit dem Hinweis weiterhin von der A61 Koblenz Richtung Mönchengladbach zwischen Berg

Bei uns Bedburg gibt es eine Sichtbehinderung durch Rauch. Hier läuft ein Feuerwehreinsatz in einer naheliegenden Lagerhalle, die aktuell in Flammen steht. Die Autobahn ist hier aktuell voll gesperrt. Dann die A1 Osnabrück Richtung Münster zwischen dem Kreuz Lotte Osnabrück und Lengerich.

0: Olivia Dean. Mit So Easy für euren Start ins Wochenende. Halt zusammen.
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0: Und wir schauen rüber auf die Formel 1, ist ja quasi die Königsklasse des Rennsports. Dieses Wochenende geht's an einen Ort, bei dem du theoretisch morgens am Strand liegen und nachmittags Formel 1 gucken kannst. Zandvoort bei unseren Nachbarn in den Niederlanden. Die Strecke liegt wirklich direkt hinter den Dünen an der Nordsee. Und wenn da die Formel 1 unterwegs ist, ist in dem kleinen Küstenort natürlich kompletter Ausnahmezustand. Zehntausende Fans, überall orange und mittendrin eine Strecke, die Hannes ja ziemlich passend beschreibt, das Monaco der Nordsee.
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3: Formel 1. Das sind doch eigentlich nur ein paar schnelle Autos, die im Kreis fahren und am Ende steht oben einer auf dem Treppchen. Oder ist das mehr? Das eigentliche Spektakel hast du ja neben der Rennstrecke. Yachten, dicke Karren am Arm, Uhren im Wert von Einfamilienhäusern. High-Society-Pärchen, wo du von außen betrachtet denkst, oh, die machen Vater-Tochter-Wochenende. Das ist die Monaco-Mania. Jetzt fahren die aber dieses Wochenende nicht in Monaco, sondern in Zandvoort. Ja, jetzt fragen sich viele, hä? Zandvoort ist eine Stadt? Ist das nicht ein Campingplatz hinterm Albert Heijn? Die fahren Rennen mit Wohnwagen oder was? Ich glaube, ich muss mal Aufklärungsarbeit machen. Die Niederlande sind ein souveräner Staat und nicht nur ein Outlet mit einem netten Sandstrand. Ich sag euch, da ist Rennsport in Reinkultur. Ohne Shishi, keine Champagner-Touristen, die mit einer Meute Paparazzi durch die Boxengasse spazieren. Nur echte Verrückte, Grachten statt Yachten. Es riecht nach Gummi und Benzin statt nach Chanel. Im Gesicht eine Frikandel statt Filler. Ja, und alles in Orange. Herrlich. Also immer dran denken, wenn man direkt vorne fährt, braucht man das Feld nicht von hinten aufräumen.
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1: Ja, einiges an Wolken mit dabei, jetzt am Abend bei uns in NRW. Stellenweise kann auch mal der ein oder andere Regenschauer runterkommen. Das Ganze in den nächsten Stunden bei Werten zwischen 18 und 22 Grad. Der Blick auf den Samstag, der bleibt dann so wechselhaft. Wir bekommen einen Mix aus Sonne und Wolken. Auch hier sind immer wieder Regenschauer möglich. Das dann morgen bei Höchstwerten um die 20 Grad.
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1: Hallo Autofahrer, weiterhin der Hinweis von der A61 Koblenz Richtung Mönchengladbach. Zwischen Bergheim und Bettburg läuft ein Feuerwehreinsatz. Hier ist aktuell eine Sichtbehinderung durch Rauch. Die Autobahn ist vollgesperrt. Alle Personen rund um Bergheim werden gebeten, die Fenster und Türen geschlossen zu halten. Dann die A1 Bremen Richtung Münster zwischen Osnabrückhafen und Lengerich. 3 Kilometer 30 Minuten plus. A2 Dortmund-Hannover zwischen Lünen-Süd und Kamenberg-Kamen. 1 Kilometer, hier braucht ihr gute 10 Minuten länger. Dann die A2 Hannover-Dortmund zwischen Hamm-Uhlentrop und Hamm. 2 Kilometer, auch hier ein Plus von 30 Minuten. Und die A40 Dortmund-Essen zwischen Bochum-Werne und Bochum-Harpen. 1 Kilometer heißt für euch ein Plus von 20 Minuten. Kommt gut an.
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1: Ja, das Sommerfeeling ist ja in dieser Woche irgendwie so ein bisschen weg, aber macht gar nichts, gar kein Problem. Wir holen euch das Sommerfeeling hier ins Radio. Für euch habe ich jetzt eine relativ neue Nummer, eine Mischung aus Latin Pop und Hausmusik. Passt perfekt in diesen Freitagabend, finde ich. Hier ist Topic mit Sorry Puppy. Finn Weiden hier, hi zusammen.

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0: Das ist Malik Harris mit Dreamer hier bei uns. Ja, und wir müssen gar nicht vom Wochenende träumen. Wir sind ja schon mittendrin. Einen schönen Freitag wünsche ich euch. Für euch habe ich jetzt Musik von DJ Gotcha. Der Song hier von ihr ist nämlich gerade total im Hype. Mi Chico.
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0: DJ Gotcha, Sängerin Melody, hat den Song eigentlich schon Anfang des Jahres veröffentlicht. Jetzt hat sie sich aber einfach mal Jason Derulo mit ins Boot geholt. Und wie so oft bei Songs mit Jason Derulo geht auch Meet Chico jetzt bei TikTok und Instagram total viral.
2: It's going crazy.
3: Der Song geht gerade total steil, absolut wahnsinnig. Sowas habe ich seit meinem Lied Savage Love nicht mehr erlebt und das ist einfach aufregend. Man weiß ja nie, welcher Song so richtig durchstarten wird, aber es scheint, als würden die Leute genau den Song richtig lieben. Für mich ist das super aufregend und ich habe so sehr gehofft, dass die Leute ihn mögen werden, weil ich ihn einfach selbst so sehr liebe.
0: Ja, hat geklappt. Alleine auf TikTok gibt es mittlerweile über 500.000 Clips zu dem Song. Und zwar unter dem Hashtag MeetChicoChallenge. Da tanzen die Leute eine ganz bestimmte Choreo zu dem Song. Sogar Jason Derulo selbst tanzt bei etlichen von diesen Videos mit. Und bei Spotify hat das Lied jetzt schon knapp 20 Millionen Streams. Ist echt ein Riesenphänomen und aber echt eine coole Nummer. Hier sind für euch jetzt DJ Gotcha, Melody und Jason Derulo mit MeetChico.

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1: Ich bin David Riemer. Knapp ein Jahr nach dem Waffenfund bei Berlin hat Bundesinnenminister Dobrindt neue Details zu dem Fall vorgestellt. Demnach laufen Ermittlungen gegen einen Mann, der in Rumänien in Haft sitzt. Er soll mit den Pistolen einen Anschlag geplant haben. Während Dobrindt sich mit Anschuldigungen zurückhält, macht der Grünen-Fraktionsvize von Notz Russland verantwortlich.
2: Russland würde sich Deutschland gegenüber immer aggressiver und feindseliger verhalten und das schon seit Monaten, sagt der Grünen-Politiker. Deswegen brauche es entschlossene Reaktionen, aber die Bundesregierung hätte kein Konzept. Ob der russische Geheimdienst wirklich etwas mit den versteckten Waffen zu tun hat, ist aber bisher nicht belegt. Bundesinnenminister Alexander Dobrindt sagt, die Ermittlungen zu dem Fall laufen. Eine Beteiligung fremder Mächte sei aber nicht auszuschließen. So hatte Dobrindt es auch bei dem Drohnenvorfall vor etwa 2 Wochen in Leipzig formuliert. Fiona Reinhardt, Nachrichtenredaktion.
1: Die streng gesetzlichen Vorgaben zum Füllstand der deutschen Gasspeicher sind aus Sicht der Bundesnetzagentur überholt. Sie hätten sich zwar bewährt in der Krise nach dem russischen Einmarsch in die Ukraine, aber inzwischen drohten die Fehlanreize zu überwiegen, sagt der Behördenchef Müller der Zeit. Die Gasspeicher sind zurzeit so gering gefüllt wie noch nie seit Beginn der Aufzeichnungen 2011. Fußballnationalspieler Jamal Musiala wird nach seinen jüngsten Zusammenbrüchen auf dem Platz morgen nicht im Supercup für den FC Bayern auflaufen. Das verkündete Trainer Kompany. Musiala werde individuell trainieren und solle sich auf seine Behandlung fokussieren.
3: Schon die ganze letzte Saison habe der Verein von der Erkrankung gewusst, sagt Sportvorstand Max Eberl. Dank der Medikamente habe Musiala aber keine Aussetzer gehabt. Doch zuletzt hatte er die Medikation umgestellt, wegen der Nebenwirkungen sei der Bayern-Profi zusammengesackt. Jetzt gehe es darum, ihn wieder richtig einzustellen. Musiala dürfte beim Saisonstart in einer Woche wieder dabei sein. Thomas Bremser, Sportredaktion.
1: Zum DFB-Pokal. Tumultartige Szenen, ein Platzsturm und Polizisten mit Pferden auf dem Rasen haben das Last-Minute-Weiterkommen des 1. FC Kaiserslautern in der ersten Pokalrunde beim SV Waldhof Mannheim überschattet. Beim 1:0-Erfolg nach Verlängerung mussten Einsatzkräfte der Polizei und berittene Polizisten nach Abpfiff der regulären Spielzeit eingreifen, um die Situation im Südwestderby wieder unter Kontrolle zu bringen. Zeitweise drohte ein Spielabbruch. Die weiteren Ergebnisse: St. Tönis, Eintracht Frankfurt 0:11 und Preußen Münster, Karlsruhe SC 1:2. Und das waren die Nachrichten mit David Riemer.
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5: Ja, viele Wolken begleiten uns jetzt am Abend hier in NRW. Dazu kann gerade am späteren Abend auch mal der ein oder andere Schauer mit dabei sein. Das Ganze bei Höchstwerten in den nächsten Stunden zwischen 18 und 22 Grad. Morgen am Samstag geht's dann wechselhaft weiter. Wir bekommen einen Mix aus Sonne und Wolken. Auch da ist dann immer hin und wieder ein Regenschauer möglich. Das dann bei maximal 20 Grad morgen.
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5: Der Blick auf die Straßen und wir starten mit einem Feuerwehreinsatz auf der A61 Koblenz Richtung Mönchengladbach zwischen Bergheim und Bettburg. Hier ist aktuell eine Sichtbehinderung durch Rauch. In Bergheim brennt aktuell eine Lagerhalle. Der Rauch zieht darüber auf die Autobahn. Alle, die in Bergheim aktuell sind, bitte die Fenster und Türen geschlossen halten und auch die Lüftungsanlagen abstellen. Dann die A2 Dortmund Richtung Hannover zwischen Lünen Süd und Kamenberg-Hameln. 1 Kilometer, 10 Minuten plus. A2 Hannover Dortmund zwischen Hamm-Uhrentrop und Böhnen. 1 Kilometer kostet euch 20 Minuten. Und die A40 Dortmund Richtung Essen zwischen Bochum-Werne und Bochum-Hapen. 1 Kilometer. Auch hier kommen 20 Minuten für euch obendrauf.
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5: So, und ins Wochenende geht's mit dem Mike. Er hat seine Mechaniker-Kumpels mitgebracht. Mike and the Mechanics hier für euch. Over my shoulder. Das sind die 90er für euer Start ins Wochenende. Finn Weiden ist hier. Hi zusammen.

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Ja, der Mann liefert im Moment richtig ab. Alex Warren, erst Ordinary und jetzt die aktuelle Nummer Fever Dream hier bei uns. Schönen Abend wünsche ich euch. Wir starten gemeinsam in dieses Wochenende und jetzt eine Nummer. Ja, wir können mal ein bisschen aufstehen, vielleicht ein bisschen mal die Dance-Moves bei uns rauslassen. Ist ja schließlich Freitagabend und Wochenende. Für euch habe ich jetzt Tayo Cruz und Kylie Minogue mit Higher. Ich bin Finn Weiden. Rein geht's ins Wochenende. Hi zusammen.

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2: Ja, einiges an Wolken mit dabei, jetzt am Abend bei uns in NRW. Stellenweise kann auch mal der ein oder andere Regenschauer runterkommen. Das Ganze in den nächsten Stunden bei Werten zwischen 18 und 22 Grad. Der Blick auf den Samstag, der bleibt dann so wechselhaft. Wir bekommen einen Mix aus Sonne und Wolken. Auch hier sind immer wieder Regenschauer möglich. Das dann morgen bei Höchstwerten um die 20 Grad.
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2: Der Blick auf die Straßen mit zwei Meldungen. A2 Hannover-Dortmund zwischen Hamm-Uhrentrop und Böhnen. 1 Kilometer, eine Viertelstunde plus. Und die A40 Dortmund Richtung Essen zwischen dem Kreuz Bochum und Bochum-Harpen. Hier dichter Verkehr, kommen auch gute 10 Minuten für euch obendrauf.
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2: So, willkommen im Wochenende. Wir machen uns einen schönen Freitagabend hier zusammen. Für euch jetzt eine Nummer mit ein bisschen mehr Power. Passt auch gut rein in diesen Abend. Kommt von Kato. Das ist Turn the Lights Off. Finn Weiden ist hier. Hi.

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0: Viertel vor elf, schönen Abend euch. So, fünf Jungs stellen sich in einen Aufzug, dann geht die Tür auf und sie lächeln in die Kamera. Ja, dank TikTok kann man mit sowas berühmt werden. Ihr kennt ja die Elevator Boys bestimmt alle. Jetzt feiern sie ihr fünfjähriges Jubiläum und das tun sie mit einer Filmpremiere bei Prime Video. Die fünf versuchen sich also erstmals als Schauspieler, sagt Film- und Streaming-Experte Jörg Albrecht. Hi.
1: Ja, da sind sie nicht die ersten Influencer. Siehe Julian Bam oder auch die Lochis als Boygroup. Da haben sich die Elevator Boys ja auch schon musikalisch ausprobiert. Ich würde mal sagen, mit eher überschaubarem Erfolg. Und ich würde auch mal behaupten, dass auf die fünf jetzt auch nicht unbedingt der Oscar wartet. Zumindest nicht mit Back to the 90s, so heißt der Film, bei dem der Titel schon die Handlung verrät.
2: Was zur Hölle?
3: Ey, das ist jetzt aber ein Witz, oder?
4: Gibt's hier vielleicht noch andere Aufzüge, mit denen man Zeitreisen kann?
1: Eine Fahrt, natürlich in einem Aufzug, katapultiert die fünf 30 Jahre zurück, mitten in die 90er. Was gar nicht so unpassend ist, denn die fünf basteln an ihrer Karriere als Boyband 5G und die steckt gerade in einer kreativen Krise. Aber vielleicht gibt's die Inspiration ja im Jahrzehnt von Take That und den Backstreet Boys.
0: Also eine Zeitreisen-Story, zu der, wie ich gehört habe, auch Gary Barlow von Take That einen Beitrag geleistet hat, ne?
1: Das hat er. Der Titelsong 1995, der ist von ihm, den hat er geschrieben und er wird jetzt von 5G, also den Elevator Boys, performt.
4: Bro, spürst du das nicht auch? Lass uns doch zusammen weitermachen.
1: Also mein Rat wäre, vielleicht weder als Sänger noch als Darsteller. Denn was die fünf bei ihrer jetzt nicht gerade übermäßig originellen Zeitreise abliefern, ist doch ganz schön hölzern. Zum Schauspielern gehört eben ein bisschen mehr, als seine hübsche Fresse in die Kamera zu halten.
0: Okay, deutlich gesagt. Danke dir, Jörg, für die Einschätzung. Back to the 90s. Der neue Film mit den Elevator Boys läuft jetzt bei Prime Video. Könnt ihr also auch von eurer Wohnzimmercouch aus gucken. Danke dir, Jörg.
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1: Ich bin David Riemer. Noch nie seit Beginn der Aufzeichnungen vor 15 Jahren war Mitte August so wenig Gas in den deutschen Gasspeichern wie dieses Jahr. Das liegt offenbar am Iran-Krieg und an der Einkaufsstrategie der Händler. Die Bundesnetzagentur kritisiert jetzt allerdings auch die gesetzlichen Vorgaben zum Füllstand.
2: In Deutschland gilt im Moment, zu bestimmten Daten müssen die Gasspeicher zu einem bestimmten Teil gefüllt sein. Etwa am 1. November durchschnittlich 70%. Wird diese Vorgabe nicht erreicht, kauft unter Umständen der Staat Gas zum Einspeichern ein. So wie 2022 nach Ausbruch des Ukraine-Krieges. Diese Regeln sorgen für Fehlanreize, kritisiert Bundesnetzagenturchef Klaus Müller. Onni Tochau, Nachrichtenredaktion.
1: Die deutschen Sicherheitsbehörden vermuten, dass zwei im vergangenen Jahr nahe Berlin gefundene Waffen samt Munition für Anschläge genutzt werden sollten. Außerdem ermittelt die Staatsanwaltschaft wegen mutmaßlicher Agententätigkeit. Das hat Innenminister Dobrindt bestätigt. Entgegen erster Vermutungen nannte Dobrindt Russland dabei nicht direkt und stellt derzeit auch keinen direkten Bezug zum Drohnenvorfall am Flughafen Leipzig her. Er sagte,
3: ist eine Beteiligung fremder Mächte auch in diesem Fall auszuschließen? Nein, aber das laufende Verfahren wird dies dann deutlich machen.
1: Derzeit laufen Ermittlungen gegen einen Mann, der in Rumänien in Haft sitzt. Er soll mit den Pistolen einen Anschlag geplant haben. Gut 15 Monate nach dessen Amtsantritt verliert die deutsche Wirtschaft die Geduld mit Bundeskanzler Merz. Versprechen einlösen, jetzt handeln, heißt es in einem Brandbrief, in dem Wirtschaftsverbände und Vertreter namhafter Unternehmen schnelle Sozialreformen in Deutschland verlangen. Hohe Energiekosten, internationaler Wettbewerb und ein in sich wandelndes wirtschaftliches Umfeld belasteten viele Betriebe spürbar, heißt es in dem Schreiben. Zum Fußball. Eintracht Frankfurt hat sich im DFB-Pokal souverän für die zweite Runde qualifiziert. Der Bundesligist gewann beim Fünftligisten SC St. Tönis mit 11:0. Ebenfalls in der nächsten Runde ist Zweitligist Karlsruher SC durch ein 2:1 bei Drittligist Preußen Münster. Tumultartige Szenen haben das Weiterkommen des 1. FC Kaiserslautern beim SV Waldhof Mannheim überschattet. Polizei und berittene Polizisten mussten eingreifen, zeitweise drohte ein Spielabbruch. Schließlich gewann Kaiserslautern 1:0 nach Verlängerung. Und das waren die Nachrichten mit David Riemer.
0: Das Bochum-Wetter.
4: Ja, viele Wolken begleiten uns jetzt am Abend hier in NRW. Dazu kann gerade am späteren Abend auch mal der ein oder andere Schauer mit dabei sein. Das Ganze bei Höchstwerten in den nächsten Stunden zwischen 18 und 22 Grad. Morgen am Samstag geht's dann wechselhaft weiter. Wir bekommen einen Mix aus Sonne und Wolken. Auch da ist dann immer hin und wieder ein Regenschauer möglich. Das dann bei maximal 20 Grad morgen.
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4: Der Blick auf die Straßen um kurz nach 11. Wir starten mit einem Hinweis von der A555 Köln Richtung Bonn zwischen Godorf und Wesseling. Hier ist Aquaplaning-Gefahr. Fahrt ihr bitte ganz besonders vorsichtig. Und ein Stau auf der A2 Hannover Richtung Dortmund zwischen Hamm-Uhrentrop und Böhnen. 1 Kilometer Stau, hier gute 20 Minuten mehr einrechnen. Kommt gut an.
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4: Und entspannt geht's durch die Nacht. Für euch jetzt mit Musik von Somba. Das ist Homewrecker. Für eure Fahrt auf der Autobahn oder auch entspannt auf der Couch. Finn Weiden ist hier. Schönen Freitagabend euch. Hi zusammen.

0: Wir pfeifen uns durch das Wochenende mit Roxette und Joyride. Ich würde ja gerne mitpfeifen, kann ich aber nicht.
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0: Ja. Es gibt ja noch diese Sommer, an die erinnert man sich auch Jahre später noch, ne? Nicht unbedingt, weil da jeden Tag irgendwas Spektakuläres passiert ist, nein, sondern weil sich alles einfach, ja, wie beschreibe ich es am besten, irgendwie leicht angefühlt hat. Lange Abende, ständig unterwegs, viel zu wenig Schlaf und trotzdem komplett zufrieden. Und genau dieses Gefühl packt Loi jetzt in ihren neuen Song. Sie sagt selbst, die Bühne ist für sie der Ort, an dem sie sich am lebendigsten fühlt. Und nach ihrem internationalen Erfolg mit Gold geht es jetzt wieder genau in diese Richtung. Groß, euphorisch, ja, und es klingt immer direkt nach Sommer. Dafür hat sie sich David Puentes dazu geholt und der Titel macht eigentlich schon ziemlich klar, wohin die Reise geht. Golden Summer, ja. Ist wieder das Wort Gold mit drin, das scheint sie sehr zu mögen. Ein Song für Sonnenuntergänge, Festivalnächte und diesen einen Sommer, bei dem du irgendwann sagst, weißt du noch damals? Und genau das Feeling habe ich jetzt für euch. Loi und David Puentes mit Golden Summer hier für euch.
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1: Ja, einiges an Wolken mit dabei, jetzt am Abend bei uns in NRW. Stellenweise kann auch mal der ein oder andere Regenschauer runterkommen. Das Ganze in den nächsten Stunden bei Werten zwischen 18 und 22 Grad. Der Blick auf den Samstag, der bleibt dann so wechselhaft. Wir bekommen einen Mix aus Sonne und Wolken. Auch hier sind immer wieder Regenschauer möglich. Das dann morgen bei Höchstwerten um die 20 Grad.
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1: Der Blick auf die Straßen mit einem Hinweis von der A555 Köln Richtung Bonn zwischen Godorf und Wesseling. Hier ist Aquaplaning-Gefahr. Hier bitte ganz besonders vorsichtig fahren. Und einen Stau habe ich noch für euch von der A2 Hannover Richtung Dortmund zwischen Hamm-Uhrentrop und Böhnen. 1 Kilometer Stau, hier braucht ihr eine gute Viertelstunde länger. Kommt gut an.
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Eine schöne Nacht euch, ich bin Finn Weiden. Eine ganz entspannte Nummer habe ich jetzt für euch von Lady Gaga und Bradley Cooper. Das ist Shallow. Hi zusammen.

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0: Der Song darf auf keiner Party-Playlist fehlen. Britney Spears mit Baby One More Time. Rein geht's ins Wochenende an diesem Freitagabend. Der Finn ist hier, Finn Weiden. Hi zusammen. Ja, auch wenn das Wetter aktuell so ein bisschen wechselhafter ist, noch haben ja die Freibäder auf. Ich weiß nicht, seid ihr so mutig, auch irgendwie bei 20 Grad da reinzugehen? Ja, ich nicht. Aber wenn ihr das seid, ist ja gut. Im Herbst sieht das ein bisschen anders aus. Dann könnt ihr aber zu unserer Comedy-Camp-Tour kommen. Ist auch eine gute Alternative. Mit dabei auch King of Comedy, Atze Schröder. Ja, er muss ja mit dabei sein. Ist jetzt auch jedes Jahr in Folge immer mit dabei gewesen. Im Gegensatz zum Freibad dürfen sich auf unserer Tour übrigens auch Nichtschwimmer frei bewegen.
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3: Es wird langsam bedenklich und das stimmt wirklich. Das war eine echte Meldung. Jedes dritte schulpflichtige Kind in Deutschland kann nicht schwimmen. Das ist der Wahnsinn. Mit 6 Jahren können die nicht schwimmen. Das gibt's doch gar nicht. Die kriegen alles hin mit 6 Jahren heutzutage. Die programmieren in eine Fritzbox mit 12 Endgeräten. 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Die stechen dir ein Tattoo mit dem Logo von Real Madrid in 3 Minuten. Die schneiden einen Film auf TikTok, dass Scorsese nächste Woche anruft und sagt, wie hast du das gemacht? Aber wehe, die müssen mal im stehtiefen Wasser nach einem Gummiring tauchen. Die saufen ab. 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

0: Ja. Zumindest nicht für Kinder.
1: Nein, das geht doch nicht! Was?
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1: Ich bin David Riemer. Die strengen gesetzlichen Vorgaben zum Füllstand der deutschen Gasspeicher sind aus Sicht der Bundesnetzagentur überholt. Sie hätten sich zwar bewährt in der Krise nach dem russischen Einmarsch in die Ukraine, aber inzwischen drohten die Fehlanreize zu überwiegen, sagte Behördenchef Müller der Zeit. Die Gasspeicher sind im Moment so gering gefüllt wie noch nie seit Beginn der Aufzeichnungen 2011. Wirtschaftsverbände und Vertreter namhafter bayerischer und baden-württembergischer Unternehmen haben sich in einem Brandbrief an Bundeskanzler Merz gewandt. Sie fordern schnelle Sozialreformen in Deutschland. Die hohen Energiekosten, der internationale Wettbewerb und ein in sich wandelndes wirtschaftliches Umfeld würden viele Betriebe spürbar belasten, steht in dem Schreiben.
2: Die Unterzeichner des Briefs fordern unter anderem, dass der Anteil der Sozialbeiträge an den Arbeitskosten gesenkt wird. Die Arbeitskosten in Deutschland müssten wieder auf ein Niveau gebracht werden, das international wettbewerbsfähig ist. Insgesamt 17 Unterschriften hat der Brief. Besonders stark vertreten ist die Autobranche mit Unternehmen wie Audi, BMW oder Porsche. Fiona Reinhardt, Nachrichtenredaktion.
1: Die Ausgaben für Sozialhilfe sind im vergangenen Jahr um rund 6% gestiegen. Insgesamt zahlten die Sozialhilfeträger 21,5 Milliarden Euro aus. Das teilte das Statistische Bundesamt mit.
3: Gestiegen sind vor allem die Kosten für die Pflege. Rund 6 Milliarden Euro wurden für die sogenannte Hilfe zur Pflege locker gemacht. Der größte Anteil an den Gesamtausgaben, der geht allerdings an eine andere Gruppe. An Menschen, die Hilfe bei der Erwerbsminderung bekommen und vor allem an diejenigen, die mit der gesetzlichen Rente nicht über die Runden kommen. Und die Bundesregierung, die will mit ihrem Reformpaket die Sozialausgaben begrenzen, auch auf Druck der Wirtschaft. Claudia Wächter, Nachrichtenredaktion.
1: Zum Fußball. Neuverpflichtung Jenan Pečinović hat den VfB Stuttgart in die zweite Runde des DFB-Pokals geschossen. Er erzielte bei seinem Pflichtspieldebüt für den VfB 3 Tore zum 4:0-Erfolg beim Drittligisten Hansa Rostock. Tumultartige Szenen haben das Weiterkommen des 1. FC Kaiserslautern beim SV Waldhof Mannheim überschattet. Polizei und berittene Polizisten mussten eingreifen, zeitweise drohte ein Spielabbruch. Kaiserslautern gewann schließlich 1:0 nach Verlängerung. Die weiteren Ergebnisse: SC St. Tönis, Eintracht Frankfurt 0:11 und Preußen Münster, Karlsruher SC 1:2.
0: Das Bochum-Wetter.
4: Das ist eine Nacht, die immer noch bewölkt ist, so wie die letzten Nächte auch. Hier und da kann sogar mal ein Gewitter drin sein, Regenschauer natürlich auch. Nachher wird es dann häufiger trocken bleiben im Tagesverlauf. Nicht ganz. Da sind Regenschauer weiter möglich, aber nicht so häufig wie in den letzten Tagen noch. Stand jetzt wird der Sonntag der beste Tag der Woche mit mehr Sonne und noch ein paar Wolken bis 22 Grad.
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5: A40 Dortmund-Essen zwischen Kreuz Bochum und Bochum Harpen, dichter Verkehr, 7 Minuten Zeitverlust. Wir wünschen allen unterwegs gute Fahrt.
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4: Und so schnell sind wir schon mal drin im Wochenende. Der Samstag gerade taufrisch sozusagen, neu frisch in der Auslage dieser Samstag. Und wir begleiten ihn mit Musik jetzt von Lola Young und Messi. Ich bin Kevin Zimmer, schöne Nacht euch.

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0: Kann künstliche Intelligenz, kann KI eigentlich auch ins Gefängnis? In den USA hat ein Bankräuber seine Tat jetzt mit ChatGPT geplant. Kollege Sascha Fassbender. Es geht aber noch dreister, ne?
1: Ja, eher dreist und rückblickend auch ein bisschen dumm. Er ist nämlich ohne Maske in die Bank rein, aber erstmal von Anfang an. Der 23-Jährige hat ChatGPT gefragt, sag mal, Chatty, wie lange braucht die Polizei eigentlich so zum Tatort? Aber er hat eben ChatGPT auch gefragt, wie er seine Pistole reparieren kann.
0: Ja, auf sowas antworten?

0: super für ChatGPT. Das ist, das macht mir Sorgen jetzt.
1: Total, total. Zumal der Bankraub war auch erfolgreich. Also erstmal, er hat umgerechnet fast 8000 Euro erbeutet. Aber die Videoüberwachung hat das Ganze aufgezeichnet. Also sein Gesicht dann eben und Kameras in der Nachbarschaft haben auch das Kennzeichen seines Fluchtwagens.
0: Ja, und das war's noch nicht, ne?
1: Nee. Spontan hat der Mann die Kohle direkt in einem Einkaufszentrum ausgegeben.
0: Ja, vermutlich auch ohne Maske.
1: Richtig, ja, ohne Maske, natürlich. Und dann muss die Polizei halt nur noch 1+1 gleich Täter rechnen. Bei der Festnahme hat der Täter seine Tat dann bestritten, hat der Polizei aber Zugriff auf seinem Handy gewährt und zack, die haben die Unterhaltung mit ChatGPT gefunden. Und der Täter war überführt. Rund 10 Jahre Knast.
0: Ja. Schwierig. Jetzt hat die KI bei der Tat geholfen, aber auch irgendwie dabei geholfen, den Täter auszumachen. Ne?
1: Richtig, richtig, genau. Die KI kann, Stand jetzt, nicht wirklich bestraft werden. Es ist halt immer so der Nutzer, der bestraft werden kann. Aber jemand programmiert, wenn jemand eine gefährliche oder fehlerhafte KI programmiert, dann kann dieser jemand dafür schon verurteilt werden. So oder so, aktuell kann die KI noch keine Straftaten irgendwie selbst begehen.
0: Ja, ich habe ein bisschen das Gefühl, wir leben in einem Science-Fiction-Film. Hoffentlich stellt sich raus, dass das eine Komödie ist dann.
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1: Eine wolkige Nacht ist das derzeit. Hier und da kann örtlich auch noch mal ein Gewitter runterkommen. Nichts Schlimmes, hier und da vielleicht auch ein paar Regenschauer. Nachher im Tagesverlauf lässt der Regen danach. Es wird trockener bei uns, nicht ganz. Ja, hier und da noch mal ein bisschen Regen kann dabei sein. Aber ansonsten kommt vielleicht auch mal ein bisschen die Sonne nachher raus. Stand jetzt wird der Sonntag der beste Tag der Woche.

0: mit mehr Sonne und Wolken bis 22 Grad dann heute.
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2: Zurzeit liegen uns keine Meldungen vor. Wir wünschen allen unterwegs gute Fahrt.
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0: Jetzt bei uns Musik von Leonie, damit ihr gut in diesen Samstag reinkommt. Hier ist Don't Worry. Schönen Samstag.

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0: Hansen Boone. Need Beautiful Things. Beautiful things that ich würde sogar so weit gehen, dass ich sagen würde, das ist einer der besten Songs der letzten Jahre, die neu rausgekommen sind. Hansen Boone und Beautiful Things. Großartige Nummer. So, wir kommen zum Chef.
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3: Ja, nee, ist klar.
4: Hier in den Dolomiten zum Beispiel ist gerade die Hölle los. Wo in den Dolomiten? Ja, hier in Südtirol, an den Drei Zinnen, da wo Markus Lanz herkommt. Die Dinger stehen quasi bei ihm im Vorgarten. Da ist gerade mehr Gedränge als vom Apple Store, wenn das neue iPhone 20 rauskommt. Warum? Ja, weil eine amerikanische Influencerin ein Video von sich hochgeladen hat, wie sie da vor der Almhütte in Krapfen beißt. So, und jetzt fahren alle dahin und wollen auch alle so ein Krapfenfoto mit den Drei Zinnen machen. Richtet euch schon mal darauf ein, dass ihr bei Instagram jetzt viele Menschen sehen werdet, die sich irgendwelche Krapfen ins Gesicht stecken. Und ich lehne mich mal weit aus dem Fenster. Die wenigsten werden dabei so gut aussehen wie diese Influencerin. Oder Markus Lanz. Er sieht immer gut aus. Es gibt übrigens zwei große Gewinner bei diesem Chaos in den Dolomiten. Zum einen die Tiroler Bäckerinnung, ja, ne, wegen der vielen Krapfen, und der örtliche Abschleppdienst, der die ganzen Karren wieder ins Tal schleppen muss. Ja, wenn der Opel bei Höhenluft die Flügel streckt. Einer hat aber wirklich den Vogel abgeschossen in den Dolomiten. Der Bauer, dem die Wiese gehört, über die alle zu den Drei Zinnen laufen. Und da merkst du den Unterschied. In Deutschland würde der Bauer ein Betreten-Verbotenschild aufstellen und sich in der Bildzeitung auskotzen. Der Tiroler Bauer bestellt einfach ein Drehkreuz vom Skilift, ne, und mit so einem Automaten dran und kassiert für jeden, der über seine Wiese läuft. 5 €. Ich will jetzt nicht schon wieder alle bekloppt sagen, aber doch, alle bekloppt.
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1: Ich bin David Riemer. Noch nie seit Beginn der Aufzeichnungen vor 15 Jahren war Mitte August so wenig Gas in den deutschen Gasspeichern wie dieses Jahr. Das liegt offenbar am Iran-Krieg und an der Einkaufsstrategie der Händler. Die Bundesnetzagentur kritisiert jetzt allerdings auch die gesetzlichen Vorgaben zum Füllstand.
2: In Deutschland gilt im Moment, zu bestimmten Daten müssen die Gasspeicher zu einem bestimmten Teil gefüllt sein.

0: Rein. Etwa am 1. November durchschnittlich 70%. Wird diese Vorgabe nicht erreicht, kauft unter Umständen der Staat Gas zum Einspeichern ein. So wie 2022 nach Ausbruch des Ukraine-Krieges. Diese Regeln sorgen für Fehlanreize, kritisiert Bundesnetzagenturchef Klaus Müller. Onni Tochau, Nachrichtenredaktion.
1: Die deutschen Sicherheitsbehörden vermuten, dass zwei im vergangenen Jahr nahe Berlin gefundene Waffen samt Munition für Anschläge genutzt werden sollten. Außerdem ermittelt die Staatsanwaltschaft wegen mutmaßlicher Agententätigkeit. Das hat Innenminister Dobrindt bestätigt. Entgegen erster Vermutungen nannte Dobrindt Russland dabei nicht direkt und stellt derzeit auch keinen direkten Bezug zum Drohnenvorfall am Flughafen Leipzig her. Er sagte,
2: ist eine Beteiligung fremder Mächte auch in diesem Fall auszuschließen? Nein, aber das laufende Verfahren wird dies dann deutlich machen.
1: Derzeit laufen Ermittlungen gegen einen Mann, der in Rumänien in Haft sitzt. Er soll mit den Pistolen einen Anschlag geplant haben. Gut 15 Monate nach dessen Amtsantritt verliert die deutsche Wirtschaft die Geduld mit Bundeskanzler Merz. Versprechen einlösen, jetzt handeln, heißt es in einem Brandbrief, in dem Wirtschaftsverbände und Vertreter namhafter Unternehmen schnelle Sozialreformen in Deutschland verlangen. Hohe Energiekosten, internationaler Wettbewerb und ein in sich wandelndes wirtschaftliches Umfeld belasteten viele Betriebe spürbar, heißt es in dem Schreiben. Zum Fußball. Neuverpflichtung Jenan Pečinović hat den VfB Stuttgart in die zweite Runde des DFB-Pokals geschossen. Er erzielte bei seinem Pflichtspieldebüt für den VfB 3 Tore zum 4:0-Erfolg beim Drittligisten Hansa Rostock. Tumultartige Szenen haben das Weiterkommen des 1. FC Kaiserslautern beim SV Waldhof Mannheim überschattet. Polizei und berittene Polizisten mussten eingreifen, zeitweise droht ein Spielabbruch. Kaiserslautern gewann schließlich 1:0 nach Verlängerung. Die weiteren Ergebnisse: SC St. Tönis, Eintracht Frankfurt 0:11 und Preußen Münster, Karlsruher SC 1:2.
3: Das Bochum-Wetter.
4: Ja, das ist eine wolkige Nacht derzeit. Hier und da vielleicht ein bisschen Regen. Da kann auch mal ein Gewitter dazwischen sein. Nachher im Tagesverlauf, wenn die Sonne dann aufgeht, gleich wird es dann trockener bleiben. Hier und da ist noch mal ein kleiner Regenschauer dabei, aber nicht mehr ganz so häufig wie in den letzten Tagen. 22 Grad bekommen wir und der Sonntag wird dann richtig schön. Sehr viel Sonne, paar Quellwolken, aber trocken. Auch da bis 22 Grad.
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5: A30, Rheine-Osnabrück zwischen Hörstel und Ibbenbüren-West. Dichter Verkehr, 10 Minuten Zeitverlust. Und A40, Dortmund-Essen zwischen Kreuz Bochum und Bochum-Harpen. Dichter Verkehr, 6 Minuten Verzögerung. Wir wünschen allen unterwegs gute Fahrt.
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4: So, für die kleine 80er-Jahre-Party, wenn ihr wollt, jetzt für euch Taylor Dane, Tell It to My Heart. Feiert gerne dazu. Es tut euch keinen Zwang an, ja? Tanzt, egal wo ihr gerade seid. Guck auch weg. Ich bin Kevin Zimmer, wünsche euch eine schöne Nacht mit uns.

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0: Das ist eines der größten Musikprojekte der letzten Jahre für uns hier.
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0: Unsere Musikchefin Annick Manoukian war ja zusammen mit Iggy Kelly in Manchester und hat dort mit ihm zusammen an unserem diesjährigen offiziellen Lichtblicke-Song gearbeitet. Und jetzt Aufregung pur bei uns. Erste Demo ist fertig, Annick. Bist du zufrieden bisher?
2: Absolut. Ich finde es jetzt schon mega schön. Aber Eigenlob stinkt ja, ne? Und deswegen habe ich mir die Erlaubnis von Iggy geholt. Und wir dürfen jetzt schon mal hier zusammen in den Refrain reinhören. Also, aber wie gesagt, ne, es ist jetzt die allererste Demo-Version.
0: Ja, was? Jetzt bei mir in der Sendung? Ich bin ganz aufgeregt. Lass knacken.

0: Ich würde sagen, jetzt schon ein Hit. Und was sagt Iggy Kelly?
1: Der ist genauso happy wie ich, zum Glück. Und er sitzt ja auch direkt an der Quelle, was Musikkompetenz angeht. Seine Mutter ist ja Patricia Kelly von der Kelly Family. Und sie hat das Demo auch schon gehört.
2: Ich habe meiner Mutter erstmal den Song gezeigt und sie musste sogar fast weinen, weil sie, ja, emotional so abgeholt hat. Und das ist natürlich genau das, was wir auch mit dem Song bewirken wollen oder wollten, als wir den geschrieben haben. Ja, weil es natürlich nicht nur irgendein Popsong sein soll, sondern ein Song mit einem tieferen Message, mit einer tiefgründigen Bedeutung. Und das haben wir, glaube ich, ganz gut hinbekommen, weil ich habe es auch ein paar Freunden von mir gezeigt und die waren auch total emotional berührt. Und das ist natürlich echt mega schön zu hören, weil genau das wollten wir mit diesem Song und mit dem Schreiben von dem Song bewirken.
0: Ja, und wir sind erst aufgeregt hier. Ich sag mal so, der Song für unsere Aktion Lichtblicke. Und wir sind dabei, wie er entsteht. Wie geht's jetzt weiter?
1: Ja, ganz fertig mit Songschreiben sind wir noch nicht. Da müssen wir uns auf jeden Fall nochmal zusammentun.
2: Also erstmal hatten Annick und ich besprochen,

0: Wochen, dass wir auf jeden Fall noch eine Bridge schreiben wollen, um nochmal einen extra Part zu haben zum Song, der dann eingebaut wird. Und wir wollen auch eventuell noch ein paar Harmonien aufnehmen. Anik hat mich darauf aufmerksam gemacht, dass ein paar schöne Harmonien vor allem auch im Pre-Chorus schön noch passen könnten. Und das sehe ich genauso. Deswegen werden wir das auch nochmal in Angriff nehmen. Das ist jetzt erstmal der Plan.
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2: Das ist eine Nacht, die immer noch bewölkt ist, so wie die letzten Nächte auch. Hier und da kann sogar mal ein Gewitter drin sein, Regenschauer natürlich auch. Nachher wird es dann häufiger trocken bleiben im Tagesverlauf, nicht ganz. Da sind Regenschauer weiter möglich, aber nicht so häufig wie in den letzten Tagen noch. Stand jetzt wird der Sonntag der beste Tag der Woche mit mehr Sonne und noch ein paar Wolken bis 22 Grad.
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3: A2 Dortmund-Hannover zwischen Reda-Wiedenbrück und Gütersloh, dichter Verkehr, 7 Minuten Zeitverlust. Und A40 Dortmund-Essen zwischen Kreuz-Bochum und Bochum-Harpen, dichter Verkehr, 7 Minuten Verzögerung. Wir wünschen allen unterwegs gute Fahrt.

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1: Kein Song war in diesem Jahr so lange ganz oben in den Charts. Es ist auch kein Wunder, es ist ja auch der WM-Song zur Fußball-WM 2026 in Mexiko, USA und Kanada. Und natürlich ist es damit auch der Sommerhit ganz offiziell. Shakira und Burna Boy und Die Die.

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Schöne Nacht mit uns. Ich hoffe, ihr kommt da gerade gut durch, egal wo ihr gerade seid, auf dem Weg von der Party nach Hause oder ihr seid noch in der Nachtschicht oder ihr seid gerade im Auto unterwegs. Vielleicht fragt ihr euch gerade auch, wie läuft

0: Eigentlich die Ehe von Taylor Swift. Die hat ja vor ein paar Wochen geheiratet. Und jetzt hören wir nichts mehr. Wir haben vorher quasi ganz kleinteilig immer erfahren, was bei der Hochzeit geplant ist, was sie für ein Kleid anhat, welche Blumen, bla bla bla bla bla. Jetzt erfahren wir nichts mehr. Das ist schon komisch, oder? Ich weiß nicht. Ist die Ehe schon am Ende? Oder warum erfahren wir nichts mehr? Wollen die nicht mehr, dass wir irgendetwas wissen von dieser Ehe? Ich weiß es gar nicht. Mich interessiert es eigentlich auch gar nicht. Also von daher sollen sie ihre Ehe so ausüben, wie sie Lust haben. Aber es ist schon komisch, dass wir nichts mehr hören, oder? Naja, gut. Bisschen Zweifel säen hier einfach mal. Bei Taylor Swift. Wir hören sich jetzt mit I Knew It, I Knew You.
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1: Ich bin David Riemer. Die strengen gesetzlichen Vorgaben zum Füllstand der deutschen Gasspeicher sind aus Sicht der Bundesnetzagentur überholt. Sie hätten sich zwar bewährt in der Krise nach dem russischen Einmarsch in die Ukraine, aber inzwischen drohten die Fehlanreize zu überwiegen, sagte Behördenchef Müller der Zeit. Die Gasspeicher sind im Moment so gering gefüllt wie noch nie seit Beginn der Aufzeichnungen 2011. Wirtschaftsverbände und Vertreter namhafter bayerischer und baden-württembergischer Unternehmen haben sich in einem Brandbrief an Bundeskanzler Merz gewandt. Sie fordern schnelle Sozialreformen in Deutschland. Die hohen Energiekosten, der internationale Wettbewerb und ein in sich wandelndes wirtschaftliches Umfeld würden viele Betriebe spürbar belasten, steht in dem Schreiben.
2: Die Unterzeichner des Briefs fordern unter anderem, dass der Anteil der Sozialbeiträge an den Arbeitskosten gesenkt wird. Die Arbeitskosten in Deutschland müssten wieder auf ein Niveau gebracht werden, das international wettbewerbsfähig ist. Insgesamt 17 Unterschriften hat der Brief. Besonders stark vertreten